0: wie vor sind die Falschfahrer unterwegs. Zunächst auf der A7 Hannover-Fulda zwischen Kassel-Nord und dem Dreieck Kassel-Süd. Hier besonders rechts fahren, nicht überholen. Und noch ein Falschfahrer auf der A8 Stuttgart-München zwischen Hohenstadt und dem Kreuz Ulm-Elchingen. Auch hier bitte äußerst rechts fahren, nicht überholen. Vorsicht in beiden Richtungen. Die A1 Hamburg nach Bremen ist zwischen Hamburg-Stillhorn und Harburg bis 5 Uhr gesperrt. Die A8 Salzburg nach München ist zwischen Rohrdorf und Rosenheim bis 6 Uhr gesperrt. Und die A8 Karlsruhe-Stuttgart ist zwischen Pforzheim-Süd und Heimsheim bis 5 Uhr gesperrt. Die A40 Essen nach Dortmund ist zwischen dem Dreieck Bochum-West und Bochum-Zentrum bis Freitag gesperrt. Die 44 Dortmund nach Kassel ist zwischen Marsberg und Diemelstadt bis 5 Uhr dicht. Die A45 Hagen-Gießen ist zwischen Lüdenscheid Nord und Süd in beiden Richtungen mehrfach kurzfristig gesperrt. Und die A215 Neumünster Richtung Kiel ist zwischen dem Kreuz Kiel West und Mitte bis 5 Uhr gesperrt. Das waren die Verkehrsmeldungen. Wir wünschen eine gute Fahrt.
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0: Mit Klaus Schräder-Graul live aus Erfurt und jetzt Musik von Annie Lennox. Walking.

70ern war das ein Hit für Chicago, Baby, What a Big Surprise. Geschrieben wurde die Nummer von Peter Cetera und der Song ging in vielen, vielen Ländern in die Charts. Am höchsten erreichte Baby, What a Big Surprise die kanadischen Single-Charts. Dort ging die Nummer bis auf 3. Und jetzt die Entwarnung für die A7 Fulda Richtung Kassel. Kein Falschfahrer mehr zwischen Guxhagen und dem Dreieck Kassel Süd und auch Entwarnung für die A8 Stuttgart-München. Auch hier kein Falschfahrer mehr zwischen Hohenstadt und dem Kreuz Ulm-Elchingen. Und jetzt geht's in die Disco der 80er mit Cici Catch.

0: Michael Patrick Kelly. Und nach der Kelly Family hatte er ja seine Solo-Karriere aufgebaut und er ist manchmal selbst darüber erstaunt, wie gut das geklappt hat.
1: Ich bin extrem, extrem dankbar, weil es gibt viele Künstler, die aus einer Gruppe kommen, die es nicht schaffen, einen zweiten Karriere sozusagen hinzukriegen. Und es ist bei meinen Konzerten einfach erstaunlich. Es gibt Leute, die kennen mich noch von damals, die kommen mit. Und dann gibt es viele, die einfach neu dazugekommen sind. Also Teens und Twins von heute. Also ich bin heute nicht mehr in der Bravo, ja?
0: Ja, ist auch nicht schlimm. Die liest ja eh noch kaum jemand, oder? 18 Minuten nach zwei haben wir es jetzt in der ARD-Hitnacht. Jetzt gibt's Musik von Elton John und Jennifer Rush.

0: 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Und damit schauen wir auf die Straßen. Die A1 Hamburg Richtung Bremen ist zwischen Hamburg-Stillhorn und Harburg bis 5 Uhr gesperrt. Die A8 Salzburg nach München ist zwischen Rohrdorf und Rosenheim noch bis 6 Uhr gesperrt. Dann die A8 Karlsruhe nach Stuttgart ist zwischen Pforzheim Süd und Heimsheim bis 5 Uhr gesperrt. Die A40 Essen Richtung Dortmund ist zwischen dem Dreieck Bochum West und Bochum Zentrum noch bis Freitag gesperrt. Die 44 Dortmund nach Kassel ist zwischen Marsberg und Diemelstadt bis 5 Uhr gesperrt. Die A45 Hagen-Gießen ist zwischen Lüdenscheid Nord und Süd in beiden Richtungen mehrfach kurzfristig gesperrt. Dann haben wir die A46 Hema nach Hagen. Die Autobahn ist zwischen Iserlohn-Seilersee und Iserlohn-Zentrum bis 14 Uhr gesperrt. Und die A215 Neumünster Richtung Kiel ist zwischen dem Kreuz Kiel West und Mitte bis 5 Uhr gesperrt. Das waren die Verkehrsmeldungen. Wir wünschen Ihnen eine gute Fahrt.
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0: Und das Ganze live aus Erfurt von MDR Thüringen mit Klaus Schräder-Grau und mit Kim Wilde. Kids.

0: Ach, so eine schöne Kuschelnummer am frühen Montagmorgen von All for One. Kinder haben ganz offensichtlich einen anderen Zugang zu kulinarischen Köstlichkeiten als Erwachsene. Also wenn ich damals Kohlsorten auf den Tisch bekommen habe, die so im Kochtopf gelandet waren, habe ich immer dankend abgelehnt. Und auch so ein Rinderbraten war jetzt auch nicht unbedingt mein Ding. Heute sieht das ganz anders aus. Ich mag Blumenkohl oder auch einen schönen Spitzkohl. Und seitdem ich weiß, wie man einen Rinderbraten richtig zubereitet, schmeckt der mir auch. Wie war das eigentlich bei Ihnen? Was haben Sie denn eigentlich früher nicht gegessen, es heute aber dennoch tun?
1: Kürbis habe ich früher gar nicht gegessen. Es gab es ja immer in der Schulspeisung als Nachtisch. Und heute esse ich Kürbis gerne.
2: Ich mochte keine dicke Bohnen. Nicht die Puffbohnen, sondern wirklich ganz dicke und die waren so bräunlich.
3: Spinat.
4: Also das fällt mir jetzt echt schwer. Wieso fällt mir das so schwer?
3: Weil wir alles essen mussten.
4: Ja, wir mussten viel essen, genau.
5: Sowas wie Muscheln war früher als Kind irgendwie komisch, so von der Konsistenz her.
6: Rosenkohl.
7: Ich mochte überhaupt kein Fleisch. Ich fand Fleisch eklig, aber jetzt esse ich ab und zu was.
8: Was ich als Kind nicht mochte, mag ich heute nicht.
4: Sauerkraut. Das esse ich heute gerne.
9: Blumenkohl und Rosenkohl. Und heute liebe ich das.
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Christian und der Dominik. Vayamos, compañeros. Um 3:12 gleich die Nachrichten und die beschäftigen sich auch mit den Ergebnissen der Wahlen in Berlin und Mecklenburg-Vorpommern. Jetzt ist auch das vorläufige amtliche Endergebnis aus Berlin da. Und da haben die Linken die Wahl gewonnen mit knapp 26%. Und das BSW hat es auch hier nicht über die 5%-Hürde geschafft. Alles weitere dazu und auch zur Wahl in Mecklenburg-Vorpommern um 3 Uhr in unsere Nachrichten. Bis dahin gibt's noch die Spice Girls, Real Thing und jetzt Aretha Franklin.

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1: Um 3 Uhr mit Ronald Lessig. Die AfD hat die Landtagswahl in Mecklenburg-Vorpommern gewonnen. Laut vorläufigem Ergebnis kommt sie auf 38,2% der Stimmen und liegt damit vor der SPD, die 35,5% erreicht. Dahinter folgen die Linke mit 6,5% und die Grünen mit 5,7%. Die CDU erlebt in Mecklenburg-Vorpommern ein Debakel. Mit 4,9% verpasst sie knapp den Einzug in den Landtag. Auch das BSW zieht mit 4,8% nicht in das Landesparlament ein. Die bisher im Landtag vertretene FDP erreicht nur 1% und verpasst damit deutlich den Wiedereinzug. In Berlin hat die Linke die Wahl zum Abgeordnetenhaus klar gewonnen. Die Partei kommt laut jüngster Hochrechnung auf 25,6% der Stimmen. Aus Berlin Ute Schumacher.
2: Die Spitzenkandidatin der Linken, Elif Ehreib, leitet einen klaren Regierungsauftrag ab aus dem besten Ergebnis, das ihre Partei jemals bei einer Abgeordnetenhauswahl eingefahren hat. Als Koalitionspartner bieten sich Grüne und SPD an. Die drei Parteien zusammen hätten eine stabile Mehrheit. Sollten sie sich nicht einigen können, wäre auch eine Koalition zwischen CDU, Grünen und SPD möglich. Die AfD hat mit gut 16% der Stimmen ihr bislang bestes Ergebnis bei einer Abgeordnetenhauswahl erzielt. Das BSW hat den Einzug ins Berliner Landesparlament knapp verpasst.
1: Die Ergebnisse der Wahlen in Mecklenburg-Vorpommern und Berlin heizen auch die Debatte über die geplanten Sozialreformen der Bundesregierung weiter an. Aus Berlin Benjamin Großkopf.
3: SPD-Generalsekretär Tim Klüssendorf bezeichnete die Landtagswahlen als eine ganz klare Botschaft, dass man nicht mit dem Kopf durch die Wand und einfach so weitermachen könne wie bisher. Parteichef Lars Klingbeil sprach von einer Unsicherheit im Land, die man nun in der Bundesregierung analysieren müsse. Die Union hingegen plädiert für die konsequente Fortsetzung des eingeschlagenen Kurses an der Spitze Kanzler und CDU-Chef Friedrich Merz. Er sagte kurz nach Schließung der Wahllokale, die Reformen müssten kommen. Dafür übernehme er die Verantwortung.
1: Im Tennis steht das deutsche Davis Cup Team im Finalturnier im November in Bologna. Das Team mit US Open Champion Alexander Zverev setzte sich in der Qualifikation in Halle-Westfalen gegen Kroatien mit 3:1 durch. Das waren die Nachrichten. Das Wetter in Deutschland. Gebietsweise Schauer oder Gewitter, sonst teilweise bewölkt und meist trocken bei 15 bis 3 Grad. Tagsüber im Norden und Osten Schauer und Gewitter, im Südwesten meist freundlich, bei 13 bis 24 Grad. Am Dienstag stellenweise Regen, im Südwesten und Nordosten freundlicher, bei 13 bis 24 Grad. Und am Mittwoch im Norden bewölkt, später zur Nordsee hin Regen, sonst freundlich 15 bis 25 Grad. Es ist 3:03 Uhr.
4: Und hier ist der Verkehrsservice in der ARD-Hitnacht. Die A1 Hamburg Richtung Bremen ist zwischen Hamburg-Stillhorn und Harburg bis 5 Uhr gesperrt. Die A8 Salzburg nach München ist zwischen Rohrdorf und Rosenheim noch bis 6 Uhr gesperrt. Die A8 Karlsruhe nach Stuttgart ist zwischen Pforzheim Süd und Heimsheim bis 5 Uhr gesperrt. Die A40 Essen Richtung Dortmund ist zwischen dem Dreieck Bochum West und Bochum Zentrum bis Freitag gesperrt. Dann haben wir die A44 Dortmund nach Kassel ist gesperrt zwischen Marsberg und Diemelstadt, das Ganze noch bis 5 Uhr. Die A45 Hagen-Gießen ist zwischen Lüdenscheid Nord und Süd in beiden Richtungen mehrfach kurzfristig gesperrt. Die A46 Hema Richtung Hagen ist zwischen Iserlohn-Seilersee und Iserlohn-Zentrum bis 14 Uhr gesperrt. Und die A215 Neumünster Richtung Kiel ist zwischen dem Kreuz Kiel West und Mitte bis 5 Uhr gesperrt. Und das waren die Verkehrsmeldungen. Wir wünschen Ihnen eine gute Fahrt.
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4: Mit Klaus Schredergau. Ich grüße Sie und Hunger? Oh, wir hätten einen kleinen Vorschlag.

0: Die Hollies holt mal kräftig Luft. The air that I breathe. 3:12, hier ist die ARD-Hitnacht live aus Erfurt vom Mitteldeutschen Rundfunk. In den 80er Jahren, da legten die Plattenfirmen noch nicht allzu großen Wert auf gute Musikvideos. Die haben dann die Künstler auch mal auf den Acker oder in eine leere Lagerhalle gekarrt und gesagt, ja, nun singt mal und wir nehmen das auf und dann schicken wir es zu MTV. Aber es wurde wirklich nicht auf Qualität geachtet und wer da tanzen konnte vor der Kamera oder auch nicht, das störte dann in dem Moment auch herzlich wenig. Rick Astley gab sogar mal zu, dass er das wirklich nicht kann.
1: Ich mache mich da immer lustig drüber, wenn ich live auftrete, dass ich nicht tanzen kann. Aber glaub mir, wenn ich einen Wein getrunken habe, dann tanze ich gern. Aber live tatsächlich eher nicht. Da stand man früher einfach so vor der Kamera und auch heute bewege ich mich nur ganz leicht. Schaffle hin und her und zeige aufs Publikum.
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Der Lionel Richie und sein Song Angel um 20 nach 3. Was sagte Rick Astley gerade eben? Er kann nicht tanzen. Ja, und das war ja in den 80er Jahren. Aber da war auch Sandra ganz weit vorne mit ihren Hits. Die bewegte sich da schon ein bisschen gekonnter auf dem Tanzparkett. Und die eine oder andere Choreografie, die klappte ja auch wirklich sehr, sehr gut. Auch früher schon mit der Formation Arabesque, wo sie gestartet war. Das Mädels-Trio war ja auch schon in Ilias Disco aufgetreten und haben da einen ordentlichen Auftritt hingelegt. Und solo sah das natürlich auch toll aus von Sandra, Heaven Can Wait.

0: kurze Ralf 4. Und wir schauen auf die Straßen in der ARD-Hitnacht. Die A8 Salzburg nach München ist zwischen Rohrdorf und Rosenheim noch bis 6 Uhr gesperrt. Die A8 Karlsruhe nach Stuttgart nun ist zwischen Pforzheim Süd und Heimsheim noch bis 5 Uhr dicht. Die A13 Schönefelder Kreuz Richtung Dresden ist zwischen Radeburg und Marsdorf nach einem LKW-Brand gesperrt. Die A40 Essen-Dortmund ist zwischen dem Dreieck Bochum-West und Bochum-Zentrum noch bis Freitag gesperrt. Die A44 Dortmund nach Kassel ist zwischen Marsberg und Diemelstadt bis 5 Uhr dicht. Die A45 Hagen-Gießen ist zwischen Lüdenscheid Nord und Süd wegen Bauarbeiten in beiden Richtungen mehrfach kurzfristig gesperrt. Die A46 Hema nach Hagen ist zwischen Iserlohn-Seilersee und Iserlohn-Zentrum noch bis 14 Uhr gesperrt. Und die A215 Neumünster Richtung Richtung Kiel ist zwischen dem Kreuz Kiel-West und Kiel-Mitte noch bis 5 Uhr gesperrt. Das waren unsere Verkehrsmeldungen. Wir wünschen Ihnen eine gute Fahrt.
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0: Mit Klaus Schrader-Grau. Ich wünsche Ihnen einen schönen Start in den Montag.

Vanilli in der ARD-Hitnacht. Ja, und The Real Voices of Milli Vanilli, also die echten Stimmen von denen, waren sogar kürzlich noch im Fernsehen aufgetreten. Ja, und zwar bei diesem ominösen Heidi-Fest bei RTL. Und wenn man den Kritikern glauben darf, war das ein ordentlicher Verhauer. Die Kollegen vom DWDL, dem Branchendienst für Radio und Fernsehen, haben geschrieben, ja, das war zweifelsohne ein betreuter Kontrollverlust mit Tischreservierung. Ich habe übrigens sehr gelacht, was der Kollege da geschrieben hatte. Und es traf den Nagel auf den Kopf, da kann man leider nichts gegen sagen. 20 Minuten vor 4, hier ist die ARD-Hitnacht, jetzt mit Musik von Eric Carmen.

Nothing Breaks Like a Heart. In diesem Fall von Mark Ronson und Miley Cyrus, eine Nummer aus dem Jahre 2018. Und das ist hier für unsere Verhältnisse noch recht neu. Und das Ding war tatsächlich ein Welthit. 27 Mal wurde die Nummer mit Platin ausgezeichnet, 4-mal mit Gold und 2-mal sogar mit einer Diamantscheibe. Und ob das nun in Neuseeland war, in Mexiko, Kanada, in den Vereinigten Staaten, überall war dieses Duo erfolgreich. 4:12, wenn man jetzt mal auf die CDU guckt. Die waren jetzt bei den letzten Wahlen nicht so ganz erfolgreich. In Mecklenburg-Vorpommern sind sie sogar aus dem Landtag geflogen. Das sind gleich Themen bei uns in den Nachrichten um 4:00. Da gibt es eine kleine Wahlanalyse bei uns in den Nachrichten. Bis dahin gibt's noch Musik von Charles and Eddie.

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1: Um 4 Uhr mit Ronald Lessig. Bei der Landtagswahl in Mecklenburg-Vorpommern hat die AfD die meisten Stimmen geholt. Sie landet laut vorläufigem Ergebnis mit 38,2% vor der SPD mit 35,5%. Für die CDU endet der Wahltag in einem Debakel. Sie verpasst den Einzug in das Landesparlament. Aus der Nachrichtenredaktion Pascal Küpper.
2: Die bisher regierende rot-rote Koalition von SPD und Linkspartei ist abgewählt. Sie hat keine Mehrheit mehr. Denkbar ist jetzt ein Dreierbündnis zusammen mit den Grünen, die es mit 5,7% in den Landtag geschafft haben. Am meisten Sitze wird die AfD haben. Sie hat allerdings keine Partner für eine Koalition und muss deshalb wohl in die Opposition. Für die CDU wiederum ist es mit 4,9% das schlechteste Ergebnis einer Landtagswahl überhaupt. Sie wird genau wie BSW und FDP nicht im neuen Landtag vertreten sein.
1: In Berlin hat erstmals die Linke die Wahl zum Abgeordnetenhaus gewonnen. Damit zeichnet sich auch ein Regierungswechsel ab, denn die bisherige Koalition aus CDU und SPD ist abgewählt. Einzelheiten von Andrea Schnelzer aus der Nachrichtenredaktion.
3: 25,7%. So viele Stimmen konnte die Linkspartei um ihre Spitzenkandidatin Ehralp auf sich vereinen. Die CDU mit Frontmann Evers liegt abgeschlagen auf Platz 2. Sie kommt nur noch auf 18,8%. Im neuen Abgeordnetenhaus sitzen werden auch die AfD mit 16,3 und die Grünen mit 14,3%. Die bisher mitregierende SPD sackt auf 12,1% ab. Den Einzug ins Landesparlament verpasst haben das BSW mit 4,7 und die FDP mit 2,5%.
1: Der ukrainische Präsident Zelensky hat ein neues Treffen mit US-Präsident Trump angekündigt. Es sei kommende Woche in New York am Rande der UN-Vollversammlung geplant, teilte Zelensky in sozialen Medien mit. Es gebe eine diplomatische Dynamik. Er habe mit Trump telefoniert und mit ihm eine Reihe von Themen besprochen. Ein genaues Datum für das Treffen in New York nannte Zelensky nicht. In der Fußball-Bundesliga hat Paderborn gegen Hoffenheim gewonnen. Der Aufsteiger siegte mit 3:1. Zuvor hatten sich Schalke und Elversberg 0:0 getrennt und Leverkusen besiegte Leipzig mit 2:0. Das waren die Nachrichten. Das Wetter in Deutschland. Tagsüber im Norden und Osten Schauer und Gewitter. Im Südwesten dagegen ist es meist freundlich. Die Höchsttemperaturen liegen zwischen 13 und 24 Grad. Morgen dann stellenweise Regen im Südosten und im Nordosten freundlicher, bei Höchstwerten zwischen 13 und 24 Grad. Am Mittwoch ist es im Norden bewölkt, später gibt es zur Nordsee hin Regen, sonst ist es meist freundlich bei schwachem Wind. Die Höchsttemperaturen liegen dann zwischen 15 und 25 Grad. Die Zeit, es ist 4.03 Uhr.
4: Einen schönen guten Morgen auf die Straßen. Die A8 Salzburg Richtung München ist zwischen Achenmühle und Rohrdorf wegen eines umgestürzten LKW derzeit gesperrt. Dann die A8 Salzburg-München erneut ist gesperrt zwischen Rohrdorf und Rosenheim und zwar wegen einer Nachtbaustelle bis 6 Uhr. Nochmal die A8 Karlsruhe Richtung Stuttgart nun ist gesperrt zwischen Pforzheim Süd und Heimsheim noch bis 5 Uhr. Die A13 Schönefelder Kreuz Richtung Dresden ist zwischen Radeburg und Marsdorf nach einem LKW-Brand gesperrt. Die A40 Essen Richtung Dortmund ist zwischen dem Dreieck Bochum West und Bochum Zentrum noch bis Freitag gesperrt. Die A44 Dortmund nach Kassel ist zwischen Marsberg und Diemelstadt noch eine Stunde gesperrt. Die A45 Hagen-Gießen ist zwischen Lüdenscheid Nord und Lüdenscheid Süd wegen Bauarbeiten in beiden Richtungen mehrfach kurzfristig gesperrt. Die 46 HEMA nach Hagen ist zwischen Iserlohn-Seilersee und Iserlohn-Zentrum bis 14 Uhr gesperrt. Und die A215 Neumünster Richtung Kiel ist zwischen dem Kreuz Kiel West und Mitte bis 5 Uhr gesperrt. Und das waren unsere Verkehrsmeldungen. Wir wünschen Ihnen eine gute Fahrt.
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4: An diesem Montagmorgen, ich grüße Sie, das Ganze von MDR Thüringen, live aus den Studios in Erfurt mit Klaus Schredder-Rau. Und jetzt gibt's Musik von R.E.M., The One I Love.

0: Pop meets Country. Ja, und diese musikalische Hochzeit fruchtet immer mehr in vielen, vielen Songs. In diesem Fall von Lily Allen, Not Fair. 2009 hatte sie damit einen Riesenerfolg. Und bevor sie sich dazu entschlossen hatte, Popsängerin zu werden, versuchte sie sich erst einmal als Floristin.
1: I was a florist for a year and a half. I trained to be a florist and went to floristry school and then worked in a flower shop for a while. I enjoyed it, but it was too early mornings for me.
0: Ja, sie hat das mal anderthalb Jahre lang probiert und sie ging dann auch auf die Berufsschule und arbeitete in einem Blumenladen, aber sie musste immer so früh aufstehen und das hat ihr nicht so geschmeckt und dann fing sie doch lieber an zu singen. 11:45 haben wir es, die Ide-Hitnacht jetzt mit Big Mountain.

Hours mit Lionel Richie an der Spitze. Am frühen Montagmorgen um 19 Minuten nach 4. Falls Sie Interesse daran haben sollten, wie bunt Ihr Geld demnächst im Portemonnaie sein soll, dann haben Sie heute noch die Möglichkeit, mit abzustimmen für die neuen Euro-Banknoten auf der Seite der Europäischen Zentralbank. Ja, soll es denn eine berühmte Persönlichkeit werden? Oder Flüsse oder Vögel? Sie haben die große Auswahl. Ich muss ja sagen, für mich ist das nichts, weil ich habe kaum noch Geld in der Tasche. Ja, weil man ja alles mit Karten bezahlen kann heutzutage, selbst das Brötchen beim Bäcker, einmal die Karte dran halten, pieps und die Nummer ist gelaufen. Also ich glaube, für den Parkscheinautomaten habe ich noch ein paar Centis in der Tasche, aber das war's dann auch schon.

0: Und damit haben wir es genau 16:30. Schönen guten Morgen unterwegs. Die A8 Salzburg Richtung München ist zwischen Achenmühle und Rohrdorf wegen eines umgestürzten LKW gesperrt. Nochmal die 8 Salzburg München ist gesperrt zwischen Rohrdorf und Rosenheim noch bis 6 Uhr wegen einer Nachtbaustelle. Die A8 Karlsruhe nach Stuttgart ist zwischen Pforzheim Süd und Heimsheim noch bis 5 Uhr gesperrt. Die A40 Essen nach Dortmund ist zwischen dem Dreieck Bochum West und Bochum Zentrum wegen Bauarbeiten bis Freitag gesperrt. Die A44 Dortmund Richtung Kassel ist zwischen Marsberg und Diemelstadt noch bis 5 Uhr gesperrt. Die A45 Hagen-Gießen ist zwischen Lüdenscheid Nord und Süd wegen Bauarbeiten in beiden Richtungen mehrfach kurzfristig gesperrt. Die A46 Hema Richtung Hagen ist zwischen Iserlohn-Seilersee und Iserlohn-Zentrum bis 14 Uhr gesperrt. Und die A215 Neumünster Richtung Kiel ist zwischen dem Kreuz Kiel-West und Kiel-Mitte wegen Bauarbeiten bis 5 Uhr gesperrt. Das waren die Verkehrsmeldungen. Wir wünschen Ihnen eine gute Fahrt.
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0: Mit Klaus Schrader-Grau einen schönen Montagmorgen.

Rooftop. Das war der Sohn vom Militärmann. Vielleicht kennen Sie den Herrn noch aus der Werbung. Egon Wellenbrink hat der damals verkaufsfördernd an einer Kaffeetasse genippt. Und das war sein Sohnemann, Nico Wellenbrink. Und da das in der Showbranche wenig verkaufsfördernd klingt, hat er sich den Künstlernamen Nico Santos zugelegt. Und er ist auf Tour. Er kommt auch hier nach Erfurt am 4. November. Zuvor ist er in Hamburg, in Berlin, in Köln, nach Oberhausen kommt er, nach Braunschweig, Stuttgart, Frankfurt und München. Und seine legendären Open-Air-Konzerte jeden Sommer, ja, die wird es im kommenden Jahr auch wieder geben. Und da startet der Kartenvorverkauf morgen. Also wenn Sie dabei sein wollen, sollten Sie pünktlich vor dem Rechner hocken. 20 Minuten vor 5 haben wir es in der ARD-Hitnacht. Gleich der wunderbare Titel von Ben E. King und zuvor Madonna, Like a Virgin.

Sex and Drugs and Rock'n'Roll. Ja, für ihn war das nicht nur eine Floskel, sondern er hat das tatsächlich gelebt, wie er mal im Interview verraten hat. Billy Idol. Und mit 70 gibt er nach wie vor Vollgas. Er tourt, ist unterwegs derzeit in den USA. 5:12, das war die ARD-Hitnacht für fast alle, die uns angeschlossen sind hier. Aber für zwei machen wir noch fröhlich weiter. Für WDR 4 und SWR 4 geht's nach 5 noch weiter. Allen anderen wünsche ich viel Spaß bei den Morningshows. Ich bin Klaus Schräder-Grau, wünsche einen schönen Start in den Montag.

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1: Um 5 Uhr mit Ronald Lessig. Bei der Landtagswahl in Mecklenburg-Vorpommern hat die AfD die meisten Stimmen geholt. Sie landet laut vorläufigem Ergebnis mit 38,2% vor der SPD mit 35,5%. Für die CDU endet der Wahltag in einem Debakel. Sie verpasst den Einzug ins Landesparlament. Aus der Nachrichtenredaktion Pascal Küpper.
2: Die bisher regierende rot-rote Koalition von SPD und Linkspartei ist abgewählt. Sie hat keine Mehrheit mehr. Denkbar ist jetzt ein Dreierbündnis zusammen mit den Grünen, die es mit 5,7% in den Landtag geschafft haben. Am meisten Sitze wird die AfD haben. Sie hat allerdings keine Partner für eine Koalition und muss deshalb wohl in die Opposition. Für die CDU wiederum ist es mit 4,9% das schlechteste Ergebnis einer Landtagswahl überhaupt. Sie wird genau wie BSW und FDP nicht im neuen Landtag vertreten sein.
1: In Berlin hat erstmals die Linke die Wahl zum Abgeordnetenhaus gewonnen. Damit zeichnet sich auch ein Regierungswechsel ab, denn die bisherige Koalition aus CDU und SPD ist abgewählt. Einzelheiten von Andrea Schnelzer aus der Nachrichtenredaktion.
3: 25,7%. So viele Stimmen konnte die Linkspartei um ihre Spitzenkandidatin Eralp auf sich vereinen. Die CDU mit Frontmann Evers liegt abgeschlagen auf Platz 2. Sie kommt nur noch auf 18,8%. Im neuen Abgeordnetenhaus sitzen werden auch die AfD mit 16,3 und die Grünen mit 14,3%. Die bisher mitregierende SPD sackt auf 12,1% ab. Den Einzug ins Landesparlament verpasst haben das BSW mit 4,7 und die FDP mit 2,5%.
1: Die Gewerkschaft IG Metall ruft für heute bundesweit zu Protesten auf. Anlass sind die Probleme in der deutschen Automobilindustrie. Das Protestmotto lautet: Zukunft statt Kahlschlag, Zusammenhalt ist unsere stärkste Marke. Hierzu soll es an 200 Orten verschiedene Aktionen geben, etwa Sternmärsche oder Kundgebungen. Die Gewerkschaft erwartet, dass sich mehr als 100.000 Beschäftigte beteiligen. Beklagt wird, dass vor allem die Mitarbeitenden die Folgen der Branchenkrise tragen müssten. Neben tausendfachem Stellenabbau drohen ihnen auch Einschnitte bei der 35-Stunden-Woche. In der Fußball-Bundesliga hat Paderborn gegen Hoffenheim gewonnen. Der Aufsteiger siegte mit 3:1. Zuvor hatten sich Schalke und Elversberg 0:0 getrennt und Leverkusen besiegte Leipzig mit 2:0. Und das waren die Nachrichten. Das Wetter in Deutschland. Tagsüber im Norden und Osten Schauer, im Südwesten freundlich bei 13 bis 24 Grad. Morgen stellenweise Regen, im Südwesten freundlich bei 13 bis 24 Grad. Und am Mittwoch im Norden bewölkt, sonst freundlich bis 25 Grad. Es ist 5:03 Uhr.
4: Einen schönen guten Morgen auf die Straßen. Die A3 Passau Richtung Nürnberg ist zwischen Iggensbach und dem Kreuz Deggendorf nach einem LKW-Unfall gesperrt. Die A8 Salzburg Richtung München ist zwischen Achenmühle und Rosenheim wegen eines umgestürzten LKW vor einer Baustelle gesperrt. Die A40 Essen nach Dortmund ist zwischen dem Dreieck Bochum West und Bochum Zentrum bis Freitag gesperrt. Und die A46 Hema nach Hagen ist zwischen Iserlohn Seilersee und Iserlohn Zentrum wegen Bauarbeiten noch bis zum Mittag gesperrt. Das waren die Verkehrsmeldungen. Wir wünschen Ihnen eine gute Fahrt.
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4: Und damit einen schönen guten Morgen aus dem Landesfunk aus Thüringen, des MDR in Erfurt. Ich bin Klaus Schredergau und das ist Musik von Ten Sharp und You. Und für Sie einen schönen Montagmorgen.

0: der ARD-Hitnacht live aus Erfurt. An diesem Montag, den 21. September, und wir schauen auf die prominente Geburtstagsliste. Und da geht's los mit einem Schauspieler, Moritz Zielke. Der hat vorrangig in der ARD-Serie Lindenstraße mitgemacht. Da spielte er den Momo Sperling. Im Hauptberuf ist er eigentlich Diplom-Designer und hat dafür sogar einen Lehrstuhl an der FH in Dortmund. Er wird heute 53. Liam Gallagher von Oasis feiert heute seinen 54. Geburtstag. Diese Dame hatte, schon ein paar Jahre her, eine regelmäßige Talkshow in Sat.1. Vera macht Mittag hieß die. Und am Mittag, ne? Ja, aber die hat wahrscheinlich auch Mittag gemacht, um die Zeit. Vera in Fehn wird heute 59. Dann haben wir noch den Schauspieler Bill Murray, bekannt geworden durch die Filme Ghostbusters und Täglich grüßt das Murmeltier. Er wird heute 76. Der Mann für schaurige Geschichten, da ist er Experte. Der Bestseller-Autor Stephen King wird heute 79. Ja, und dann möchte ich sagen, ein Kölner Original.
1: Guten Abend, liebe Zuschauer. Ich freue mich, Sie zur zweiten Auflage unserer Hobbythek begrüßen zu können. Wir wollen heute eine Anregung aufgreifen, die wir von vielen Ihrer Zuschriften entnommen haben.
0: Das ist Jean Pütz, der Mann der Hobbythek und der auch Quarks erfunden hat. In einem Interview hat er jetzt verraten, dass er 100 Jahre alt werden möchte. Heute wird er erstmal 90, Jean Pütz, und wir gratulieren.
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Musik von OMD in der ARD Nacht. Und jetzt kommen zwei musikalische Komponenten zusammen, die bei uns eher selten auf der Antenne zu hören sind. Zum einen Musik aus Frankreich und zum anderen Instrumentalmusik. Das hier ist ein Hit aus dem Jahre 1977 von einer Band, die nur recht kurz Bestand hatte, nämlich knapp 3 Jahre. Die Gruppe heißt Space und der Instrumentalhit heißt Magic Fly.

0: Und damit haben wir es genau 17:30. Hier ist der Verkehrsservice in der ARD-Hitnacht. Die A3 Passau Richtung Nürnberg ist zwischen Iggensbach und dem Kreuz Deggendorf nach einem LKW-Unfall gesperrt. Die A40 Essen Richtung Dortmund ist zwischen dem Dreieck Bochum West und Bochum Zentrum wegen Bauarbeiten bis Freitag gesperrt. Die A46 Hema Richtung Hagen ist zwischen Iserlohn Seilersee und Iserlohn Zentrum bis Mittag noch gesperrt. Und die A620 Saarbrücken Richtung Saarlouis ist in Höhe Saarbrücken-Bismarckbrücke nach einem Unfall gesperrt, allerdings nicht komplett, nur die linke Spur ist da dicht. So, jetzt haben wir's. Das waren die Verkehrsmeldungen. Wir wünschen Ihnen eine gute Fahrt.
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0: Letzte halbe Stunde an diesem Montagmorgen mit Klaus Schröder-Grau und mit Musik von Aha, Take on Me.

0: ist der Michael Jackson in der ARD-Hitnacht You Are Not Alone. Kinder haben ja, glaube ich, einen anderen Zugang zu kulinarischen Genüssen als Erwachsene. Die Geschmacksintensität ist da, glaube ich, noch sehr viel ausgeprägter als bei uns. Und daher kann es auch gut sein, dass Kinder nicht alles essen wollen, was man ihnen so auftischt. Bei mir war das früher ganz ähnlich. Ich konnte keine Kohlsorten essen, haben mir einfach nicht geschmeckt. Und auch Rinderbraten war auch nicht so mein Fall, aber da habe ich später festgestellt, der war einfach nicht gut zubereitet. Heute, wenn man das weiß, wie das geht, schmeckt das auch gar nicht schlecht. Gab es denn in Ihrer Kindheit damals Dinge, die Sie früher tatsächlich nicht gegessen haben, aber heute unter Umständen sehr gerne mögen?
1: Kürbis habe ich früher gar nicht gegessen. Es gab es ja immer in der Schulspeisung als Nachtisch. Und heute esse ich Kürbis gerne.
2: Ich mochte keine dicke Bohnen. Nicht die Puffbohnen, sondern wirklich ganz dicke und die waren so bräunlich.
3: Spinat.
4: Also das fällt mir jetzt echt schwer. Wieso fällt mir das so schwer?
3: Weil wir alles essen mussten.
4: Ja, wir mussten viel essen, genau.
5: Sowas wie Muscheln war früher als Kind irgendwie komisch, so von der Konsistenz her.
6: Rosenkohl.
7: Ich mochte überhaupt kein Fleisch. Ich fand Fleisch eklig, aber jetzt esse ich ab und zu was.
8: Was ich als Kind nicht mochte, mag ich heute nicht.
4: Sauerkraut. Das esse ich heute gerne.
9: Blumenkohl und Rosenkohl. Und heute liebe ich das.

Das ist auch schon wieder 20 Jahre her, dass die Jungs hier von Snow Patrol damit einen amtlichen Hit hatten. Chasing Cars wurde ganz, ganz oft mit Platin ausgezeichnet. Und das war die ARD-Hitnacht von Sonntag auf Montag. 5.50 Uhr haben wir's. Und bei SWR 4 und WDR 4 starten jetzt auch gleich nach 6 die Morningshows. Und wir starten heute Abend wieder um 23 Uhr in die nächste ARD-Hitnacht. Ich bin Klaus Schrädergrau, wünsche Ihnen schönen Montag, bleiben Sie fit und fröhlich. Bis morgen.

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2: Heute mit Claudia Rauch. Guten Morgen. Ich habe einen kleinen Neffen. Er ist 4 und manchmal bringe ich ihn zum Kindergarten. Schuhe anziehen, dann die Jacke und wenn wir loslaufen, merke ich, wie anders sieht die Welt aus, wenn ich mit einem Kind unterwegs bin. Da ist dieser kleine Zeigefinger. Guck mal! Und mein Blick folgt seinem Finger. Am Straßenrand gibt es immer was zu entdecken. Da zeigt der Finger nach oben, auf einen Baum, auf ein Haus und natürlich auf den Kirchturm, den mit der Glocke drin, die immer so laut Bim-Bam macht. Und wieder der kleine Zeigefinger. Guck mal! Ich werde langsamer, gehe auf eine andere Augenhöhe und plötzlich sehe ich Dinge, an denen ich allein vermutlich einfach vorbeigelaufen wäre. Ein Eichhörnchen, ein buntes Blatt oder, für meinen kleinen Neffen besonders toll, der große Bagger auf der Baustelle an der Straße. Da müssen wir natürlich stehen bleiben und ausgiebig zusammen gucken. Für mich ist der Weg zum Kindergarten einfach nur ein Weg von A nach B. Ein paar Straßen, Häuser, Kreuzungen. Und im Alltag, da würde ich ihn wahrscheinlich möglichst schnell hinter mich bringen. Mit meinen Gedanken vielleicht schon beim nächsten Termin. Dieser 4-Jährige zeigt mir keine andere Welt. Er zeigt mir dieselbe Straße, die ich längst zu kennen glaube. Aber mit seinen Augen, da sieht sie anders aus. Vielleicht auch deshalb, weil für ihn noch nicht alles fertig eingeordnet ist. Ein Haus ist nicht einfach nur ein Haus und ein Stein nicht bloß ein Stein. Eine Glocke nicht einfach ein Geräusch, das eben zur Stadt dazugehört. Da gibt es immer noch was zu entdecken, zu fragen, zu bestaunen. Und wenn ich seinem kleinen Zeigefinger folge, löst sich manchmal auch bei mir etwas von dem, was längst feststand. Kenne ich schon, habe ich schon gesehen, weiß ich doch. Jesus sagt einmal, wenn ihr nicht werdet wie die Kinder, werdet ihr nicht ins Himmelreich kommen. Vielleicht hat das ja auch damit zu tun, die Welt noch nicht für fertig erklärt zu halten, noch mit etwas zu rechnen, sich überraschen zu lassen und vielleicht sogar Gottes Spuren dort zu entdecken, wo ich sonst einfach achtlos vorbeigegangen wäre. Ab und zu mit meinem Neffen auf Augenhöhe gehen und seinem kleinen Zeigefinger folgen. Guck mal! Ich bin gespannt, was wir heute alles entdecken. Claudia Rauch, Karlsruhe, Evangelische Kirche.
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3: Um 6 Uhr mit Peter Gramer. Guten Morgen. Die CDU fliegt erstmals aus einem Landesparlament. In der Fußball-Bundesliga kassiert Hoffenheim eine Niederlage. Das Wetter teils Frühnebel, später Wolken und Sonne, maximal 16 bis 23 Grad. Die AfD ist bei der Landtagswahl in Mecklenburg-Vorpommern stärkste Kraft geworden. Laut Landeswahlleitung hat sie 38,2% erreicht. Die anderen Parteien haben eine Koalition mit ihr ausgeschlossen. Aus Schwerin, Anna-Lu Beckmann.
4: Die SPD von Ministerpräsidentin Manuela Schwesig landet auf Platz 2, erhält 35,5% der Stimmen. Der bisherige Koalitionspartner, die Linke, steht mit 6,5% der Stimmen vor dem schlechtesten Landesergebnis der Partei. Die CDU scheitert erstmals in der Geschichte der Bundesrepublik an der 5%-Hürde und fliegt mit 4,9% aus dem Landtag in Schwerin. Die Bündnisgrünen hingegen ziehen mit 5,7% erneut ins Landesparlament ein. FDP und BSW scheitern, sowie die Christdemokraten an der Sperrklausel.
3: In Berlin hat die Linke die Wahl zum Abgeordnetenhaus gewonnen. Laut vorläufigem Ergebnis kommt die Partei auf 25,7%. Die bisherigen Regierungsparteien CDU und SPD haben deutlich verloren. Die CDU kommt auf 18,8, die SPD auf 12,1%. Drittstärkste Partei ist die AfD mit 16,3%, gefolgt von den Grünen mit 14,3%. Das BSW und die FDP scheitern an der 5%-Hürde. Politiker in Baden-Württemberg haben am Abend unterschiedlich auf die Wahlergebnisse reagiert. Die Landesgeneralsekretärin der CDU, Wechsler, sprach von politischen Verschiebungen, die niemanden ruhen lassen dürften. Iris Volk mit weiteren Reaktionen.
5: Die AfD schloss aus den ersten Zahlen, dass das Wählerklientel von CDU und AfD ähnlich denke. Die Wähler würden erkennen, dass bei der AfD die richtigen Knöpfe gedrückt würden, bei der CDU dagegen schon lange nicht mehr. So die Einschätzung des AfD-Co-Landesvorsitzenden Senze. Bei den Grünen räumte die Co-Landesvorsitzende Schwelling ein, man habe in den letzten Jahren nicht wirklich gute Antworten gefunden. Eigentlich müssten sich alle kritisch hinterfragen.
3: Jetzt weitere Themen aus Baden-Württemberg. Die IG Metall hat für heute auch Beschäftigte der Autobranche im Land dazu aufgerufen, sich an bundesweiten Protesten zu beteiligen, gegen Stellenabbau und weitere Einschnitte. Geplant sind unter anderem Kundgebungen bei Mercedes-Benz, Mahle oder Bosch. In der Fußball-Bundesliga hat Hoffenheim am Abend in Paderborn mit 1:3 verloren. Aus Sicht von Hoffenheims Torwart Oliver Baumann hat einiges gefehlt.
6: Irgendwo Intensität, Sauberkeit mit dem Ball, besseres Verteidigen, besseres gemeinschaftliches Verteidigen. Wir haben schon Phasen, wo wir sehr, sehr sorglos unterwegs sind und so gewinnst du vielleicht mal ein Spiel, ja, aber nicht mehrere und so reicht's auch heute nicht und das ist einfach zu wenig.
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7: Vorsicht bitte auf der A5 Karlsruhe Richtung Basel zwischen Rust und Herbolzheim und auf Höhe Riegel gibt es ungesicherte Unfallstellen. A5 Frankfurt Richtung Karlsruhe zwischen Dossenheim und dem Kreuz Heidelberg. Ein Unfall auf der rechten Spur und auf dem Standstreifen, deswegen 1 Kilometer Stau. Und A81 Stuttgart Richtung Heilbronn zwischen Ilsfeld und Heilbronn unter Gruppenbach. Bergungsarbeiten. Die Autobahn ist nicht mehr gesperrt, der Stau löst sich also so langsam wieder auf. 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
7: Die aktuellen Werte, wir haben 8 Grad und bedeckten Himmel in Bernkastel-Kues. Bad Kreuznach meldet Wolken und 9 Grad. Pfullendorf Wolken und 13 Grad und Lörrach Wolken und 15 Grad. Örtlich gibt's Frühnebel und in Alpennähe auch letzte Regentropfen. Tagsüber dichte Wolken und Sonnenschein. Maximal 16 Grad in den Hochlagen des Westerwaldes und bis 23 Grad am Hochrhein.
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7: Guten Morgen, wir starten hier gemeinsam in eine neue Woche, aber wir machen das natürlich ganz entspannt. Also da Sie mit einem Ohr ja schon bei uns sind, drehen Sie sich ruhig noch mal kurz auf die andere Seite. Oder aber Sie entscheiden sich direkt fürs Aufstehen. Machen das beschwingt mit einem 70er-Classic von ABBA.
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So, und mit dem letzten Gitarrenakkord ist es 6.11 Uhr geworden in SWR 4. Die E-Gitarren legen wir zur Seite und spielen sanftere Töne an ihrem Montagmorgen.

0: Guten Morgen. In SWR 6:15 wird es an diesem Montagmorgen. Es ist der Morgen danach. Nach den Wahlen in Mecklenburg-Vorpommern und in Berlin. In Berlin ist die Linke die stärkste Kraft. In Mecklenburg-Vorpommern ist es die AfD. Die SPD hat sich da als zweitstärkste Kraft noch ganz gut behauptet. Für die CDU dagegen hat sich der Wahlabend gestern zu einem echten Krimi entwickelt. Schon als die ersten Hochrechnungen gekommen sind, hat die CDU um den Einzug ins Parlament gezittert. Und inzwischen ist klar, die einstige Volkspartei, die scheitert an der 5%-Hürde. Dazu Kanzler Merz.
1: Das Ergebnis in Mecklenburg-Vorpommern können wir nicht schönreden. Es ist ein Desaster.
0: Und noch bevor klar gewesen ist, dass die CDU komplett raus ist aus dem Landtag, hat Friedrich Merz in einem ersten Statement gesagt:
1: Was jetzt zu tun ist, erfordert Rückgrat, Standhaftigkeit und Geduld. Ich werde das aufbringen, als Parteivorsitzender der CDU und vor allem als Bundeskanzler unseres Landes.
0: Leicht wird das nicht, denn der Druck auf Merz nimmt natürlich zu und er kommt von allen Seiten. Wie es jetzt weitergeht mit Kanzler Merz und der CDU, das sortieren wir hier um 7:45 mit unserer Korrespondentin aus Berlin. SWR 4 ist hier. Schönen Montagmorgen für Sie um 6:15.

schönen Montag zusammen. Guten Wochenstart um 6.22 Uhr in eine Woche. Ja, es ist die Woche mit dem kalendarischen Herbstanfang am Mittwoch. Wir schauen gleich um 6:45 mal, ob die Temperaturen dazu auch ein bisschen runtergehen vielleicht. Außerdem die große Kloppo-Premiere als Bundestrainer. Donnerstag gegen die Niederlande, Sonntag gegen Griechenland. Bei uns verpasst sie nichts. Schöne neue Woche mit SWR 4.

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5: Es ist 6.30 Uhr.
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7: Mit Annette Hübsch, guten Morgen. Nach dem Brand auf einem Aussiedlerhof in Grosselfingen beginnt nun die Ursachensuche. Rund 700 Menschen haben gegen den Stellenabbau in Münsingen protestiert. Das Wetter zunächst noch bewölkt, örtlich neblig, später sonnig bis 20 Grad. Nach dem Brand auf einem Aussiedlerhof bei Grosselfingen im Zollernalbkreis sollen heute die Ermittlungen zur Brandursache beginnen. Das Feuer war am Samstag ausgebrochen und hat einen Millionenschaden verursacht. Nach Angaben der Feuerwehr sind 470 Hühner und Gänse gestorben. Katharina Strass.
8: Weil es sich um einen Aussiedlerhof handelt, seien die Löscharbeiten schwierig gewesen, sagte der Grosselfinger Feuerwehrkommandant Rainer Knoll. Er, seine Kollegen und auch Landwirte waren die ganze Nacht im Einsatz. Die Landwirte haben Güllefässer mit Wasser betankt und sind dann zum brennenden Aussiedlerhof gefahren, weil es dort keinen Hydranten gibt. Außerdem hatte die Feuerwehr 2 Wasserleitungen zu einem nahegelegenen Hof und eine Ortschaft gelegt. Die Hühner und Gänse sind nach Angaben des Kommandanten teils unter dem einstürzenden Hallengebäude begraben worden. Andere verendeten im Freigehege wegen der großen Hitze.
7: Thomas Haas bleibt Bürgermeister der Stadt Schiltach im Kreis Rottweil. Der 62-Jährige holte gestern im ersten Wahlgang über 64% der Stimmen. Damit geht der parteilose Haas in seine vierte Amtszeit. Beim Werkzeughersteller Walter brodelt es. Am Standort Münsingen sollen von knapp 500 Stellen 160 nach Schweden gehen. Am Samstag sind Beschäftigte lautstark auf die Straße gegangen. Stefanie Assenheimer.
9: Rund 700 Menschen haben sich in Münsingen im Kreis Reutlingen vor dem Werk von Walter getroffen und sind später in die Innenstadt gezogen. Nach Angaben der IG Metall kamen neben Walter-Beschäftigten auch Angehörige und Kollegen von Firmen wie Bosch und Elring Klinger. Vor dem Rathaus in Münsingen hat auch Bürgermeister Mike Münsing seine Solidarität gezeigt. Laut Betriebsrat ist die Unsicherheit bei den Beschäftigten groß. Keiner wisse, wie es weitergeht. Das Werk in Münsingen soll stark schrumpfen, weil Walter Stellen streichen will. Das Unternehmen mit Hauptsitz in Tübingen beliefert vor allem Autohersteller.
7: Die Schwenninger Wildwings haben auch am zweiten Spieltag in der deutschen Eishockeyliga gestern verloren. Gegen die Augsburg Panther spielten sie 3-7.
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7: Heute Morgen ist es teils wolkig und örtlich neblig. Am Tage scheint dann häufig die Sonne. Die Temperaturen steigen auf 17 Grad auf der Münzinger Alb und bis 20 Grad im Heckengäu. Morgen und am Mittwoch nach lokalem Frühnebel meist sonnig, nachmittags bis 20 Grad.
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11: Vorsicht bitte auf der A602 Longich-Trier zwischen Trier-Ehrang und Trier-Verteilerkreis sind Menschen auf der Fahrbahn. A5 Karlsruhe Richtung Basel zwischen Ettenheim und Herbolzheim eine Unfallaufnahme. 5 Kilometer Stau gibt's und es dauert da ungefähr eine halbe Stunde länger. Und A6 Heilbronn Richtung Mannheim zwischen Schwetzingen-Hockenheim und Mannheim-Schwetzingen, da steht ein defekter Laster. 2 Kilometer Stau, eine Viertelstunde plus. 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
11: Guten Morgen, ein 70er-Classic von Susi Quattro gibt Ihnen jetzt einen liebevollen Schubs rein in die neue Woche.
12: Guten Morgen.
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schönen Montag zusammen mit dem schönsten Musikmix. Und dazu gehört natürlich auch ein 80er-Hit von Robert Palmer, gerade gehört. Genauso wie Sugar Sugar aus den 60ern. Fröhliches Aufstehen wünschen wir um 6:41 Uhr in SWR 4.

0: Guten Morgen in SWR 4. 6.44 Uhr Minuten ist es, also quasi Viertel vor sieben. Und an einem Montagmorgen, an dem wir auf eine Woche schauen, in der offiziell der Herbst beginnt. Aber Wetterexperte Stefan Bender, bisher ist es ja höchstens früh morgens mal so ein bisschen herbstlich.
1: Warte mal ab. Heute tagsüber haben wir der Wind ist entscheidend heute. Mhm. Der kommt aus Nord-Nordwest und der bringt keine warme oder keine heiße Luft zu uns. Das kann ich schon mal vorweg verraten. Aber die Frühtemperaturen natürlich. Guck mal, das ist Herbst. Also Mander scheint jetzt 5 Grad im Moment. Mhm. Wird mir, glaube ich, doch jeder zustimmen, dass das nicht in den Sommer reingehört. Mhm. Kaisersbach 7 Grad und es gibt eine zweistellige Temperatur am Bodensee. Konstanz zum Beispiel die 15 Grad. Da ist es warme Bodenseewasser, was noch ein bisschen heizt, mithilft bei der Lufttemperatur. Und ansonsten tagsüber auch so 16 bis 21 Grad. Ist das Sommer oder Herbst? Das frage ich mich.
0: Naja, das ist irgendwas dazwischen, finde ich. Also ja, richtig, so ein Herbstgefühl ist das auch noch nicht.
1: Ja, okay, irgendwas dazwischen. Deswegen haben wir auch die Begriffe Frühherbst und Spätsommer erfunden.
0: Für den Übergang, wie die Übergangsjacke.
1: Und das Wetterchen ist auch Übergang. Heute Morgen gibt es ein bisschen Nebel, später Sonne, Wolken gemischt. Also das ist schon ein Übergangswetterchen, genau.
0: Und was macht denn der Herbstanfang mit dem Wetter diese Woche dann?
1: Der geht ganz ruhig weiter. Und paradoxerweise zum Herbstanfang am Mittwoch wird es wärmer. Ja, dann kriegen wir ja Spätsommerwetter bis zu 25, 26 Grad und ganz oft scheint die Sonne, wenn der Frühnebel weg ist.
0: Na gut, aber es klingt nach einer schönen Woche. Insofern starten wir mal rein jetzt um 6:45 mit einem 70er-Classic von Boney M. in SWR 4. Schönen guten Morgen für Sie.

Einen schönen Montag zusammen und schön, dass wir gemeinsam hier in die neue Woche starten. Nach den Wahlen gestern, heute alle Ergebnisse bei uns in den SWR4 Nachrichten, auch gleich wieder um 7. Bis dahin geht's hier weiter natürlich mit dem schönsten Musikmix.

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1: Heute mit Claudia Rauch. Guten Morgen. Ich habe einen kleinen Neffen. Er ist 4 und manchmal bringe ich ihn zum Kindergarten. Schuhe anziehen, dann die Jacke. Und wenn wir loslaufen, merke ich, wie anders sieht die Welt aus, wenn ich mit einem Kind unterwegs bin. Da ist dieser kleine Zeigefinger. Guck mal. Und mein Blick folgt seinem Finger. Am Straßenrand gibt es immer was zu entdecken. Da zeigt der Finger nach oben, auf einen Baum, auf ein Haus und natürlich auf den Kirchturm, den mit der Glocke drin, die immer so laut Bim-Bam macht. Und wieder der kleine Zeigefinger. Guck mal. Ich werde langsamer, gehe auf eine andere Augenhöhe und plötzlich sehe ich Dinge, an denen ich allein vermutlich einfach vorbeigelaufen wäre. Ein Eichhörnchen, ein buntes Blatt oder, für meinen kleinen Neffen besonders toll, der große Bagger auf der Baustelle an der Straße. Da müssen wir natürlich stehen bleiben und ausgiebig zusammen gucken. Für mich ist der Weg zum Kindergarten einfach nur ein Weg von A nach B. Ein paar Straßen, Häuser, Kreuzungen. Und im Alltag, da würde ich ihn wahrscheinlich möglichst schnell hinter mich bringen. Mit meinen Gedanken vielleicht schon beim nächsten Termin. Dieser 4-Jährige zeigt mir keine andere Welt. Er zeigt mir dieselbe Straße, die ich längst zu kennen glaube. Aber mit seinen Augen, das sieht sie anders aus. Vielleicht auch deshalb, weil für ihn noch nicht alles fertig eingeordnet ist. Ein Haus ist nicht einfach nur ein Haus und ein Stein nicht bloß ein Stein. Eine Glocke nicht einfach ein Geräusch, das eben zur Stadt dazugehört. Da gibt es immer noch was zu entdecken, zu fragen, zu bestaunen. Und wenn ich seinem kleinen Zeigefinger folge, löst sich manchmal auch bei mir etwas von dem, was längst feststand. Kenne ich schon, habe ich schon gesehen, weiß ich doch. Jesus sagt einmal, wenn ihr nicht werdet wie die Kinder, werdet ihr nicht ins Himmelreich kommen. Vielleicht hat das ja auch damit zu tun, die Welt noch nicht für fertig erklärt zu halten, noch mit etwas zu rechnen, sich überraschen zu lassen und vielleicht sogar Gottes Spuren dort zu entdecken, wo ich sonst einfach achtlos vorbeigegangen wäre. Ab und zu mit meinem Neffen auf Augenhöhe gehen und seinem kleinen Zeigefinger folgen. Guck mal! Ich bin gespannt, was wir heute alles entdecken. Claudia Rauch, Karlsruhe, Evangelische Kirche.
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2: Um 7 Uhr mit Peter Gramer. Guten Morgen. In Mecklenburg-Vorpommern fliegt die CDU aus dem Landtag. In der Fußball-Bundesliga verliert Hoffenheim in Paderborn. Das Wetter teils Frühnebel, später Wolken und Sonne, maximal 16 bis 23 Grad. In Mecklenburg-Vorpommern hat die AfD die Landtagswahl laut Landeswahlleitung mit 38,2% gewonnen. Sie kann aber nicht allein regieren. Spitzenkandidat Holm hat in der ARD gesagt, dass er mit allen anderen Parteien über eine mögliche Regierung sprechen will.
3: Man muss sich ja erstmal beweisen in der Regierung. Diese Chance hatten wir ja noch nie. Es wird aber Zeit, dass die Alternative jetzt ins Rennen geht und auch die Regierung stellt, damit wir eben Verbesserungen für die Bürger erreichen.
2: Die SPD ist mit 35,5% auf Platz 2 hinter der AfD. Ministerpräsidentin Schwesig sieht trotzdem den Regierungsauftrag für die SPD.
4: Dafür haben wir heute sehr viel Vertrauen bekommen. In einer Zeit, die schwierig ist, wo es auch viel Gegenwind aus dem Bund gibt.
2: Die Linken kommen auf 6,5% und die Grünen auf 5,7%. Die CDU erreicht 4,9% und fliegt erstmals aus einem Landesparlament. Auch BSW und FDP scheiterten an der 5%-Hürde. In Berlin hat die Linke die Wahl zum Abgeordnetenhaus gewonnen. Laut vorläufigem Ergebnis kommt die Partei auf 25,7% der Stimmen, mehr als doppelt so viele wie bei der letzten Wahl. Die bisherigen Regierungsparteien CDU und SPD haben deutlich verloren. Die CDU kommt auf 18,8%, die SPD auf 12,1%. Drittstärkste Partei ist die AfD mit 16,3%, gefolgt von den Grünen mit 14,3%. Das BSW und die FDP verpassten dagegen den Einzug in den Senat. Jetzt blicken wir nach Baden-Württemberg. Die Wahlen haben im Land unterschiedliche Reaktionen ausgelöst. Der AfD-Co-Chef Senze etwa sagte, die Wähler würden erkennen, dass bei der AfD die richtigen Knöpfe gedrückt würden, bei der CDU dagegen schon lange nicht mehr. Iris Volk aus unserer Redaktion Landespolitik fasst weitere Reaktionen zusammen.
5: Die Landesgeneralsekretärin der CDU, Wechsler, sprach von politischen Verschiebungen, die niemanden ruhen lassen dürften. Es sei richtig, dass Bundeskanzler Merz eine Botschaft der Stabilität gesendet habe. Die CDU werde jetzt Stabilitätsanker sein. Die SPD-Co-Landesvorsitzende Kadir Maturi verwies darauf, dass ihre Partei sich in beiden Ländern mit Erfolg zur Bundespolitik abgegrenzt habe. Den Reformkurs vor allem der CDU im Bund stellte Kadir Maturi in Frage.
2: Nach dem Brand auf einem Aussiedlerhof bei Grosselfingen im Zollernalbkreis sollen heute die Ermittlungen zur Ursache beginnen. Das Feuer war am Samstag ausgebrochen und verursachte einen Millionenschaden. Laut Feuerwehr sind dabei fast 500 Hühner und Gänse gestorben. In der Fußball-Bundesliga hat Hoffenheim am Abend in Paderborn verloren. Das Spiel endete 1:3. In der Tabelle ist Hoffenheim nun auf Rang 14, Paderborn ist auf Platz 12. Mehr Nachrichten aus Baden-Württemberg auf swraktuell.de.
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6: Vorsicht bitte auf der A7 Ulm Richtung Füssen zwischen Altenstadt und Dettingen. Da steht ein defekter Laster auf der rechten Spur und auf dem Standstreifen. Vorsicht A81 Singen Richtung Stuttgart zwischen Sindelfingen Ost und dem Kreuz Stuttgart. Eine ungesicherte Unfallstelle auf der linken Spur. Vorsicht B10 Karlsruhe Richtung Pforzheim zwischen Maximiliansau Rheinbrücke und Raffineriestraße. Da liegen Fahrzeugteile. Und Vorsicht im Bodenseekreis auf der Straße zwischen dem Abzweig nach Hiltensweiler und Wolfratz. Da ist eine ungesicherte Unfallstelle. A5 Karlsruhe Richtung Frankfurt zwischen Kronau und Waldorf-Wiesloch. 4 Kilometer stockender Verkehr in der Baustelle. Dauert ungefähr eine Viertelstunde länger dort. A5 Frankfurt Richtung Karlsruhe zwischen Dossenheim und dem Kreuz Heidelberg. Nach einem Unfall 2 Kilometer Stau. A5 Karlsruhe Richtung Basel zwischen Ettenheim und Herbolzheim. Eine Unfallaufnahme, 5 Kilometer Stau, eine halbe Stunde plus. Und A6 Heilbronn Richtung Mannheim zwischen Schwetzingen-Hockenheim und Mannheim-Schwetzingen. Ein defekter Laster, 3 Kilometer Stau, 20 Minuten plus. 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
6: Die aktuellen Werte in Buchen ist es bedeckt bei 8 Grad, in Aalen, Boppard und Bad Dürkheim bedeckt bei jeweils 9 Grad. SWR4-Wetterexperte Stefan Bender weiß noch mehr über diesen Montag.
7: Guten Morgen. Die neue Woche startet mit ruhigem Hochdruckwetter. Heute Morgen ist die Luft frisch und örtlich gibt es Wolken und Nebel. Im Tagesverlauf erwartet uns im Korngäu oder auch im Neckartal und auf der Zollernalb ein Gemisch aus Sonnenschein und Wolken. Vor allem der Nachmittag wird oft schön sonnig. Regen fällt nicht und die Temperaturen steigen je nach Höhenlage auf 17 bis 21 Grad. Morgen ändert sich nicht viel. Anfangs ist es frisch und teils neblig und tagsüber scheint zeitweise die Sonne.
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6: Guten Morgen.
8: Schönen guten Morgen, Chrissy. Hier ist der Jörg. Du weißt vielleicht, Jörg Assenheimer. Ich möchte dir ganz herzlich zum Geburtstag gratulieren. Lass dich feiern heute. Bleib, wie du bist und bleib vor allem, wo du bist, nämlich bei uns bei SWR 4. Ich wünsche dir einen tollen Geburtstag.
6: Oh, der Assenheimer. Oh, vielen, vielen, vielen, vielen, vielen Dank. Wie süß. Küsse gehen raus. Einen schönen guten Morgen auch für Sie.
0: Guten Morgen. 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

0: Wir starten gemeinsam in diesem Montagmorgen mit dem 90. Geburtstag von Kultmoderator Jean Pütz.
1: Ich kam immer von Luxemburg, bin durch die Eifel gefahren und manchmal habe ich das auch mit dem Fahrrad gemacht. Das heißt, ich habe die Eifel regelrecht in den Knochen.
0: Ah, wie schön. Jean Pütz, niemand anderen macht ein weißer Schnurribart so sympathisch. SWR 4 gratuliert ganz, ganz herzlich zum 90. Geburtstag.

0: gut gelaunt geht das hier in die neue Woche mit Nancy Sinatra in SWR 4. Viertel nach sieben ist es und mit einem SWR 4 Digitalradio in der Post gehen die Mundwinkel noch mehr nach oben.
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0: Auch diese Woche fragen wir Sie das wieder und suchen die Heimatorte unserer SWR 4 Hörerinnen und Hörer. Alles Städte und Gemeinden im Südwesten. Heute suchen wir das Zuhause von Ilona. Hier kommt ihr erster Tipp.
2: Wir erinnern uns gerne an unserem Ort, an unsere Heilquellen, die vor 200 Jahren entdeckt wurden, zurück.
0: Heilquellen, okay, das schränkt die Suche schon ein bisschen ein, denn die gibt es ja nicht überall. So, direkt noch ein zweiter Tipp.
2: Es gab die Schäferstipple bei uns im Ort. Die waren ganz bekannt. Es ist eine Gebäckspezialität, so aus Biskuitteig mit Mandelstückchen und Schokolade drin. Allerdings werden die im Moment nicht mehr produziert, weil der Konditor in Rente gegangen ist und es gibt keinen Nachfolger, der das weiter produziert. Was wirklich schade ist.
0: Na, da fragen wir bei Gelegenheit mal unseren SWR4-Koch Jörg Ilshöfer, der backt ja auch, ob der das nicht machen will. Schäferstipple, die regionale Spezialität. Aber aus welchem Ort? Im Südwesten. Wo ist Ilona daheim? Gleich um kurz nach 7:30 der letzte Tipp und dann bringen Sie unsere Leitungen hier zum Glühen und schnappen sich mit ein bisschen Glück das SWR 4 Digitalradio. Einen guten Start in den Montag mit einem 70er Classic jetzt von Smokey.

0: geschwingt rein in diesen ersten Tag der Woche. 7.23 Uhr ist es gleich in SWR 4. Guten Morgen.
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0: Es ist 7.30 Uhr.
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0: Mit Annette Hübsch, guten Morgen. Feuerwehrkommandant dankt Einsatzkräften nach Brand in Grosselfingen. Rund 700 Menschen haben gegen den Stellenabbau in Münzingen protestiert. Das Wetter zunächst noch bewölkt, örtlich neblig, später sonnig bis 20 Grad. Bei dem Brand auf einem Hof bei Grosselfingen im Zollernalbkreis sind laut Feuerwehr rund 470 Hühner und Gänse verendet. Außerdem ist nach Angaben der Polizei ein Schaden in Millionenhöhe entstanden. Rainer Knoll, Kommandant der Freiwilligen Feuerwehr Grosselfingen, war von Samstag bis Sonntag die ganze Nacht im Einsatz. Er sagte, die Wasserversorgung sei schwierig gewesen, weil es sich um einen Aussiedlerhof handelt.
2: Deshalb musste man eine lange Förderstrecke legen. Zusätzlich wurden wir sehr gut von den umliegenden Landwirten, welche vom Inhaber des Hofes verständigt wurden, unterstützt. Diese haben uns mit Wasserfässer einen Pendelverkehr eingerichtet und somit maßgeblich auch mit zum Löscherfolg beigetragen. Hier noch von der Feuerwehr und mit persönlichen herzlichen Dank an alle Landwirte und vor allen Dingen auch an alle eingesetzten Feuerwehrkräfte, DRK-Kräfte. Danke.
0: So Rainer Knoll, Kommandant der Freiwilligen Feuerwehr Grosselfingen. Thomas Haas bleibt Bürgermeister der Stadt Schiltach im Kreis Rottweil. Der 62-Jährige holte gestern im ersten Wahlgang über 64% der Stimmen. Damit geht der parteilose Haas in seine vierte Amtszeit. Beim Werkzeughersteller Walter aus Tübingen brodelt es. Am Standort Münzingen sollen von knapp 500 Stellen 160 nach Schweden gehen. Am Samstag sind Beschäftigte lautstark auf die Straße gegangen. Stefanie Assenheimer.
3: Rund 700 Menschen haben sich in Münzingen im Kreis Reutlingen vor dem Werk von Walter getroffen und sind später in die Innenstadt gezogen. Nach Angaben der IG Metall kamen neben Walter-Beschäftigten auch Angehörige und Kollegen von Firmen wie Bosch und Elring Klinger. Vor dem Rathaus in Münzingen hat auch Bürgermeister Mike Münzing seine Solidarität gezeigt. Laut Betriebsrat ist die Unsicherheit bei den Beschäftigten groß. Keiner wisse, wie es weitergeht. Das Werk in Münzingen soll stark schrumpfen, weil Walter Stellen streichen will.
0: Die Schwenninger Wildwings haben gestern ihr Spiel in der deutschen Eishockeyliga gegen die Augsburg Panther verloren mit 3:7.
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0: Heute Morgen ist es teils wolkig und örtlich neblig. Am Tage scheint häufig die Sonne. Die Temperaturen steigen auf 17 bis 20 Grad. Morgen und am Mittwoch nach lokalem Frühnebel meist sonnig, etwas wärmer bis 20 Grad.
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4: A5 Karlsruhe Richtung Frankfurt. Zwischen Kronau und Waldorf-Wiesloch wird gebaut. 4 Kilometer stockender Verkehr. Ist etwa eine Viertelstunde Zeitverlust. A5 Frankfurt Richtung Karlsruhe. Zwischen Dossenheim und dem Kreuz Heidelberg. Nach einem Unfall 4 Kilometer stockender Verkehr. Auch eine Viertelstunde plus. A5 Karlsruhe Richtung Basel. Zwischen Ettenheim und Herbolzheim ist ein Unfall von vorhin. Also die Unfallstelle ist geräumt. Es gibt aber immer noch 4 Kilometer Stau. Und auch weiterhin noch Stau auf der Umleitung über Ringsheim und Herbolzheim. A6 Heilbronn Richtung Mannheim. Zwischen Schwetzingen-Hockenheim und Mannheim-Schwetzingen ein defekter Laster. 4 Kilometer Stau, eine halbe Stunde Zeitverlust. A643 Mainz Richtung Wiesbaden. Zwischen Dreieck Mainz und Schiersteiner Kreuz. 4 Kilometer streckenweise stockender Verkehr. A65 Landau Richtung Ludwigshafen. Zwischen Neustadt-Weinstraße Süd und Neustadt-Weinstraße Nord. 4 Kilometer Stau, eine Viertelstunde plus. Und A7 Ulm Richtung Füssen zwischen Kreuz Ulm-Elchingen und Nersingen. 8 Kilometer stockender Verkehr in der Baustelle. 20 Minuten plus. 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
4: Guten Morgen. Und wenn Sie uns jetzt sagen, wo Ilona daheim ist, unser kleines Rätsel heute Morgen, dann gibt's ein bisschen Glück, das SWR 4 Digitalradio. Also, wir spielen Wo bin ich daheim und notieren nochmal Tipp 1 und 2. Es gibt in diesem Ort Heilquellen. Und die regionale Spezialität war lange das Gebäck Schäferschipple. Und einen letzten Tipp hat Ilona noch.
5: Man ist schon ein bisschen an der schwäbischen Grenze. Schwäbisch, bayerisch, fränkisch. Also ist alles so ein bisschen vermischt bei uns in der Ecke.
4: Doch, das muss jetzt aber reichen. Wo ist Ilona daheim? Ich bin gespannt, wer es gleich weiß.
1: Guten Morgen. 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

7.42 Uhr in SWR 4. Wir lassen hier mal schön den Kaffee durchlaufen. Das duftet ja immer so herrlich, ne? Und dann geht's gemeinsam hier hellwach in den Montagmorgen dazu. Ein entspannter 60er-Oldie im schönsten Musikmix in SWR 4.

0: Nach diesem beschwingten 60er-Oldie bringen wir erstmal kurz ein bisschen Spannung hier in diesem Montagmorgen.
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0: Schließlich geht es ja darum, wer sich das erste SWR 4 Digitalradio dieser Woche schnappt, jetzt um 7:45. Dafür brauchen wir jetzt lediglich jemanden in der Leitung, der uns verrät, wo Ilona im Südwesten zu Hause ist. Die Indizien liegen hier auf dem Tisch. Ilona hat uns verraten, dass es in ihrem Ort Heilquellen gibt, dass die regionale Gebäckspezialität das Schäferschipple ist und dass der Dialekt schwäbisch, bayerisch, aber auch fränkisch angehaucht sein kann. Und Birgit Dollinger aus Wolfertsbronn möchte ihr Glück

0: dort schön zu wandern oder laufen wir mal zum Fahrradfahren. Und vor allem auch die Heilquellen, was sie gerade schon erwähnt hat. Mhm. Es gibt Kliniken, die sehr gut sind dort, gerade für Diabetiker und so Sachen. Also ist nur zum Weiterempfehlen.
1: Ah, die Heilquellen von Bad Mergentheim. Sehr schön. Wie weit ist es von Wolfratsbronn nach Bad Mergentheim?
0: Also 60 Kilometer ungefähr.
1: Ah ja, gut, das ist ja mal schnell gemacht. Sehr schön, dann schicken wir das Digitalradio raus nach Wolfratsbronn und schon um 11:15 starten wir hier in die nächste Runde und geben die ersten Tipps wieder für einen neuen Ort, den wir suchen im Südwesten.
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1: Der Montagmorgen. Kommen Sie gemütlich in die neue Woche. Gleich bei uns in den SWR4-Nachrichten die aktuellen Ergebnisse der Wahlen von gestern. Vorher ein 60er-Oldie. Guten Morgen.

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10: Um 8 Uhr mit Peter Gramer. Guten Morgen. Die Linke könnte in Berlin erstmals die regierende Bürgermeisterin stellen. Die IG Metall ruft für heute zu Protesten bei Herstellern und Zulieferern der Autoindustrie auf. Das Wetter, teils Frühnebel, später Wolken und Sonne, maximal 16 bis 23 Grad. In Berlin hat die Linke die Wahl zum Abgeordnetenhaus gewonnen. Sie kann ihr Ergebnis mehr als verdoppeln und kommt auf 25,7%. Aus Berlin, Sabine Müller.
11: Große Wahlverlierer sind die bisherigen Regierungsparteien CDU und SPD. Sie verlieren jeweils ein Drittel ihrer Wählerinnen und Wähler und stürzen auf 18,8 bzw. 12,1% ab. Für die SPD ist das ein historisches Tief. Verluste auch bei den Grünen mit 14,3%, während die AfD mit deutlichen Gewinnen auf 16,3 und Platz 3 kommt. Das BSW verpasste mit 4,7% den Einzug ins Abgeordnetenhaus. Linken Spitzenkandidatin Elif Ereib sieht einen klaren Regierungsauftrag und will die erste linke regierende Bürgermeisterin werden.
10: Bei der Landtagswahl in Mecklenburg-Vorpommern ist die CDU zum ersten Mal aus einem Landesparlament geflogen. Sie kam nur auf 4,9%. Stärkste Kraft ist die AfD. Laut Landeswahlleitung kam sie auf 38,2%. Auf Platz 2 folgt die SPD mit 35,5%. Die Linken kommen auf 6,5% und die Grünen auf 5,7%. BSW und FDP scheiterten an der 5%-Hürde. Jetzt blicken wir nach Baden-Württemberg. Der CDU-Sozialflügel, die CDA, fordert nach den Wahlschlappen in Mecklenburg-Vorpommern und Berlin eine Korrektur des Reformkurses der Bundesregierung. CDA-Vize Bäumler sagte dem SWR, die CDU-Führung müsse dem Koalitionspartner SPD entgegenkommen. Aus der SWR-Redaktion Landespolitik, Henning Otte.
12: Die Reformen bei Rente, Gesundheit und Pflege müssten sozial ausgewogen sein, forderte Bäumler. Das wünsche sich auch die CDU-Basis. Vor allem müsse bei der Rente die Lebensleistung von Menschen, die jahrzehntelang gearbeitet haben, respektiert werden. Wenn die Rente mit 63 abgeschafft werde, müsse es Übergangsfristen von 10 Jahren geben, forderte der CDU-Sozialpolitiker aus Konstanz. Die AfD habe insbesondere bei einkommensschwächeren Wählern viel zu gut abgeschnitten, beklagte Bäumler.
10: In Baden-Württemberg beteiligen sich heute Beschäftigte der Autobranche an den bundesweiten Protesten gegen Stellenabbau und Einsparungen. Die IG Metall hat sie dazu aufgerufen. Geplant sind demnach unter anderem Aktionen bei Mahle, Porsche und Bosch. Bezirksleiterin Resch wird am Vormittag bei Mercedes-Benz in Sindelfingen erwartet. Bundesweit will die IG Metall mehr als 100.000 Beschäftigte auf die Straße bringen. In der Fußball-Bundesliga hat Hoffenheim am Abend in Paderborn verloren. Das Spiel endete 1:3. In der Tabelle ist Hoffenheim nun auf Rang 14, Paderborn ist auf Rang 12. 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
11: A5 Karlsruhe Richtung Frankfurt zwischen Kronau und Waldorf-Wiesloch. 5 Kilometer stockender Verkehr. 20 Minuten dauert es da länger in der Baustelle. A5 Frankfurt Richtung Karlsruhe zwischen Dossenheim und dem Kreuz Heidelberg. Eine Unfallaufnahme. 4 Kilometer stockender Verkehr. Eine Viertelstunde plus. A6 Heilbronn Richtung Mannheim. Zwischen Dreieck Hockenheim und Mannheim-Schwetzingen. Ein defekter Laster. 5 Kilometer Stau. Da dauert es ungefähr 20 Minuten länger. A643 Mainz Richtung Wiesbaden zwischen Dreieck Mainz und Schiersteiner Kreuz. 6 Kilometer stockender Verkehr, auch da 20 Minuten, die es länger dauert. A65 Landau Richtung Ludwigshafen zwischen Neustadt-Weinstraße Süd und Neustadt-Weinstraße Nord. 4 Kilometer stockender Verkehr, eine Viertelstunde plus. Dann haben wir die A7 Ulm Richtung Füssen zwischen Langenau und Nersingen. 7 Kilometer streckenweise Stau in der Baustelle, das dauert 20 Minuten länger. A8 München Richtung Stuttgart zwischen Wendlingen und Stuttgart-Pliningen. 6 Kilometer stockender Verkehr und auch da 20 Minuten Zeitverlust. A565 Meckenheim Richtung Bonn zwischen Bonn-Hartberg und Bonn-Endenich. 3 Kilometer Stau, 20 Minuten plus. Und da kommt noch rein A656 Heidelberg Richtung Mannheim zwischen Mannheim-Seckenheim und Wilhelm-Farnold-Allee Mannheim-Neckarau. 2 Kilometer Stau, eine Viertelstunde plus. 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
11: Die aktuellen Werte, wir haben in Schramberg Wolken und 11 Grad und dann wird's einstellig. Heidenheim 9 Grad und bedeckter Himmel und Rammstein-Miesenbach und Bernkastel-Kues bedeckt bei jeweils 8 Grad. SWR 4 Wetterexperte Stefan Bender weiß noch mehr über diesen Montag.
13: Guten Morgen. Die neue Woche startet mit ruhigem Hochdruckwetter. Heute Morgen ist die Luft frisch und örtlich gibt es Wolken und Nebel. Im Tagesverlauf erwartet uns im Korngäu oder auch im Neckartal und auf der Zollernalb ein Gemisch aus Sonnenschein und Wolken. Vor allem der Nachmittag wird oft schön sonnig. Regen fällt nicht und die Temperaturen steigen je nach Höhenlage auf 17 bis 21 Grad. Morgen ändert sich nicht viel. Anfangs ist es frisch und teils neblig und tagsüber scheint zeitweise die Sonne.
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11: Guten Morgen.
14: Schönen guten Morgen, da ist die Karin aus Ludwigshafen. Hallo,
11: hallo,
14: Chrissy.
11: Hallo, guten Morgen.
14: Chrissy, ich habe mitbekommen, heute ist ein ganz besonderer Tag für Sie. Und deshalb sage ich herzlichen Glückwunsch zum Geburtstag und alles Gute für Sie. Und einen wunderschönen Tag wünsche ich Ihnen.
11: Ach, wie nett. Vielen herzlichen Dank und Ihnen allen auch einen ganz, ganz tollen Montag.
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Also sanfter geht so ein Wochenstart ja nicht, ne? Als mit dem 60er Oldie von Elvis. Fühlt sich an wie streichzarte Butter auf dem Frühstückstoast. Jetzt belegt mit Marimba-Klängen und einem Gute-Laune-80er von Earth and Fire. Weekend gehört auch an so einem Montagmorgen zum schönsten Musikmix in SWR 4. Guten Morgen!

0: SWR 4 ist hier. 7:45 ist es genau am Morgen danach. Am Morgen nach den Wahlen. So, in Berlin gewinnen die Linken haushoch und in Mecklenburg-Vorpommern, das haben Sie auch wahrscheinlich schon gehört, da räumt die AfD ab. Allerdings gelingt es ihr nicht, die absolute Mehrheit zu holen. Die CDU geht komplett unter und scheitert in Mecklenburg-Vorpommern an der 5%-Hürde. Und welche Folgen hat dieses CDU-Debakel für Kanzler und Koalition? Bianca Schwarz in unserem ARD-Hauptstadtstudio. Wer regiert jetzt künftig in Mecklenburg-Vorpommern?
1: Wer regieren wird, das wird höchstwahrscheinlich Manuela Schwesig sein von der SPD, weil die AfD hat zwar diese Wahl gewonnen, aber die AfD hat nicht genug Stimmen gesammelt, um in eine Regierung kommen zu können oder auf eine Mehrheit kommen zu können.
0: Das gab es ja noch nie, ne? In der Geschichte der CDU, dass die 5%-Hürde nicht geschafft worden ist.
1: Das ist tatsächlich historisch, da hast du recht, das gab es noch nie.
0: Wie hat der Kanzler denn schon reagiert? Also was hat er gestern Abend vielleicht schon gesagt, als man schon geahnt hat, dass das schwierig werden könnte?
1: Ja, das war gestern Abend ganz spannend, weil er hat dieses Statement gegeben um kurz nach 18 Uhr. Und das ist deswegen ungewöhnlich, weil ein Bundeskanzler sich noch nie an einem Sonntag zu einer Landtagswahl geäußert hat. Also der normale Modus ist, montags kommen alle Spitzenkandidaten aus den Ländern nach Berlin und dann redet man zusammen mit dem Kanzler vor der Presse. Das heißt, das war schon ungewöhnlich, dass er das gemacht hat. Da wusste er noch nicht, dass die CDU unter der 5%-Hürde landet. Und da hat er sehr klar gesagt, das Ergebnis ist ein Desaster. Aber er will die Reform durchsetzen als Kanzler und als CDU-Chef.
0: Weißt du, wie sein Montag startet? Weil ich weiß jetzt, wie lange kann der schlafen mit so einem Gefühl im Magen? Da geht's ja bestimmt früh schon rund heute.
1: Ja, ist die Frage, wann der gestern Abend ins Bett gegangen ist. Ne? Also wird der heute Morgen wach und erfährt heute Morgen erst, dass die CDU unter die 5%-Hürde gerutscht ist. Also egal wie, er trifft sich heute mit den Spitzenkandidaten, er trifft sich heute mit wichtigen Menschen aus der CDU und er wird eine Pressekonferenz geben, so ungefähr gegen 13 Uhr. Und da müssen wir mal gucken, ob dieser doch selbstbewusste Tonfall von gestern Abend, ob der noch steht.
0: In Berlin sind ja die Linken die großen Gewinner. Inwieweit steht denn nach gestern vielleicht dann auch ein Rücktritt von Friedrich Merz im Raum?
1: Es ist jetzt so ein bisschen der Blick in die Glaskugel, ne? Aber Stand jetzt, ich persönlich kann mir das nicht vorstellen. Also meine persönliche Interpretation wäre, der Kanzler ist unbeliebt, er weiß es. Die Reformen sind unbeliebt, er weiß es. Und die Reformen müssen umgesetzt werden. Da sind sich alle Parteien einig. Ich kann mir vorstellen, dass er sich so eine Heldengeschichte zusammenbastelt im Sinne von, ey, ich habe nichts mehr zu verlieren. Für mich geht's nicht mehr nach oben in den Beliebtheitswerten. Aber die Reformen, die binde ich mir jetzt ans Bein, die setze ich jetzt durch und nehme das mit mir, weil das wäre ja auch für alle anderen, die nach mir kommen, genauso schwierig.
0: Also in manchen Schuhen möchte man nicht stecken heute früh.
1: Nee, einfach mal nicht als Bundeskanzler aufwachen heute Morgen.
0: Nee, zum Glück sind wir als wir selbst aufgewacht heute früh und wir halten es mit den Hollies aus den 70ern. The air that I breathe. Wir atmen erstmal ein und wieder aus. Dann starten wir möglichst entspannt in diese neue Woche. Was immer da kommt, in SWR 4.

auch mitgesungen? Da kann man ja nur mitsingen, Mensch, ganz normal hier im schönsten Musikmix. Kleine Zeitreise, die wir jetzt machen in die 80er, als Fokuhila und Dauerwelle noch in waren. Können Sie mal kurz in den Badezimmerspiegel schauen. Vielleicht haben Sie eine schöne Erinnerung an die Zeit, als Sie das auch auf dem Kopf hatten. Mit Roxy Music in SWR 4.

0: Es ist 8.30 Uhr.
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2: Mit Annette Hübsch, guten Morgen. Der umbrisch-provenzalische Markt zog weniger Besucher nach Tübingen. Feuerwehrkommandant dankt Einsatzkräften nach Brand in Grosselfingen. Das Wetter zunächst noch bewölkt, örtlich neblig, später sonnig bis 20 Grad. Zum umbrisch-provenzalischen Markt in Tübingen sind etwas weniger Besucherinnen und Besucher gekommen als sonst. Statt der erwarteten 150.000 waren es knapp 130.000, sagte ein Sprecher des Organisationsteams dem SWR. Die Aussteller hätten gespürt, dass die Menschen etwas verhaltener konsumieren. Dramatische Gewinneinbrüche hätten sie aber nicht gemeldet. Insgesamt ziehe man eine positive Bilanz, so der Sprecher. Auch das Wetter habe bis auf den Eröffnungstag am Mittwoch mitgespielt. Bei dem Brand auf einem Hof bei Grosselfingen im Zollernalbkreis beginnen heute die Ermittlungen zur Brandursache. Laut Feuerwehr sind rund 470 Hühner und Gänse verendet. Außerdem ist nach Angaben der Polizei ein Schaden in Millionenhöhe entstanden. Rainer Knoll, Kommandant der Freiwilligen Feuerwehr Grosselfingen, war von Samstag bis Sonntag die ganze Nacht im Einsatz. Er sagte, die Wasserversorgung sei schwierig gewesen, weil es sich um einen Aussiedlerhof handelt.
3: Deshalb musste man eine lange Förderstrecke legen. Zusätzlich wurden wir sehr gut von den umliegenden Landwirten, welche vom Inhaber des Hofes verständigt wurden, unterstützt. Diese haben uns mit Wasserfässer einen Pendelverkehr eingerichtet und somit maßgeblich auch mit zum Löscherfolg beigetragen. Hier noch von der Feuerwehr und mit persönlichen herzlichen Dank an alle Landwirte und vor allen Dingen auch an alle eingesetzten Feuerwehrkräfte, DRK-Kräfte, danke.
2: So der Grosselfinger Feuerwehrkommandant Rainer Knoll. Bei dem Werkzeughersteller Walter in Münsingen hat es am Samstag eine große Protestaktion gegeben. Das Unternehmen will 160 der knapp 500 Stellen nach Schweden verlagern. Gegen die Pläne haben rund 700 Menschen laut IG Metall demonstriert. Mit dabei waren viele Walter-Beschäftigte, aber auch Angehörige und Kollegen anderer Betriebe sowie Münsingens Bürgermeister. Das Unternehmen mit Hauptsitz in Tübingen beliefert vor allem Autohersteller.
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2: Heute Morgen ist es teils wolkig und örtlich neblig. Später scheint häufig die Sonne bei Werten von 17 bis 20 Grad. Morgen und am Mittwoch nach lokalem Frühnebel meist sonnig. Nachmittags bis 20 Grad nachts und morgens allerdings etwas frischer.
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4: Vorsicht bitte auf der A8 Karlsruhe Richtung Stuttgart zwischen Leonberg West und dem Dreieck Leonberg. Da steht ein defektes Auto auf der rechten Spur. Vorsicht auf der B33 Donaueschingen Richtung Offenburg. Zwischen Biberach Süd und Gengenbach, da liegen Metallteile. Vorsicht auch auf der A8 Karlsruhe Richtung Stuttgart zwischen Pforzheim Nord und Pforzheim Ost. Eine ungesicherte Unfallstelle auf der linken Spur. A5 Karlsruhe Richtung Frankfurt zwischen Kronau und Waldorf-Wiesloch. 7 Kilometer stockender Verkehr, 20 Minuten plus, da wird gebaut. Dann haben wir die A6 Heilbronn Richtung Mannheim zwischen Sinsheim und Wiesloch-Rauenberg. 4 Kilometer stockender Verkehr in der Baustelle, eine Viertelstunde plus. Und zwischen Dreieck Hockenheim und Mannheim-Schwetzingen, da steht ein defekter Laster. 5 Kilometer Stau gibt's da und es dauert 20 Minuten länger. A643 Mainz Richtung Wiesbaden, zwischen Dreieck Mainz und Schiersteiner Kreuz. 4 Kilometer stockender Verkehr, 20 Minuten plus. A65 Landau Richtung Ludwigshafen, zwischen Neustadt-Weinstraße Süd und Neustadt-Weinstraße Nord. 4 Kilometer stockender Verkehr, eine Viertelstunde, die das länger dauert. A656 Heidelberg Richtung Mannheim, zwischen Mannheim-Seckenheim und Wilhelm-Fahrnord-Allee. 2 Kilometer Stau, 20 Minuten Zeitverlust. A7 7 Ulm Richtung Füssen zwischen Langenau und Nersingen. 7 Kilometer streckenweise Stau in der Baustelle und 20 Minuten plus. Dann haben wir die A8 München Richtung Stuttgart zwischen Wendlingen und Stuttgart-Pliningen. 6 Kilometer stockender Verkehr in der Baustelle. Auch da dauert es 20 Minuten länger. Und A565 Meckenheim Richtung Bonn. Zwischen Bonn-Hartberg und Bonn-Endenich wird gebaut. 3 Kilometer Stau und auch da 20 Minuten Zeitverlust. 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
4: Guten Morgen.
0: Ja, guten Morgen, hier ist Inka, Ludwigsburg. Guten Morgen, liebe Chrissy.
4: Hi.
0: Ich habe einfach gedacht, heute an deinem Geburtstag muss ich mich melden. Ich wollte dir alles Liebe, alles Gute hier rüberschicken und sagen, wir hören euch gern, vor allem morgens im Stau, was ihr für tolle Musik macht und weiter so. Wir sind begeistert dabei im Auto.
4: Dann dreht uns volle Pulle auf jetzt.
0: Machen wir. Okay, lass dich heute ein bisschen feiern.
4: Oh, mache ich. Vielen, vielen Dank und euch auch einen schönen Wochenstart.
0: Ja, danke.
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Die Beach Boys in SWR 4. Ja, und falls Sie nach dem Wochenende immer noch in Feierlaune sind, sind ja zwei der größten Feste im Südwesten. Ne? Der Wurstmarkt in Bad Dürkheim, heute das grande Finale, letzter Tag. Und in Stuttgart geht's diese Woche Freitag erst los. Cannstatter Volksfest auf dem Wasen. Die letzten Schrauben am Riesenrad werden da noch festgezogen, die Deko im Festzelt aufgehängt. Und dann gibt's 17 Tage Spaß. SWR 4 ist hier. Guten Morgen.

0: Guten Morgen. In der SWR 4, 8:45 ist es an diesem Montag. Und wer von Ihnen gleich vor die Tür geht? Also als ich das Haus verlassen habe, okay, das war sehr früh heute Morgen, aber ich hätte schon so ein leichtes Halstuch gebrauchen können. Auch allein schon, weil sich das immer so kuschelig anfühlt. Wetterexperte Stefan Bender, was ist denn temperaturtechnisch gerade so drin?
1: Kann man immer noch machen mit dem leichten Tüchlein, also dass sich so kuschelig anfühlt, weil die Temperaturen nicht überall so kuschelig sind. Immer noch in Bitburg jetzt einstellige 7 Grad. Was meinst du? Da kann man so ein Ding doch schon noch anziehen.
0: Halstuch, ja.
1: Freudenstadt 8 Grad und in Rheinfelden kann man das Halstuch ablegen, jetzt bei 5.

0: Nebel, dann Sonnenschein und ein paar Wolken, 23 Grad, am Mittwoch sogar 25 in der Spitze. Also zum Herbstanfang gibt's Spätsommerwetter.
1: Ja, und wieder kein Regen?
0: Am Donnerstag kommt der, Gott sei Dank. Endlich mal. Okay, endlich.
1: Dann harren wir noch ein paar Tage aus, bis wir den Vorgarten dann nicht mehr selber gießen müssen. Dann übernimmt Petrus das wieder. So, jetzt holen wir nicht die Gießkanne, jetzt holen wir einen 70er Classic von Daniel Boone raus zum Start in die neue Woche. Machen Sie es sich schön mit SWR 4.

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20: Um 9 Uhr mit Peter Gramer. Guten Morgen. Die Bundesparteien sprechen über die Ergebnisse der Wahlen in Mecklenburg-Vorpommern und Berlin. Die IG Metall ruft Beschäftigte in der Autoindustrie für heute zu Protesten auf. Das Wetter Wolken und immer mehr Sonne, maximal 16 bis 22 Grad. Nach den Wahlen in Mecklenburg-Vorpommern und Berlin beraten die Bundesparteien heute über Konsequenzen. CDU-Chef und Bundeskanzler Merz hatte gestern Abend betont, dass er im Amt bleiben will. Seit dem späten Abend ist klar, seine Partei ist an der 5%-Hürde in Mecklenburg-Vorpommern gescheitert. Berlin-Korrespondent Chris Bertrow mit Reaktionen.
0: Fraktionsvize Matthias Mittelberg stärkte Merz in der ARD-Sendung Karin Mioska den Rücken. Das Parteipräsidium habe die Erklärung des Kanzlers hundertprozentig unterstützt. SPD-Generalsekretär Tim Klüssendorf stellte den Kurs der Bundesregierung dagegen in Frage. Die Koalition könne nach den Wahlergebnissen nicht einfach so weitermachen. Während die CDU in Mecklenburg-Vorpommern dramatisch abstürzte, könnte die SPD-Ministerpräsidentin Manuela Schwesig dort trotz Verlusten im Amt bleiben, mit Unterstützung von Linkspartei und Grünen. Stärkste Kraft wurde die AfD.
20: In Berlin haben die Linken die Wahl zum Abgeordnetenhaus gewonnen. Sie kamen auf 25,7%. Damit könnte in Berlin zum ersten Mal eine linken Politikerin regierende Bürgermeisterin werden. Der frühere Bundesverkehrsminister Scheuer steht ab heute in Berlin wegen einer mutmaßlichen Falschaussage um die Pkw-Maut vor Gericht. Die Staatsanwaltschaft wirft dem CSU-Politiker vor dem Untersuchungsausschuss des Bundestages nicht die Wahrheit gesagt zu haben. Die geplante Pkw-Maut war im Juni 2019 vom Europäischen Gerichtshof als rechtswidrig gestoppt worden. Zu den Nachrichten aus Baden-Württemberg. Die IG Metall hat für heute zu Protesten an den Automobilstandorten aufgerufen. Auch bei Unternehmen in Baden-Württemberg soll es nach Gewerkschaftsangaben Aktionen geben. Aus unserer Wirtschaftsredaktion Geli Hensoldt.
21: Mit dem Aktionstag wollen Gewerkschaft und Mitarbeitende ein Zeichen setzen gegen Jobabbau und Sparmaßnahmen in vielen Unternehmen. Zwar stecke die Autobranche aktuell im Wandel, so Barbara Resch, die baden-württembergische IG Metall-Chefin. Doch statt Arbeitsplätze abzubauen und so die Zukunft zu verspielen, sollten die Unternehmen jetzt in Produkte, Standorte und Menschen investieren. In Baden-Württemberg sind unter anderem Veranstaltungen vor den Werkstoren von Mercedes, Bosch, Mahle und Porsche geplant.
20: Heute starten in Baden-Württemberg die landesweiten sogenannten Messwochen von Lebensmittelabfällen. Dabei wird geprüft, wie viele Lebensmittel in Einrichtungen wie Pflegeheimen, Kitas, Kliniken oder Schulen im Müll landen. Das Landeszentrum für Ernährung will damit ein Bewusstsein dafür schaffen, wie viele Lebensmittel im Alltag weggeworfen werden und wie viel Geld damit auch verloren geht. 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
22: Vorsicht bitte auf der B30 Ravensburg Richtung Biberach zwischen Hochdorf Schweinhausen und Biberach Süd Jordanei. Eine ungesicherte Unfallstelle auf der rechten Spur. A5 Karlsruhe Richtung Frankfurt zwischen Kronau und Waldorf-Wiesloch. 7 Kilometer stockender Verkehr, 20 Minuten Zeitverlust. A5 Karlsruhe Richtung Basel zwischen Lahr und Ettenheim. 2 Kilometer Stau nach einem Unfall. A6 Heilbronn Richtung Mannheim zwischen Dreieck Hockenheim und Mannheim-Schwetzingen, ein defekter Laster. 3 Kilometer Stau, eine Viertelstunde plus. A656 Heidelberg Richtung Mannheim, zwischen Mannheim-Seckenheim und Wilhelm-Warnold-Allee, 4 Kilometer Stau, eine Viertelstunde plus. A7 Ulm Richtung Füssen, zwischen Langenau und Nersingen, 7 Kilometer streckenweise Stau, 25 Minuten Zeitverlust. A8 Karlsruhe Richtung Stuttgart, zwischen Pforzheim-Nord und Pforzheim-Ost, nach einem Unfall. 3 Kilometer Stau und eine Viertelstunde Zeitverlust. Und A565 Meckenheim Richtung Bonn zwischen Bonn-Hartberg und Bonn-Endenich. 3 Kilometer Baustellenstau und 20 Minuten, die das länger dauert. 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
22: Wir haben 8 Grad und leichte Bewölkung in Bad Marienberg. In Niederstetten ist es bewölkt bei 9 Grad. In Cochem bewölkt bei 10 Grad. Und in Leutkirch bedeckt bei 12 Grad. SWR 4 Wetterexperte Stefan Bender hat die Einzelheiten. Guten Morgen.
23: Guten Morgen. Die neue Woche startet mit ruhigem Hochdruckwetter. Heute Morgen ist die Luft frisch und örtlich gibt es Wolken und Nebel. Im Tagesverlauf erwartet uns im Korngäu oder auch im Neckartal und auf der Zollernalb ein Gemisch aus Sonnenschein und Wolken. Vor allem der Nachmittag wird oft schön sonnig. Regen fällt nicht und die Temperaturen steigen je nach Höhenlage auf 17 bis 21 Grad. Morgen ändert sich nicht viel. Anfangs ist es frisch und teils neblig und tagsüber scheint zeitweise die Sonne.
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22: Guten Morgen, wir starten in eine neue Woche. Was? Was? Wieso? Hä? Leute, nein!
24: Happy Birthday to you! Happy Birthday, liebe Chrissy! Happy Birthday to you!
22: Oh, ihr seid ja süß. Wollt ihr euch gerade wieder rausschicken? Also, wer stört denn jetzt?
24: Eigentlich sollte es brennen, aber der Treibstoff
22: ist. Oh, ein Rosinenbrötchen mit Kerze. Och, danke schön. Oh Gott. Mensch. Vielen Dank zum 29. Geburtstag. Fast. Ach Mensch, solche Kollegen braucht der Mensch. Toll. Also, liebe Grüße auch zu Ihnen nach Hause, an alle, die heute vielleicht auch Geburtstag haben. Wir freuen uns über Wo bin ich daheim? Wir spielen diese Woche wieder. Und wie Bad Mergentheim als Ort heute Morgen schon geknackt worden ist, das hört sie gleich. Ich beiß jetzt hier in mein Rosinenbrötchen.
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Schönen guten Morgen mit dem schönsten Musikmix. Und weiter geht's in den Montag hier mit dem guten Gefühl aus den 60ern um gleich 8:45. Ricky Nelson in SWR 4.

0: Bayern. 60er Oldie in SWR 4. Und in den 60ern hat es auch noch das Schäferschipple gegeben, die regionale Spezialität. Nochmal, aus welcher Stadt im Südwesten?
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0: Ja, wo sind Sie denn daheim? Mensch, wir starten eine neue Woche, in der wir mit Ihnen wieder Wo bin ich daheim spielen. Und Sie machen ja wirklich fleißig mit. Sie hören immer die Tipps von Hörerinnen und Hörern, die Ihren Heimatort beschreiben. Und Sie kommen drauf, hoffentlich, ne? Für Ihre Chance auf ein Digitalradio. Bad Mergentheim in Tauberfranken haben wir gesucht heute Morgen. Und in dem gab es nämlich die berühmten Heilquellen, von denen ist die Rede gewesen, und eben das Gebäck Schäferschipple. Und dann hat Ilona, die dort zu Hause ist, noch den letzten heißen Tipp gegeben.
2: Man ist schon ein bisschen an der schwäbischen Grenze. Schwäbisch, bayerisch, fränkisch. Also ist alles so ein bisschen vermischt bei uns in der Ecke.
0: Doch, das muss jetzt aber reichen. Wo ist Ilona daheim? Ich bin gespannt, wer es gleich weiß. Und Birgit Dollinger aus Wolfertsbronn möchte ihr Glück versuchen. Guten Morgen, Birgit.
3: Guten Morgen. Ich gehe davon aus, dass es Bad Mergentheim ist.
0: Bad Mergentheim. Wir fragen die Ilona mal.
4: Ich bin die Ilona Link und komme aus Bad Mergentheim, Ortsteil Stubbach.
0: Ja, bitte.
3: Ja.
0: Sie wohnt in Bad Mergentheim und damit geht das Digitalradio zu Ihnen nach Wolfertsbronn. Herzlichen Glückwunsch.
3: Danke, danke, danke.
0: So, die nächste Runde Wo bin ich daheim? Mit den nächsten Tipps gibt's hier um kurz vor 11.
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0: 5:15 ist es in SWR 4 mit dem Blick auf die Straße. Vorsicht bitte auf der A5 Frankfurt Richtung Karlsruhe. Zwischen Heppenheim und Hemsbach, da ist ein Fahrradfahrer unterwegs. Fahren Sie da bitte vorsichtig. Und nochmal Vorsicht, A6 Nürnberg Richtung Heilbronn. Zwischen Bretzfeld und dem Kreuz Weinsberg, ein Liegenbleiber.
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0: Es ist 9.30 Uhr.
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0: Mit Annette Hübsch, guten Morgen. Die Deutsche Bahn spendiert Anwohnern in Tübingen eine Hotelübernachtung wegen Baulärm. Der umbrisch-provenzalische Markt zog weniger Besucher nach Tübingen. Das Wetter zunächst noch bewölkt, örtlich neblig, später sonnig bis 20 Grad. Die Zollernalbbahn zwischen Tübingen und Sigmaringen soll ausgebaut und elektrifiziert werden. Davor sind Bohrungen und Bodenuntersuchungen in Tübingen nötig, teilt die Deutsche Bahn mit. Und die verursachen Lärm. Katharina Strass.
2: Weil die Bohrungen nachts stattfinden, hat die Deutsche Bahn gut 1000 Anwohnerinnen und Anwohnern Hotelübernachtungen angeboten. Heute soll es mit den Arbeiten losgehen. Dabei will die Bahn den Untergrund für neue Eisenbahnbrücken oder Oberleitungsmasten im Tübinger Stadtteil Derendingen analysieren. Gut 4 Wochen soll das dauern als Wanderbaustelle. Für Anwohnerinnen und Anwohner heißt das, es kann laut und staubig werden. Die Verbindung auf dem Streckenabschnitt zwischen Tübingen und Mössingen soll zweigleisig werden. Außerdem erhält der Tübinger Stadtteil Derendingen dank der Regionalstadtbahn 2 zusätzliche Haltepunkte. Mit der neuen Regionalstadtbahn soll es künftig zusätzliche Eisenbahnstrecken zu den bereits bestehenden in der Region Neckaralb geben.
0: Zum umbrisch-provenzalischen Markt in Tübingen sind etwas weniger Besucherinnen und Besucher gekommen als sonst. Statt der erwarteten 150.000 waren es knapp 130.000, sagte ein Sprecher des Orga-Teams dem SWR. Die Aussteller hätten gespürt, dass die Menschen etwas verhaltener konsumieren. Dramatische Gewinneinbrüche hätten sie aber nicht gemeldet. Insgesamt ziehe man eine positive Bilanz, so der Sprecher. Auch das Wetter habe bis auf den Eröffnungstag am Mittwoch mitgespielt. Ein Unbekannter hat in der Nacht auf Sonntag in Balingen Jugendliche mit Reizgas angegriffen. Die 5 jungen Leute zwischen 15 und 19 Jahren saßen laut Polizei in einem Auto, als der Täter die Fahrertür öffnete und Reizgas auf den Fahrer sprühte. Ein 16-jähriger Mitfahrer flüchtete daraufhin aus dem Auto in ein nahegelegenes Restaurant. Die anderen Insassen fuhren in die Innenstadt und verständigten den Notruf. Sie wurden mit Reizungen der Augen und Atemwege ins Krankenhaus gebracht. Der Täter konnte flüchten. Eine Fahndung der Polizei war bisher erfolglos.
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0: Heute Morgen ist es teils wolkig und örtlich neblig. Später scheint häufig die Sonne bei Werten von 17 Grad auf der Münzinger Alb und bis 20 Grad im Heckengäu. Morgen und am Mittwoch nach lokalem Frühnebel meist sonnig, nachmittags bis 20 Grad.
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3: A5 Karlsruhe Richtung Frankfurt zwischen Kronau und Waldorf-Wiesloch. 4 Kilometer stockender Verkehr in der Baustelle. A6 Heilbronn Richtung Mannheim zwischen Dreieck Hockenheim und Mannheim-Schwetzingen. Da steht ein defekter Laster. 3 Kilometer Stau und es dauert 15 Minuten länger. A7 Ulm Richtung Füssen zwischen dem Kreuz Ulm-Elchingen und Nersingen. 7 Kilometer stockender Verkehr in der Baustelle. 20 Minuten plus. Und dann haben wir noch die A8 Karlsruhe Richtung Stuttgart zwischen Pforzheim Nord und Pforzheim Ost. Wegen eines Unfalls 4 Kilometer Stau und auch 20 Minuten plus. 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
3: Guten Morgen, neue Woche, neues Glück. Was liegt denn so an diese Woche? Das überfliegen wir gleich mal nach 3 Hits. Erstmal lächeln wir ihn an. Den Kollegen rechts von uns und auch den Berg mit der Bügelwäsche. So, zu einem 70er Classic von den Bee Gees.
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Keinen in den Montag mit einem 80er-Hit, Foreigner mit ihrer Rockballade. 9.42 Uhr ist es und wir machen weiter im schönsten Musikmix mit einem lockerlässigen 60er-Oldie in SWR 4.

Guten Morgen zusammen in der SWR 4. Der Montagmorgen, neue Woche, neues Glück, ne? Und diese Woche wird feierlich. Denn er erstmal feiert Jean Pütz seinen 90. Geburtstag. Das ist ja der Kultmoderator mit dem lustigen Oberlippenbart. Hat uns alle mal irgendwann im Fernsehen begleitet, oder? Und am Mittwoch heißt es ganz offiziell... Herbstanfang und hoffentlich dann auch ein Neuanfang für die deutsche Fußballnationalmannschaft. Denn die feiert mit Bundestrainer Jürgen Klopp ihre Premiere. Da geht's dann hoffentlich mal wieder so zur Sache. Donnerstag in der Nations League gegen die Niederlande, Sonntag gegen Griechenland. Alles zu den Spielen und Ergebnissen hören Sie natürlich dann auch hier bei uns. So, und jetzt gehen wir aber erstmal gemeinsam rein in die neue Woche, die wieder einiges bereithält und hoffentlich gute Laune. Ne? Montagmorgen mit einem 70er Classic in SWR 4.

Der Montagmorgen, 9.51 Uhr in SWR 4. Mit dem Blick auf die Straße, Vorsicht bitte, auf der A8 München Richtung Stuttgart, zwischen Hohenstadt und Mühlhausen, da liegt ein umgestürzter Baum auf der Straße. Fahren Sie vorsichtig.

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14: Um 10 Uhr mit Thomas Bertsch. Guten Tag. Der ehemalige Verkehrsminister Scheuer steht ab heute vor Gericht. Die IG Metall ruft Beschäftigte in der Autoindustrie zu Protesten auf. Das Wetter, Wolken und immer mehr Sonne, maximal 16 bis 22 Grad. Ex-Bundesverkehrsminister Scheuer von der CSU muss sich ab heute im Zusammenhang mit der gescheiterten Pkw-Maut vor dem Landgericht Berlin verantworten. Ihm wird Falschaussage im Untersuchungsausschuss des Bundestages vorgeworfen. Aus unserem Hauptstadtstudio Jan Zimmermann.
15: Bei einer Befragung in diesem Ausschuss soll der CSU-Politiker bewusst gelogen haben, sagen die Ermittler. Scheuer sagte damals, er könne sich an ein Angebot der Betreiber, die Verträge erst später zu unterschreiben, nicht erinnern. Die Manager der Unternehmen sagen, doch, doch, dieses Angebot sei bei einem gemeinsamen Frühstück im Ministerium gemacht worden. Und offenbar hat die Staatsanwaltschaft Erkenntnisse, dass Scheuer den Untersuchungsausschuss angelogen hat und wirft ihm Falschaussage vor. Deutschland musste den vorgesehenen Betreiberfirmen rund 270 Millionen Euro Schadensersatz zahlen, weil die Mautpläne nach dem Urteil des Europäischen Gerichtshofs gecancelt wurden.
14: Nach den Wahlen in Mecklenburg-Vorpommern und Berlin beraten die Bundesparteien heute über die Konsequenzen. CDU-Chef und Bundeskanzler Merz hatte gestern Abend betont, dass er im Amt bleiben will. Seit dem späten Abend ist klar, seine Partei ist an der 5%-Hürde in Mecklenburg-Vorpommern gescheitert. Die Online-Umfrage zum Design der neuen Euro-Banknoten geht heute zu Ende. Die Europäische Zentralbank fragt die Menschen seit Wochen nach ihrer Meinung zu Vorschlägen. Zwei Themen wurden festgelegt: europäische Kultur und Flüsse und Vögel. Auf den neuen Scheinen könnten zum Beispiel Leonardo da Vinci oder Ludwig van Beethoven zu sehen sein oder Weißstorch und Eisvogel. Und jetzt Themen aus Baden-Württemberg. Die IG Metall hat dazu aufgerufen, heute bundesweit ein Zeichen gegen Jobabbau und Sparmaßnahmen zu setzen. Proteste sind zum Beispiel bei Mercedes-Benz, Bosch und Porsche geplant. Bei der bundesweiten Woche der Wiederbelebung gibt es auch im Land Aktionen, zum Beispiel in Mannheim. Laut dortiger Unimedizin erleiden bundesweit jedes Jahr rund 65.000 Menschen einen Herzstillstand. Die meisten überleben ihn nicht. SWR-Reporter Holger Neumann berichtet.
16: Deshalb geht es ab heute darum, viele Menschen zu erreichen und sie zu ermutigen, in solchen Fällen zu helfen. Zum Beispiel mit einer Herzdruckmassage. Wer das an professionellen Simulationspuppen mal ausprobieren möchte, der kann das heute Nachmittag auf dem Mannheimer Paradeplatz tun. Dort zeigen Experten der Unimedizin sowie Einsatzkräfte von Rettungsdiensten, wie Wiederbelebung funktioniert. Schritt für Schritt. Erstmals mit dabei ist auch ein Team der integrierten Leitstelle Mannheim. Für Ersthelfer gilt generell im Notfall, entscheidend ist, überhaupt zu handeln.
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17: 3:10, guten Morgen. Vorsicht auf der A67 Darmstadt Richtung Mannheim. Zwischen Dreieck Darmstadt-Griesheim und Darmstädter Kreuz liegt ein Plastikteil auf der Fahrbahn. A5 Karlsruhe Richtung Frankfurt. Zwischen Kronau und Waldorf-Wiesloch Baustelle 4 Kilometer stockend. A6 Heilbronn Richtung Mannheim. Zwischen Dreieck Hockenheim und Mannheim-Schwetzingen steht ein defekter LKW auf der rechten Spur und dem Standstreifen. Aktuell 2 Kilometer Stau deswegen. A67 Darmstadt Richtung Mannheim. Zwischen Pfungstadt und Lorsch Grünpflege. Die linke Spur ist gesperrt. 3 Kilometer Stau. A7, Ulm Richtung Füssen, zwischen Kreuz Ulm-Elchingen und Dreieck-Kittistetten, Baustelle, 2 Kilometer Stau. A8, Karlsruhe Richtung Stuttgart, zwischen Pforzheim-West und Pforzheim-Ost, Unfallaufnahme auf der linken Spur, 4 Kilometer Stau, Verzögerung 20 Minuten etwa. 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
17: In Münsingen ist es bedeckt bei 9 Grad, Kaub meldet 11, Ludwigshafen auch 11 Grad, auch in Bochum bedeckt 9 Grad. Die Aussichten von Stefan Bender.
18: Ein Hoch bringt in den nächsten Tagen trockene Luft zu uns. Rund um Mitzingen oder auch in Albstadt und Trossingen ziehen zwar heute im Tagesverlauf schon auch mal Wolken durch, aber Regen steckt da nicht drin und zeitweise scheint die Sonne. Die Nachmittagstemperaturen pendeln zwischen 17 und 21 Grad. Morgen geht es genauso weiter. In den Frühstunden ist die Luft frisch und örtlich breitet sich Nebel aus und tagsüber wird es teils sonnig. Und auch der Mittwoch bringt trockenes Hochdruckwetter.
17: Danke, Stefan.
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17: Schönen guten Morgen. Ich hab da mal was vorbereitet, war sein Standardspruch und dazu das verschmitzte Lächeln unter dem markanten Schnauzbart. Ein bemerkenswerter Fernsehunterhalter feiert heute Geburtstag. Jean Pütz. Glückwünsche gehen raus, gleich hier nach drei Hits.
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0: Morning Train, 80er Hit mit Sheena Easton hier in SWR 4. Wir haben es 9:15. Vorsicht auf der A3 Frankfurt Richtung Köln. Zwischen Neuwied und Neustadt-Wied liegt ein totes Tier auf der mittleren Spur. Es wird Zeit zu gratulieren. Herzlichen Glückwunsch an den Fernsehmoderator Jean Pütz. Der wird heute unglaubliche 90 Jahre alt. Viele werden ihn aus seiner Wissenschaftssendung Hobbythek aus den 70ern noch kennen. Legendär ja immer der Satz, ich habe da schon mal was vorbereitet. Auch legendär sein wirklich auffälliger Schnäuzer. Den hätte Jean Pütz fast mal verloren.
1: Wir waren an der Mosel in Zeltingen und dort wollten mir so eine Clique von Frauen den Schnäuzer nehmen, indem sie mich besoffen machten. Aber ich habe davon Wind bekommen und habe also nur pro forma getrunken und ich legte mich nackt ins Bett und dann kamen die ganz heimlich. Ich habe auch so getan, als wenn ich geschlafen hätte und da war es ganz einfach. Ich habe mich aufgedeckt und dann schrien die alle los, weil es waren ein paar sehr prüde darunter und so habe ich mich wieder gerettet.
0: Eine wirklich interessante Strategie. Ja, aber was wollen die ihm auch den Schnauzbart abschneiden? Was können wir ihm noch über den gebürtigen Luxemburger erzählen? Wir wissen, dass Jean Pütz früher auch sehr gern mit dem Fahrrad unterwegs war.
1: Ich kam immer von Luxemburg nach Köln, als ich studierte, aber auch vorher bin ich durch die Eifel gefahren. Und manchmal habe ich das auch mit dem Fahrrad gemacht. Das heißt, ich habe die Eifel regelrecht in den Knochen.
0: Na, diese Knochen machen ihm zum Glück keine Schmerzen, sagt er. Er fühlt sich immer noch fit und das ist doch das Wichtigste, Gesundheit. Die wünschen wir Jean Pütz auch weiterhin. Hier ist SWR 4 am Montagvormittag. 70er Classic hier für Sie. 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

Mud und oh boy, hier in SR4, 10.22 Uhr haben wir es. Ich weiß, viele Menschen zahlen mittlerweile mit Karte oder mit Handy. Trotzdem ist uns natürlich nicht piepegal, wie unser Geld aussieht, oder? Also vielleicht möchten Sie ja mitbestimmen, welche Motive auf unseren künftigen neuen Euroscheinen zu sehen sein werden. Heute noch, nur noch heute, haben wir die Chance dazu abzustimmen. Zur Auswahl stehen berühmte Persönlichkeiten, Flüsse und Vögel, alles in bunt von gelb über grün, blau bis pink und grau. Auswählen, wie die Euronen aussehen sollen in Zukunft. Wenn sie einem dann doch so aus der Tasche fliegen, nehmen wir vielleicht die Vogelmotive am besten. 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

0: Es ist 10.30 Uhr.
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0: Mit Annette Hübsch, guten Tag. Deutsche Bahn spendiert Anwohnern in Tübingen eine Hotelübernachtung wegen Baulärm. Die IG Metall ruft ihre Mitglieder am bundesweiten Aktionstag zur Demo nach Reutlingen auf. Das Wetter am Vormittag noch bewölkt, später sonnig bis 20 Grad. Die Zollernalbbahn zwischen Tübingen und Sigmaringen soll ausgebaut und elektrifiziert werden. Davor sind Bohrungen und Bodenuntersuchungen in Tübingen nötig, teilt die Deutsche Bahn mit. Und die verursachen Lärm. Katharina Strass.
2: Weil die Bohrungen nachts stattfinden, hat die Deutsche Bahn gut 1000 Anwohnerinnen und Anwohnern Hotelübernachtungen angeboten. Heute soll es mit den Arbeiten losgehen. Dabei will die Bahn den Untergrund für neue Eisenbahnbrücken oder Oberleitungsmasten im Tübinger Stadtteil Derendingen analysieren. Gut 4 Wochen soll das dauern als Wanderbaustelle. Für Anwohnerinnen und Anwohner heißt das, es kann laut und staubig werden. Die Verbindung auf dem Streckenabschnitt zwischen Tübingen und Mössingen soll zweigleisig werden. Außerdem erhält der Tübinger Stadtteil Derendingen dank der Regionalstadtbahn 2 zusätzliche Haltepunkte. Mit der neuen Regionalstadtbahn soll es künftig zusätzliche Eisenbahnstrecken zu den bereits bestehenden in der Region Neckaralb geben.
0: Die IG Metall ruft heute zu einem bundesweiten Aktionstag an Automobilstandorten auf. Auch bei Bosch in Reutlingen und Kusterdingen finden Demonstrationen statt. In Reutlingen um 14.30 Uhr in der Tübinger Straße. Der Gewerkschaft geht es darum, nicht auf Kosten der Beschäftigten zu sparen. Die Probleme der Unternehmen seien durch Managemententscheidungen entstanden. Die Gewerkschaft fordert, von den Arbeitgebern zu investieren in neue Produkte, moderne Technologien und deutsche Standorte. Wenn jemand einen Herzstillstand erleidet, zählt jede Minute. Und es braucht Menschen, die entschlossen handeln. Darauf macht auch in Tübingen die Woche der Wiederbelebung aufmerksam. Dabei besuchen Anästhesisten der Uniklinik Tübingen Schulen. Unter dem Motto Schüler retten Leben zeigen die Ärzte diesen, wie man Notfälle erkennt und richtig behandelt. Auch ein Infostand in der Tübinger Altstadt ist geplant. Die jährliche Aktionswoche der Wiederbelebung ist 2012 entstanden. Sie will erreichen, dass sich mehr Laien an eine Wiederbelebung wagen.
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0: Zunächst ist es noch bewölkt, später setzt sich immer mehr die Sonne durch. Die Temperaturen erreichen am Nachmittag 17 Grad auf der Münzinger Alb und 20 Grad im Heckengäu. Nachts klart der Himmel auf, die Luft kühlt auf 7 bis 2 Grad ab.
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3: Guten Morgen, 10.33 Uhr. Vorsicht auf der A66 Wiesbaden Richtung Frankfurt. Zwischen Frankfurt-Ludwig-Landmann-Straße und Frankfurt-Mikwell-Allee fährt ein E-Scooter. A5 Karlsruhe Richtung Frankfurt zwischen Kronau und Waldorf-Wiesloch. Baustelle 4 Kilometer stockender Verkehr. A6 Heilbronn Richtung Mannheim. Zwischen Dreieck Hockenheim und Mannheim-Schwetzingen steht ein defekter LKW auf der rechten Spur und dem Standstreifen. 2 Kilometer Stau. A7 Ulm Richtung Füssen zwischen Kreuz Ulm-Elchingen und Dreieck Hittischetten. Baustelle 2 Kilometer Stau. A8 München Richtung Stuttgart. Zwischen Märklingen und Mühlhausen 6 Kilometer Stau. Bis zu 25 Minuten dauert's länger. A8 Karlsruhe Richtung Stuttgart zwischen Pforzheim West und Pforzheim Ost, Baustelle 6 Kilometer stockend. A8 Stuttgart Richtung München zwischen Eichelberg und Hohenstadt, da steht ein defektes Fahrzeug auf der rechten Spur, 3 Kilometer Stau, Viertelstunde plus. Die B465 Kirchheim-Unterteck Richtung Mönsingen ist zwischen Dettingen-Unterteck und Auen nach einem Unfall gesperrt. 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
3: Hallo am Montagvormittag. Ich hoffe, Sie haben ein schönes Programm für heute. Irgendwas, was Spaß macht. Unsere SWR 4 Wettermelderin Bärbel, die hat auf jeden Fall spannende Dinge vor. Anprobe, bevor sie eine Modenschau laufen wird. Mehr dazu gleich nach 3 Hits.
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0: Eddie Cochran in SWR 4. 10.44 Uhr, Vorsicht auf der A81 Stuttgart Richtung Singen. Zwischen Engen und Kreuz-Hegau liegen Metallteile. Vorsicht auch auf der A5 Basel Richtung Karlsruhe. Zwischen Appenweier und Achern liegen Fahrzeugteile auf dem rechten und dem mittleren Fahrstreifen. Montagvormittag in SWR 4 und eine gute Nachricht für unsere Wettermelderin Bärbel Göbel aus Kieselbronn. Bärbel, ich habe ein Foto für Sie.
1: Ja, wunderbar, die nehme ich gerne an.
0: Kleiner Scherz an der Stelle. Bärbel, Sie arbeiten tatsächlich als Model?
1: Das mache ich nebenher, aus Spaß.
0: Was macht denn Spaß daran?
1: Oh, das ist so schön. Ich bin Model für große Größen. Ich trage Kleidergröße 44. Und das macht einfach nur Spaß, wenn man dann auch sieht, wie die Leute sich freuen und inspiriert werden. Und ich liebe es, Menschen anzuziehen.
0: Das ist ja wunderbar. Und Sie sind unterwegs, weil Sie heute eine Anprobe haben für eine Modenschau.
1: Ja.
0: Nehmen Sie uns doch mal mit. Was passiert denn da bei so einer Anprobe und bei der Modenschau?
1: Also die Veranstalterin, die Luisa, die richtet uns Models schon mal eine Kollektion zusammen. Und dann kommt man da hin und dann zieht man das alles Mögliche an. Da sind Teile dabei, die findet man richtig toll. Ja, und dann wird es auf die Stange gehängt mit dem Namen. Und dann, wenn die Modenschau ist, dann haben wir unsere fleißigen Damen, die uns beim Anziehen und Ausziehen helfen. Und dann präsentiert man das und strahlt. Und mein Motto für die Mädels, ich bin jetzt schon seit 96, mache ich das schon. Ich sage immer zu meinen Mädels, Mädels, denkt dran, LMAA, lächelt mehr als andere.
0: Sehr gut, das ist ja ein Lebensmotto. Das nehmen wir jetzt einfach mit für diesen Montag. Bärbel, vielen, vielen Dank. Ja. Seien Sie so nett, gucken Sie noch mal kurz aus dem Fenster und sagen Sie uns, wie das Wetter ist bei Ihnen in Kieselbronn.
1: Also ich bin ein Sonnenscheinkind und kann da leider heute gar nichts irgendwie sagen. Es ist bedeckt und es hat nur 12 Grad. Es ist richtig kalt. Aber wir haben Ende September, der Herbst läutet sich langsam ein. Es darf kühl werden, die Natur freut sich. Und ob sich da eine Bärbel freut, das steht jetzt in den Sternen.
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0: So ein schickes, garantiert rauschfreies Digitalradio, das wär's doch, oder?
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0: Jeden Tag, mehrmals am Tag, geben uns SWR 4 Hörerinnen und Hörer Tipps, damit wir Ihre Heimatstadt, Ihren Heimatort erraten können. Wenn Ihnen das gelingt, können Sie mit ein bisschen Glück ein SWR 4 Digitalradio gewinnen. Neue Runde, neues Glück. Hier kommt der erste Tipp von Luca.

0: In meiner Heimat sind wir besonders stolz auf unsere sehr vielfältige Basalt- und Schieferkultur.
1: Basalt und Schiefer. Okay, was ist noch wichtig zu wissen? Hier kommt Hinweis Nummer 2.
0: Wenn man bei uns in den Ort reinfährt, sieht man auf jeden Fall den vertretenen Turm, Kirchturm der Kirche St. Clemens.
1: Vertreter Kirchturm, spannend. Na, haben Sie schon eine Idee? Um kurz nach 11 gibt es jedenfalls den dritten Hinweis und dann macht's bestimmt Klick.

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19: Um 11 Uhr mit Thomas Bertsch. Guten Tag. CDU und SPD diskutieren nach den gestrigen Wahlen über ihre Reformpläne. Die Obstbauern im Land sind mit der Kirschernte zufrieden. Das Wetter, Wolken und immer mehr Sonne, maximal 16 bis 22 Grad. Die Bundesparteien diskutieren über die Wahlen in Mecklenburg-Vorpommern und Berlin. Besonders im Fokus ist die Frage, wie es mit den geplanten Reformen der Sozialversicherungen weitergehen soll. Katrin Auer berichtet.
20: Grundsätzlich Rückendeckung bekommt Friedrich Merz von der stellvertretenden CDU-Vorsitzenden Karin Prien. Die Regierung dürfe nicht nachlassen im Reformtempo. Allerdings betont die Bundesfamilienministerin, es gebe Gesprächsbedarf mit der SPD, insbesondere beim Thema Rente. Da werde, Zitat, der eine oder andere Kompromiss notwendig sein. Ähnlich argumentiert die SPD-Vizevorsitzende Anke Rehlinger. Sie sagte im Deutschlandfunk, ja, es brauche Reformen, aber sozial gerechte Reformen. Die Grünen-Chefin Franziska Brandner sagte, sie halte es für verantwortungslos, einfach so weiterzumachen.
19: Unter großem Medienandrang hat in Berlin der Prozess gegen Ex-Bundesverkehrsminister Scheuer begonnen. Rund 7 Jahre nach dem Pkw-Maut-Debakel steht der CSU-Politiker wegen des Vorwurfs einer Falschaussage vor dem Landgericht Berlin. Die Staatsanwaltschaft wirft ihm vor, vor dem Maut-Untersuchungsausschuss des Bundestags gelogen zu haben. Und jetzt Neues aus Baden-Württemberg. Die Obstbauern im Land haben eine der besten Kirschernten seit Jahren eingefahren. Ein Grund sind die milden Temperaturen im Frühjahr. In Baden-Württemberg wurden laut Statistischem Bundesamt rund 19.000 Tonnen Süßkirschen geerntet, knapp 17% mehr als im Durchschnitt der vergangenen 10 Jahre. Heute starten in Baden-Württemberg die landesweiten sogenannten Messwochen von Lebensmittelabfällen. Dabei wird geprüft, wie viele Lebensmittel in Einrichtungen wie Pflegeheim, Kitas, Kliniken oder auch Schulen im Müll landen. Das Landeszentrum für Ernährung will damit ein Bewusstsein dafür schaffen, wie viele Lebensmittel im Alltag weggeworfen werden und wie viel Geld damit verloren geht. Die Fußballnationalelf bereitet sich ab heute in Herzogenaurach auf die ersten UEFA Nations League Spiele der neuen Saison vor. Der Kader von Bundestrainer Jürgen Klopp ist so groß wie nie. Unser Sportreporter Burkhard Hupe berichtet.
1: Fast ein Dutzend Neulinge, 44 Spieler insgesamt, aufgeteilt in zwei Gruppen, um dann 4 Länderspiele zu bestreiten. Das ist echt mal eine XXL-Premiere für das neue Trainerteam beim DFB. Viel Zeit zur Eingewöhnung und auch für Trainingseinheiten bleibt ja nicht, weil die Premiere von Jürgen Klopp als Bundestrainer schon am Donnerstag in Amsterdam gegen die Niederlande ansteht.
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21: 3:11 A5 Karlsruhe Richtung Frankfurt. Zwischen Kronau und Waldorf-Wiesloch Baustelle, 3 Kilometer stockender Verkehr. A7 Ulm Richtung Füssen zwischen Kreuz Ulm-Elchingen und Dreieck Kittistetten, eine Baustelle. 3 Kilometer Stau gibt's da, dauert ungefähr eine Viertelstunde länger. A8 München Richtung Stuttgart. Zwischen Märklingen und Mühlhausen 6 Kilometer Stau, etwa 25 Minuten mehr einplanen. A8 Karlsruhe Richtung Stuttgart, zwischen Pforzheim West und Pforzheim Ost Baustelle, 4 Kilometer stockend. A8 Stuttgart Richtung München zwischen Eichelberg und Mühlhausen 5 Kilometer Stau, 20 Minuten plus. B31 Freiburg Richtung Donau-Eschingen zwischen Kirchzarten und Falkensteig. 3 Kilometer Stauverzögerung, etwa 25 Minuten. Die B465 Kirchheim-Unterteck Richtung Münsingen ist zwischen Dettingen-Unterteck und Auen nach einem Unfall gesperrt. Und jetzt noch ganz aktuell, Vorsicht auf der A81 Stuttgart Richtung Heilbronn. Zwischen Engelberg-Tunnel und Stuttgart-Zuffenhausen liegen Fahrzeugteile auf der mittleren Spur. 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
21: Momentan in Ulm bedeckt 12 Grad, bedeckt auch in Edenkoben 14 Grad, in Meschstetten bei 10 und Oberwesel bei 12 Grad. Die Aussichten von Stefan Bender.
22: Ein Hoch bringt in den nächsten Tagen trockene Luft zu uns. Rund um Mitzingen oder auch in Albstadt und Trossingen ziehen zwar heute im Tagesverlauf schon auch mal Wolken durch, aber Regen steckt da nicht drin und zeitweise scheint die Sonne. Die Nachmittagstemperaturen pendeln zwischen 17 und 21 Grad. Morgen geht es genauso weiter. In den Frühstunden ist die Luft frisch und örtlich breitet sich Nebel aus und tagsüber wird es teils sonnig. Und auch der Mittwoch bringt trockenes Hochdruckwetter.
21: Danke, Stefan.
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21: Hallo am Montagvormittag. Wir spielen um ein SWR4 Digitalradio in unserem beliebten Heimatquiz. Wo bin ich daheim? Optimal wäre, Sie wüssten, wo SWR4-Hörer Lukas wohnt. Wir haben bereits von ihm erfahren, sein Heimatort ist bekannt für Basalt und Schiefer. Am Ortseingang steht der verdrehte Turm der Kirche St. Clemens. Und das hier ist Lukas' dritter Tipp.
23: Der bunte Hund war ein sehr bekannter Schauspieler, Mario Adorf.
21: Na, das war doch wohl der entscheidende Hinweis, oder? Wo ist Lukas daheim? Rufen Sie jetzt an, sichern Sie sich mit ein bisschen Glück Ihr SWR4 Digitalradio.
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0: 16 Minuten nach 11, hier ist SWR 4. Sichern Sie sich mit unserer wunderschönen Heimat hier im Südwesten ein rauschfreies Digitalradio. Wie wär's?
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0: Sie spielen begeistert mit jeden Tag, wenn Menschen aus dem Südwesten hier in SWR 4 ihre Heimat umschreiben. Und mit ein bisschen Glück können Sie ein exklusives SWR 4 Digitalradio gewinnen. In dieser Runde möchten wir wissen, wo wohnt Lukas? Drei Tipps hat er uns gegeben. In seinem Heimatort gibt es den verdrehten Turm der Kirche St. Clemens. Der Ort ist eng verbunden mit Basalt und Schiefer und mit dem Schauspieler Mario Adorf. Und jetzt spielen wir mit Tim Eierstock aus Hayingen. Tim, ich grüße Sie.
2: Hallo.
0: Tim, einmal tief durchatmen und dann sagen, wo ist Lukas daheim?
2: In Mayen in der Eifel.
0: Hör mal, Lukas wird jetzt selber auflösen.
3: Hallo, ich bin der Lukas und ich komme aus der wunderschönen Eifelstadt Mayen.
0: Hervorragend. Ein zufriedenes Lachen bei Tim aus Hayingen.
2: Absolut.
0: So, das stimmt. Das SWR4 Digitalradio gehört Ihnen. Glückwunsch.
2: Sehr cool. Vielen Dank.
0: Welches war denn der entscheidende Tipp für Sie?
2: Der verdrehte Kirchturm tatsächlich.
0: Tatsächlich? Haben Sie den schon mal gesehen, womöglich?
2: Ja, wir sind letztes Jahr auf dem Weg nach Aachen, haben wir einen Rast gemacht in Mayen und da kam uns das gerade wieder in den Kopf.
0: Beschreiben Sie den doch mal. Wie sieht denn der aus?
2: Lange Spitze und im Endeffekt wie so ein Eis von oben.
0: Das ist ja witzig. Und das ist Ihnen so hängen geblieben, dass Sie sofort, als Sie es im Radio gehört haben, gesagt haben, Lukas wohnt ja da, wo der Turm ist.
2: Ja, ich sitze gerade bei meiner Frau im Büro und sie blickt auf und sagt zu mir, das kennen wir doch irgendwoher.
0: Ja, klasse. Und dann waren Sie auf der Durchfahrt oder haben Sie richtig Urlaub gemacht in der Vulkanasse?
2: Auf der Durchfahrt.
0: Auf der Durchfahrt. Dann würde ich mal sagen, wir kommen zum Gegenbesuch nach Hayingen auf die Schwäbische Alb. Ist ja auch sehr schön bei Ihnen.
2: Wunderschön.
0: Wunderschön. Dann noch viel Spaß im Homeoffice. Liebe Grüße an Ihre Frau, die so schön mitgeraten hat.
2: Und
0: viel Spaß mit dem Digitalradio.
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0: Jetzt fragen Sie sich vielleicht, ja, wann gibt's denn das nächste? Das nächste gibt's so gegen 3:45. Da sind die nächsten Tipps. Wo bin ich daheim? Hier in SWR 4. Wo sonst?

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0: Es ist 11.30 Uhr.
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0: Mit Annette Hübsch, guten Tag. Haupt diskutiert über die Zukunft der Ritterspiele. Deutsche Bahn spendiert Anwohnern in Tübingen eine Hotelübernachtung wegen Baulärm. Das Wetter zunächst noch bewölkt, später sonnig bis 20 Grad. Mit den Hauber Ritterspielen macht die Stadt jedes Jahr rund 300.000 Euro Minus. Deshalb denkt der Gemeinderat darüber nach, ob das Fest in Zukunft überhaupt weitergeführt werden soll oder zumindest in welchem Format. Eine Bürgerinitiative will die Hauber Ritterspiele erhalten. Anne Jethun war in Haub. Wie ist denn so die Stimmung vor Ort?
2: Ja, das kommt drauf an, wie man da fragt. Die Hauber selbst sind da ja sehr gespalten. Manche finden, dass man mit den Kosten für das Fest andere sinnvolle Dinge machen könne. Andere wollen, dass die Ritterspiele unbedingt bleiben. So auch die Bürgerinitiative. Die sagt, die Hauber Ritterspiele sind ein Aushängeschild für die Stadt. Tourismus und Wirtschaft profitieren von dem Fest und Besucher können mit den Ritterspielen ein Stück Hauber Geschichte erleben. Die Verantwortlichen der Bürgerinitiative wollen jetzt mit dem Gemeinderat ins Gespräch kommen. Antwort haben sie aber bisher noch keine bekommen. Spätestens im Oktober will der Gemeinderat darüber beraten, wie und ob es mit den Ritterspielen weitergeht.
0: Heute beginnen in Tübingen die Bohrungen und Bodenuntersuchungen für den Ausbau der Zollernalbbahn. Weil die Bohrungen nachts stattfinden und viel Lärm verursachen, hat die Deutsche Bahn nach eigenen Angaben gut 1000 Anwohnern Hotelübernachtungen angeboten. Die Zollernalbbahn verläuft zwischen Tübingen und Sigmaringen. Sie soll auf dem Streckenabschnitt zwischen Tübingen und Mössingen zweigleisig werden. Wenn jemand einen Herzstillstand erleidet, zählt jede Minute. Und es braucht Menschen, die entschlossen handeln. Darauf macht auch in Tübingen die Woche der Wiederbelebung aufmerksam. Dabei besuchen Ärzte der Tübinger Uniklinik Schulen. Unter dem Motto Schüler retten Leben zeigen ihnen die Ärzte, wie man Notfälle erkennt und richtig handelt. Zum Umbrisch-Provenzalischen Markt in Tübingen sind nur knapp 130.000 Besucher gekommen, etwas weniger als die 150.000 im Vorjahr, sagte ein Sprecher des Organisationsteams dem SWR. Die Aussteller hätten gespürt, dass die Menschen etwas verhaltener konsumieren. Dramatische Gewinneinbrüche hätten sie aber nicht gemeldet.
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0: Zunächst ist es noch bewölkt, später setzt sich immer mehr die Sonne durch bei Werten von 17 Grad auf der Münzinger Alb und 20 Grad im Heckengäu. Nachts klart der Himmel auf, gegen Morgen bildet sich wieder örtlich Nebel. Die Luft kühlt auf 7 bis 2 Grad ab.
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3: 11.33 Uhr auf 5 Karlsruhe Richtung Frankfurt. Zwischen Kronau und Waldorf-Wiesloch Baustelle, 4 Kilometer stockender Verkehr. A7 Ulm Richtung Füssen, zwischen Kreuz Ulm-Elchingen und Dreieck Hittischetten, Baustelle, 3 Kilometer Stau, Verzögerung eine Viertelstunde. A8 München Richtung Stuttgart, zwischen Märklingen und Mühlhausen, 6 Kilometer Stau, etwa 25 Minuten dauert's länger. A8, Karlsruhe Richtung Stuttgart, zwischen Pforzheim-West und Pforzheim-Ost, Baustelle, 4 Kilometer stockender Verkehr. A8, Stuttgart Richtung München, zwischen Eichelberg und Mühlhausen, 5 Kilometer Stau, Verzögerung rund 20 Minuten. B31, Freiburg-Donau-Eschingen, zwischen Kechtzarten und Hirschsprung, in beiden Richtungen Unfallaufnahme, 3 Kilometer Stau, Verzögerung etwa eine halbe Stunde. Die B465 Kirchheim-Unterteck Richtung Münsingen ist zwischen Dettingen-Unterteck und Auen nach einem Unfall gesperrt. 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
3: Hallo, ich grüße Sie sehr herzlich. Klar, Bewerbungsgespräch können wir uns noch gut dran erinnern. Alternativen dazu gibt es aber auch. Zum Beispiel ein Bewerbungstraining. Sport statt im Büro schwitzend vor dem vielleicht neuen Chef sitzen. Berichten wir gleich mal drüber. Hier nach drei Hits.
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0: Bryan Adams in SWR 4. Am Montagmittag. Ja, wie heißt so schön, jeder Topf findet den passenden Deckel. Und wenn es ein bisschen länger dauert, kann man ja auch mal nachhelfen. Das gilt nicht nur in der Liebe, das gilt auch und besonders auf dem Arbeitsmarkt. Zum Beispiel, wenn Unternehmen Fachkräfte brauchen, aber Bewerber nicht den passenden Job finden. Ja, in Freiburg versucht die Arbeitsagentur mal was ganz Neues. Unter dem Motto Alle hopp zum Job kommen Chefs und Arbeitssuchende durch gemeinsames Sportmachen zusammen. Am Anfang weiß keiner der Teilnehmer, wer einen Job sucht und wer einen zu vergeben hat. Das Ganze gibt's schon im Nachbarland Frankreich und jetzt eben auch in Freiburg. SWR4-Reporter Nico Rein hat sich das erste Treffen angeschaut. Nico, das klingt ein bisschen wie beim Blind Date. War das auch so?
1: Ja, Blind Date, das trifft's eigentlich ganz gut. Rund 200 Teilnehmende waren am Start, die meisten davon auf Jobsuche. Aber eben auch 20 Unternehmen aus Freiburg und Umgebung und deren Vertreter, die haben sich erst nach 3 Stunden geoutet.
0: Das heißt, erst 3 Stunden später weiß man, wer wer ist und wie funktioniert diese Jobvermittlung dann?
1: Am Anfang wurden die Leute in Teams eingeteilt und die haben dann mehrere Sport- und Geschicklichkeitsspiele absolviert. Das waren so Mini-Wettkämpfe, bei denen man zum Beispiel Gegenstände zu einem möglichst hohen Turm aufeinander stapeln musste. Da ging es also nicht wie sonst im klassischen Bewerbungsgespräch um irgendwelche Lebensläufe, sondern man konnte wirklich seine Softskills präsentieren. Und erst nach dem Outing der Arbeitgeber, da konnten sich die Leute dann bei Gesprächen noch besser kennenlernen und eben schauen, ob man zueinander passt.
0: Und wie kam das bei den Arbeitssuchenden an?
1: Die, mit denen ich gesprochen habe, die finden die Idee super. Katharina Muzzicato zum Beispiel, die findet es toll, dass sich alle auf Augenhöhe begegnen und man sich nicht verstellen muss.
2: So wie ich mit Menschen umgehe, ja, so gehe ich auch mit meinen Chefs immer auf Augenhöhe. Und er ist nicht besser als ich, nur weil er mein Arbeitgeber ist. Und das habe ich über die Jahre gelernt und so bin ich auch immer gefahren. Und ich glaube, das muss genauso beibehalten werden. Deswegen finde ich das Format hier grandios.
0: Alle hopp zum Job, heißt es ab sofort in Freiburg. Gemeinsam Sport machen und anschließend über einen möglichen Job plaudern. Verschwitzt, aber ungezwungen. Hier ist SWR 4 mit dem schönsten Musikmix und Christopher Cross.

holländische Band T-Set und Mabellamy hier in SWR 4 mit dem schönsten Musikmix. 6:56 haben wir es. Wir haben jetzt die passende Musik zum Kochen für Sie. Einen schwungvollen 70er-Classic von Gloria Gaynor. Da rührt sich die Kürbissuppe ja fast wie von allein. Schönen Mittag für Sie mit SWR 4.

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16: Um 12 Uhr mit Thomas Bertsch. Guten Tag. Die Regierungsparteien CDU und SPD sind nach den gestrigen Wahlen unter Druck. Porsche dementiert einen Bericht über den Abbau von noch mehr Stellen. Das Wetter. Im Laufe des Nachmittags setzt sich immer mehr die Sonne durch, maximal 16 bis 22 Grad. Nach den Wahlen in Mecklenburg-Vorpommern und Berlin diskutieren SPD und CDU im Bund über die Folgen für den Regierungskurs. Spitzenvertreter sind zu Gremiensitzungen zusammengekommen. Bundesfamilienministerin Prien sagt im Deutschlandfunk, es müsse sich nach dem Scheitern der CDU in Mecklenburg-Vorpommern an der 5%-Hürde etwas ändern. Es gelte dabei aber, zwischen Partei und Regierung zu unterscheiden.
17: Die Regierung ist gewählt, die ist für 4 Jahre gewählt. Und wir haben verdammt nochmal den Auftrag, dieses Land wieder nach vorne zu bringen. Und wir dürfen jetzt auch nicht nachlassen im Reformtempo. Der Kanzler weiß selber, dass er sich wird ändern müssen, zumindest in der Ansprache der Menschen. Und für die Partei heißt das, wir müssen uns wieder breiter aufstellen. CDU pur ist nicht die Lösung.
16: Über Wortmeldungen aus der Opposition und den Reihen des Koalitionspartners SPD berichtet unser Hauptstadtkorrespondent Dietrich Karl Meurer.
18: Saarlands Ministerpräsidentin und SPD-Vizechefin Anke Rehlinger sieht in den Wahlergebnissen vor allem eine Reaktion auf die Bundespolitik. Sie fordert mehr Wirtschaftswachstum und sozial gerechte Reformen. Grünen-Chefin Franziska Brandner fordert eine Korrektur des Reformkurses der Bundesregierung. Reformen müssten gerecht sein und den Menschen Verbesserungen bringen, statt nur Kürzungen. Bundeskanzler Friedrich Merz hatte gestern Abend angekündigt, am Reformkurs festzuhalten.
16: Mecklenburg-Vorpommerns Ministerpräsidentin Schwesig strebt nach der Landtagswahl erwartungsgemäß die Bildung einer rot-rot-grünen Landesregierung an. Die SPD-Politikerin sagte in Berlin, sie werde den Gremien ihrer Partei vorschlagen, mit Linken und Grünen Gespräche zu führen. Die drei Parteien hätten im Landesparlament eine Mehrheit, obwohl die AfD stärkste Kraft ist. Ex-Bundesverkehrsminister Scheuer steht seit heute in Berlin wegen einer mutmaßlichen Falschaussage um die Pkw-Maut vor Gericht. Die Staatsanwaltschaft wirft dem CSU-Politiker vor, vor dem Untersuchungsausschuss des Bundestags nicht die Wahrheit gesagt zu haben. Die geplante Pkw-Maut war im Juni 2019 vom Europäischen Gerichtshof als rechtswidrig gestoppt worden. Und jetzt Neues aus Baden-Württemberg. Der Stuttgarter Autobauer Porsche hat einen Medienbericht über den Abbau zusätzlicher tausender Stellen zurückgewiesen. Ein Sprecher sagte dem SWR, der Bericht sei nicht korrekt. Darüber habe man die Beschäftigten intern informiert. Einzelheiten von Sabine Geipel aus der SWR-Wirtschaftsredaktion.
5: Das Handelsblatt hatte am Wochenende berichtet, bei Porsche könnten rund 4000 weitere Stellen wegfallen. Der Sportwagenbauer stellt nun aber klar, der Abbau von weiteren Stellen bei Porsche sei nicht geplant. Das Zukunftspaket belaufe sich auf 5000 Stellen, weder mehr noch weniger, so Vorstandschef Michael Leiters im betriebseigenen Intranet. Die Planung der Porsche AG sei vom Aufsichtsrat bestätigt worden. Es werde keine Änderung daran erwartet. Das Handelsblatt hatte sich in seiner Berichterstattung auf Unterlagen zum Aufsichtsratsbeschluss bei VW berufen.
16: Beim Volksfest auf dem Cannstatter Wasen feiern diesmal 7 Fahrgeschäfte Premiere. Neben einer riesigen Achterbahn gibt es unter anderem auch ein neues Riesenrad mit vollklimatisierten Gondeln und eine neue Geisterbahn. Eröffnung ist am kommenden Freitag. Das Volksfest läuft dann bis zum 11. Oktober. Parallel dazu findet auf dem Wasengelände eine Woche lang auch das landwirtschaftliche Hauptfest statt. 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
19: 12:04 Vorsicht auf der A7 Füssen Richtung Ulm. Zwischen Nersingen und Rastplatz Leiby liegt eine Metallstange. A5 Karlsruhe Richtung Frankfurt, zwischen Kronau und Waldorf-Wiesloch Baustelle, 3 Kilometer stockender Verkehr. A7 Ulm Richtung Füssen, zwischen Kreuz Ulm-Elchingen und Dreieck Hittistetten eine Baustelle, 3 Kilometer Stau, Viertelstunde dauert's länger. A8 Karlsruhe Richtung Stuttgart, zwischen Pforzheim-West und Pforzheim-Ost, Unfall auf der rechten Spur, 6 Kilometer Stau, halbe Stunde plus. B31 Donaueschingen Richtung Freiburg, zwischen Breitnau-Höllsteig und Hirschsprung, Unfallaufnahme, 3 Kilometer Stau gibt's hier, dauert etwa eine halbe Stunde länger. Die B465 Kirchheim-Unterteck Richtung Mönsingen ist immer noch zwischen Dettingen, Unterteck und Auen nach einem Unfall gesperrt. Und in der Schweiz, A2 Luzern Richtung Gotthard, da gibt's zwischen Amstieg und Göschnen 4 Kilometer Stau. Entsprechend dauert's 40 Minuten länger. 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
19: Immer noch relativ viele Wolken, bedeckt zum Beispiel in Sigmaringen, bewölkt in Kirn. Also Sigmaringen 14 Grad, Kirn 14, Bietigheim-Bissingen 14. Oh, wir sind uns weitgehend einig. Flörsheim-Dalsheim 15 Grad. Die Aussichten von Stefan Bender.
20: Ein Hoch bringt in den nächsten Tagen trockene Luft zu uns. Rund um Mitzingen oder auch in Albstadt und Trossingen ziehen zwar heute im Tagesverlauf schon auch mal Wolken durch, aber Regen steckt da nicht drin und zeitweise scheint die Sonne. Die Nachmittagstemperaturen pendeln zwischen 17 und 21 Grad. Morgen geht's genauso weiter. In den Frühstunden ist die Luft frisch und örtlich breitet sich Nebel aus und tagsüber wird es teils sonnig. Und auch der Mittwoch bringt trockenes Hochdruckwetter.
19: Vielen Dank, Stefan.
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19: Hallo, ich grüße Sie sehr herzlich. Huch, war das eben ein Sonnenstrahl? Ja, der Sommer geht zu Ende. In 2 Tagen ist Herbstanfang und dieser Montag hat eine eindeutige Herbstnote. Wir halten die Stimmung hoch hier mit Songs aus den 60ern, Yummy Yummy, den 70ern, Hands Up, Give Me Your Love und den 80ern, I Won't Let You Down. Viel Spaß.
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Montag, der 21. September. In zwei Tagen ist offiziell Herbstanfang. Und heute Mittag braucht man nicht mal mehr einen Kalender, um das zu merken. Die Luft ist ein bisschen frischer, der Tag fühlt sich schon ein bisschen ruhiger an. Und sind das nicht schon die ersten bunten Blätter da am Baum? Genau zu solchen Momenten passen die Oldies der 60er, die 80er Jahre Hits und die 70er Klassiker besonders gut. Wie dieser Song von Art Garfunkel von 1978, Bright Eyes, hier im schönsten Musikmix in SWR

Super Musik, schreibt uns Renate ins SWR 4 Studio. Das freut uns immer mega, wenn Ihnen unser SWR 4 Musikmix gefällt. Und wissen Sie, wer da auch immer mal wieder reingehört? Elvis.

0: Die Zeit, 12.30 Uhr.
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2: Mit Friederike Dauser. Guten Tag. Nach dem Brand in Grosselfingen ist die Feuerwehr immer noch mit Nachlöscharbeiten beschäftigt. Am bundesweiten Aktionstag wird heute auch bei Bosch in Reutlingen demonstriert. Das Wetter Wolken und Sonne bis 20 Grad. Nach dem Brand auf einem Hof bei Grosselfingen im Zollernalbkreis ist die Feuerwehr immer noch mit Nachlöscharbeiten beschäftigt. Der Schaden liegt nach Angaben der Polizei in Millionenhöhe. Laut Feuerwehr sind rund 470 Hühner und Gänse verendet. Siegfried Staus hat den Brand des Nachbarhofs am Samstagnachmittag entdeckt und beim Löschen geholfen.
3: Also ich war im Traktor vorgefahren, habe die Rauchwolke gesehen, habe das Feuer praktisch gemeldet und bin dann ins Auto um ins Feuerhaus zu fahren. Hat der Puls ein bisschen höher, ganz klar. Gewusst, was zu tun ist. Ja, ich kenne den Betrieb, ich weiß, was da alles in der Halle drin steht, auch Vermögenswerte und also Maschinenwerte. Man sieht das selber immer, wenn ich jetzt da bei mir im Hof stand und stelle mir vor, wie es da zugeht. Ach Gott, ja, will man gar nicht dran legen.
2: Mit den Horber-Ritter-Spielen macht die Stadt jedes Jahr rund 300.000 Euro Minus. Deshalb denkt der Gemeinderat jetzt darüber nach, ob das Fest in Zukunft überhaupt weitergeführt werden soll oder zumindest in welcher Form. Eine Bürgerinitiative will die Horber-Ritter-Spiele erhalten. Anne Jeton war in Horb. Wie ist die Stimmung denn vor Ort?
4: Ja, das kommt drauf an, wie man da fragt. Die Horber selbst sind da ja sehr gespalten. Manche finden, dass man mit den Kosten für das Fest andere sinnvolle Dinge machen könne. Andere wollen, dass die Ritterspiele unbedingt bleiben. So auch die Bürgerinitiative. Die sagt, die Horber Ritterspiele sind ein Aushängeschild für die Stadt. Tourismus und Wirtschaft profitieren von dem Fest und Besucher können mit den Ritterspielen ein Stück Horber Geschichte erleben. Die Verantwortlichen der Bürgerinitiative wollen jetzt mit dem Gemeinderat ins Gespräch kommen. Antwort haben sie aber bisher noch keine bekommen. Spätestens im Oktober will der Gemeinderat darüber beraten, wie und ob es mit den Ritterspielen weitergeht.
2: Die IG Metall ruft ihre Mitglieder am bundesweiten Aktionstag zu einer Demo heute Nachmittag auf. So soll bei Bosch in Reutlingen und Kusterdingen protestiert werden. Der Gewerkschaft geht es darum, nicht auf Kosten der Beschäftigten zu sparen. Die Probleme der Unternehmen seien durch Managemententscheidungen entstanden, heißt es.
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2: Im Laufe des Tages scheint immer mehr die Sonne. Die Temperaturen liegen am Nachmittag zwischen 17 Grad auf der Münsinger Alb und bis 20 Grad im Heckengäu. In der Nacht klart der Himmel überall auf. Gegen Morgen bildet sich örtlich Nebel. Es wird herbstlich frisch mit Tiefstwerten von 7 bis 2 Grad. Die weiteren Aussichten morgen nach Nebelauflösung meist sonnig, maximal 16 bis 21 Grad. Am Mittwoch dann erst kalt und teils neblig, dann überall sonnig und am Nachmittag recht warm.
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0: 12.33 Uhr, A5 Karlsruhe Richtung Frankfurt, zwischen Kronau und Waldorf-Wiesloch, Baustelle, 4 Kilometer stockender Verkehr. A7 Ulm Richtung Füssen, zwischen Kreuz Ulm-Elchingen und Dreieck-Kittistetten, Baustelle, 6 Kilometer Stau, 20 Minuten plus. A8 Karlsruhe Richtung Stuttgart, zwischen Pforzheim-West und Pforzheim-Ost, Unfall auf der rechten Spur, 7 Kilometer Stau, hier dauert es 35 Minuten länger. B31 Donau-Eschingen Richtung Freiburg, zwischen Breitner-Höllsteig und Hirschsprung, Unfallaufnahme. 3 Kilometer Stau, Verzögerung eine halbe Stunde. Und Schweiz, A2 Luzern Richtung Gotthard, zwischen Amstieg und Göschenen 3 Kilometer Stau, Verzögerung eine halbe Stunde. Die Einfahrt Göschenen ist gesperrt. 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
0: Ich grüße sehr herzlich. Die Parteien in Berlin und in MacPom sortieren sich heute neu nach den Landtagswahlen. Das waren die letzten Wahlen für dieses Jahr. Also wir im Südwesten gucken jetzt mal interessiert rüber und lassen uns ansonsten hoffentlich nicht aus der Ruhe bringen. Wer mag, freut sich einfach schon mal aufs Fußball-Länderspiel am Donnerstag. Und jetzt sofort über Hits von den Beach Boys, Roxette und Linda Ronstadt.
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0: California Girls von den Beach Boys hier in SWR 4. Der Herbst kommt, ja, übermorgen ist Herbstanfang, aber er kommt nicht aufdringlich, eher wie so ein höflicher Besuch, der schon mal so den Mantel über die Stuhllehne hängt und so signalisiert, ich bleib dann jetzt mal ein paar Monate. Aber im Moment, Stefan Bender im SWR 4 Wetterstudio, macht der Sommer noch nicht so richtig Platz, ne?
1: Ja, also er macht tatsächlich Platz, wenn du mal auf die Temperaturen guckst, ne? Das ist schon ein bisschen herbstlich. Also in Rennerod im Moment 13 Grad, Ludwigsburg 15. Das sind die Momentaufnahmen. In Wöllstein immerhin die 19. Ja, Lörrach auch 19 Grad. Und wir kriegen auch noch die 20 vorneweg, 22 Grad am Oberrhein. Mehr aber nicht, ja.
0: Also, du würdest sagen, der Herbst hat Verfrühung. Also der ist jetzt schon.
1: Nee, ich würde sagen, das ist mal ganz was Normales, was wir da heute haben von den Temperaturen. Das konnte man ja in den letzten Monaten gar nicht so oft sagen, ja, dass wir normales Wetter hatten.
0: Stimmt.
1: Also was noch ein bisschen fehlt, sind Regenwolken. Die hätte ich persönlich ganz gerne. Und ich glaube, ich bin da nicht alleine.
0: Ja, vor allem Wolken, aus denen was rauskommt, wäre ganz gut. Weil Wolken haben wir jetzt hier auch gerade, bloß halt trocken.
1: Ja, kann ich dir versprechen, wenn du gerade ein paar Wolken siehst, die werden auch noch wegziehen. Also es kommt in vielen Regionen jetzt am Nachmittag ganz oft auch die Sonne raus. Und es bleibt halt trocken, ja.
0: Wie geht's denn Richtung offizieller Herbstanfang weiter?
1: Also morgen ähnlich nochmal wie heute, bis zu 23 Grad. Und dann, der offizielle Herbstanfang ist Mittwoch um 2 Uhr und 5 Minuten. Also ganz früh fängt der an. Und der bringt dann eher wieder Spätsommer. Das wird ein bisschen wärmer. 24, 25 Grad, zumindest mal im Rheintal. Dazu erst Nebel, dann Sonnenschein und trockenes Wetter. Am Donnerstag wird es ein bisschen wolkiger, ein bisschen herbstlicher, aber es ist nicht viel Regen drin.
0: Okay, also das müssen die beiden Jahreszeiten untereinander aushandeln, Stefan.
1: Genau, ja, da so können wir nichts dran machen.
0: Vielen Dank für den Moment, Stefan Bender im SWR 4 Wetterstudio.

Vorsicht, auf der A8 München Richtung Stuttgart zwischen Dasing und Friedberg eine ungesicherte Unfallstelle. Sie hören SWR4 und wir nehmen jetzt mal ein bisschen nach das Tempo raus, damit Sie sich beim Essen nicht so gehetzt fühlen. Oder falls Sie schon gegessen haben, dann jetzt gemütlich die Füße hochlegen können zum kleinen Espresso vielleicht und zu diesem 70er Classic. Hier ist Albert West in SWR4.

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9: Um 13 Uhr mit Thomas Bertsch. Guten Tag. In Mecklenburg-Vorpommern strebt die SPD eine Koalition mit Linken und Grünen an. Die Obstbauern im Land sind mit der Kirschernte zufrieden. Das Wetter: im Lauf des Nachmittags setzt sich immer mehr die Sonne durch, maximal 16 bis 22 Grad. Mecklenburg-Vorpommerns Ministerpräsidentin Schwesig will eine rot-rot-grüne Landesregierung bilden. Die SPD-Politikerin sagte in Berlin, das Land brauche eine stabile Regierung.
10: Wir wollen heute Abend in den Gremien miteinander beraten und ich werde meiner Partei vorschlagen, dass wir sowohl mit den Grünen als auch mit den Linken, das sind die beiden demokratischen Parteien, die im Landtag MV vertreten sind, Gespräche führen.
9: Nach der Wahl in Berlin beraten die Gremien der Parteien dort darüber, wie es weitergeht. Die Spitzenkandidatin der Linken, Eralp, will die Weichen für rot-grün-rote Sondierungsgespräche stellen. Sabine Müller mit Einzelheiten.
11: Wenn die Linke am Freitag zu einem Parteitag zusammenkommt, erwartet Eralp Rückenwind für ihre Pläne. Inhaltlich ist es ihre Priorität, Berlins Mietenkrise anzugehen. Im RBB 24 Inforadio sagte Eralp, sie wolle eine Regierung bilden, die bereit sei, konkrete Maßnahmen inklusive der Vergesellschaftung großer Wohnungskonzerne anzugehen. Der potenzielle Koalitionspartner SPD bremst allerdings, weil die dramatisch geschrumpfte SPD erstmal einige interne Fragen klären muss und weil Spitzenkandidat Steffen Krach weiter gegen Vergesellschaftung ist. Große Offenheit dagegen bei den Grünen. Deren Spitzenkandidat Graf nennt eine rot-grün-rote Koalition das klare Ziel. Es gäbe aber auch noch Klärungsbedarf, etwa beim Thema Antisemitismus.
9: Die deutschen Autoexporte sind in den ersten 7 Monaten des Jahres laut Statistischem Bundesamt um 4% zurückgegangen. Gleichzeitig stiegen die Importe neuer Pkw nach Deutschland um 16%. Und jetzt Nachrichten aus Baden-Württemberg. Die Obstbauern im Land haben eine der besten Kirschernten seit Jahren eingefahren. Ein Grund sind die milden Temperaturen im Frühjahr. In Baden-Württemberg wurden laut Statistischem Bundesamt rund 19.000 Tonnen Süßkirschen geerntet, knapp 17% mehr als im Schnitt der vergangenen 10 Jahre. Die Fußballnationalelf bereitet sich ab heute in Herzogenaurach auf die anstehenden UEFA Nations League-Spiele vor. Der Kader von Bundestrainer Jürgen Klopp ist so groß wie nie, Sportreporter Burkhard Hupe.
12: Fast ein Dutzend Neulinge, 44 Spieler insgesamt, aufgeteilt in 2 Gruppen, um dann 4 Länderspiele zu bestreiten. Das ist echt mal eine XXL-Premiere für das neue Trainerteam beim DFB. Viel Zeit zur Eingewöhnung und auch für Trainingseinheiten bleibt ja nicht, weil die Premiere von Jürgen Klopp als Bundestrainer schon am Donnerstag in Amsterdam gegen die Niederlande ansteht.
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13: Die Anleger am deutschen Aktienmarkt diskutieren natürlich heute den Ausgang der Wahlen. Auch wichtig, die Ölpreise haben zum Wochenstart den 4. Handelstag in Folge nachgegeben. Dank der anhaltenden Entspannung am Ölmarkt ist der deutsche Aktienmarkt mit Gewinnen in den Handel gestartet. Zudem stützten Kursgewinne an den Börsen in Asien. Der DAX steigt bis zum Mittag um gut 1% auf 25.565 Punkte. Die Gewinner: Infineon plus 3,5%, Deutsche Post plus 2,8%. Die Verlierer: Vonovia minus 1,7%, Volkswagen minus 1,1%. Ein Euro wird mit knapp $1,15 gehandelt.
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13: 4 Minuten nach 1, A5, Karlsruhe Richtung Frankfurt, zwischen Kronau und Waldorf-Wiesloch, Baustelle. 5 Kilometer Stau, Verzögerung bis zu einer Viertelstunde. A65, Landau Richtung Ludwigshafen, zwischen Neustadt-Weinstraße Süd und Neustadt-Weinstraße Nord, 2 Kilometer Stau. A7, Ulm Richtung Füssen, zwischen Kreuz Ulm-Elchingen und Dreieck-Kittistetten, Baustelle, 5 Kilometer Stau, hier dauert es rund 20 Minuten länger. A8, Stuttgart Richtung Karlsruhe, zwischen Heimsheim und Pforzheim Ost, Baustelle, 5 Kilometer stockender Verkehr. Und in der Gegenrichtung zwischen Pforzheim West und Pforzheim Süd steht ein defekter LKW auf der rechten Spur im Baustellenbereich. Hier 7 Kilometer Stau, Verzögerung 35 Minuten etwa. Schweiz, A2 Luzern Richtung Gotthard, zwischen Amstieg und Göschenen 3 Kilometer Stau, halbe Stunde plus. Die Einfahrt Göschenen ist gesperrt. 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
13: In Schwetzingen bedeckt 16 Grad, in Remagen bewölkt 16, Freudenstadt bedeckt 13 und in Trier guckt schon mal die Sonne raus. Leicht bewölkt 16 Grad. Die Aussichten von Stefan Bender.
14: Ein Hoch bringt in den nächsten Tagen trockene Luft zu uns. Rund um Mitzingen oder auch in Albstadt und Trossingen ziehen zwar heute im Tagesverlauf schon auch mal Wolken durch, aber Regen steckt da nicht drin und zeitweise scheint die Sonne. Die Nachmittagstemperaturen pendeln zwischen 17 und 21 Grad. Morgen geht's genauso weiter. In den Frühstunden ist die Luft frisch und örtlich breitet sich Nebel aus und tagsüber wird es teils sonnig. Und auch der Mittwoch bringt trockenes Hochdruckwetter.
13: Vielen Dank, Stefan.
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13: Hallo, einen schönen Montag. Noch die ganze Woche über können Sie mit etwas Glück und Ortskenntnissen im Südwesten ein SWR4-Digitalradio gewinnen. Mit Tim, der vorhin die Stadt Mayen an ihrem schiefen und krummen Kirchturm erkannt hat, freuen wir uns gleich nochmal. Hier nach Hits von Smokey, Ray Charles und Marty Webb.
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0: Smokey, if you think you know how to love me hier in SWR 4. Und jetzt freuen wir uns nochmal mit Tim Eierstock.
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0: Tim ist zwar in Hayingen auf der Schwäbischen Alb daheim und trotzdem hatte er heute die Lösung für unser Rätsel. Wir lassen noch mal kurz Revue passieren. Die Tipps waren die folgenden. In dem Ort gibt es einen verdrehten Turm der Kirche St. Clemens. Der Ort ist eng verbunden mit Basalt und Schiefer und mit dem Schauspieler Mario Adorf. Der entscheidende Tipp für Tim war tatsächlich der verdrehte Kirchturm. Tim war nämlich schon mal dort.
2: Ja, wir sind letztes Jahr auf dem Weg nach Aachen, haben einen Rast gemacht in Mayen und da kam uns das gerade wieder in den Kopf.
0: Deshalb konnte er uns auch beschreiben, wie dieser Turm aussieht.
2: Lange Spitze und im Endeffekt wie so ein Eis von oben.
0: Allerdings, man darf auch nicht verschweigen, dass Tim nicht ganz allein auf die Lösung gekommen ist.
2: Ich sitze gerade mit meiner Frau im Büro und sie blickt auf und sagt zu mir, das kennen wir doch irgendwo her.
0: So schnell kann es gehen. Da sitzt man nichtsahnend radiohörend im Büro und plötzlich gehört einem das SWR 4 Digitalradio. Wenn Sie auch eins haben möchten, dann raten Sie doch mit. Die nächste Runde, die nächsten Tipps gibt's um 3:45.
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Godley and Cream hier bei Ihnen in der Mittagspause. Mittagspause ist ein schönes Wort eigentlich, ne? Erinnert uns daran, dass man nicht den ganzen Tag im selben Tempo unterwegs sein muss und schon gar nicht im Sprint. Egal ob in der Kantine, zu Hause oder auf einer Bank in der Sonne, wie wär's? Genießen wir eine kleine Auszeit? Dazu gibt's jetzt diesen großen Hit der 70er. Hier sind die Bee Gees, More Than a Woman in SWR 4.

0: Es ist 13.30 Uhr.
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2: Mit Friederike Dauser. Guten Tag. Nach dem Brand in Grosselfingen brennen immer noch Strohballen. In Speichingen demoliert ein Mann Autos mit einem Regenschirm. Das Wetter Wolken und Sonne bis 20 Grad. Nach dem Brand auf einem Aussiedlerhof bei Grosselfingen ist die Feuerwehr immer noch mit Nachlöscharbeiten beschäftigt. Der Schaden liegt laut Polizei in Millionenhöhe. Etwa 400 Tiere sind tot. Siegfried Staus hat den Brand des Nachbarhofs am Samstagnachmittag entdeckt und beim Löschen geholfen.
3: Also ich war im Traktor vorgefahren, habe die Rauchwolke gesehen, habe das Feuer praktisch gemeldet und bin dann ins Auto, um ins Feuerhaus zu fahren. Harter Puls, ein bisschen höher, ganz klar. Gewiss, was zu tun ist. Ja, Kinderbetrieb, ich weiß, was da alles in der Halle drin steht. Auch Vermögenswerte und also Maschinenwerte. Man sieht das selber immer, wenn ich jetzt da bei mir im Hof stand und stell mir vor, wie es da zugeht. Ach Gott, ja, will man gar nicht dran denken.
2: Ein 34-Jähriger hat in Speichingen im Kreis Tuttlingen mehrere vorbeifahrende Autos beschädigt. Laut Polizei schlug der Mann gestern mit einem Regenschirm auf die Fahrzeuge ein und versuchte, die Autotüren zu öffnen. Außerdem warf er einen Blumenkübel auf die Straße. Die Polizei nahm den Mann fest, sie sucht nun Zeugen. Heute ist Welt-Alzheimer-Tag. Weltweit sind etwa 55 Millionen Menschen betroffen, vor allem Ältere. Brigitte Bauer ist Demenzbotschafterin. In Tübingen und Rottenburg geht sie einmal im Monat mit Betroffenen spazieren.
4: Es unterbricht den langweiligen Alltag, den die Menschen da pflegen. Wenn sie dann draußen sind, dann erkennen sie ein Gänseblümchen. Dann erzählt mir dann so eine Frau, oh, mit denen habe ich früher Grenze gebastelt. Und für mich die Belohnung ist, wenn so ein depressiver, dementer Mensch so anteilnahmslos kommt und der am Ende dann lächelt. Man passt ihm das 3-4 da. Aber das ist mir vollkommen egal, weil die vier haben dann einen schönen Mittag. Die sagen, das nächste Mal kommen wir wieder, ohne dass sie wissen, wann das nächste Mal ist.
2: In Bad Urach kann es für Autofahrer wieder etwas länger dauern. Der Grund sind Bauarbeiten. Ab heute ist etwa die Stuttgarter Straße durch Bad Urach halbseitig gesperrt, und zwar bis Mitte November. Ab Mittwoch finden auf der B28 außerdem Asphaltarbeiten statt. Dadurch verläuft der Verkehr noch bis Mitte Oktober in beide Richtungen einspurig.
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2: Im Laufe des Tages scheint immer mehr die Sonne. Die Temperaturen liegen im Nachmittag zwischen 17 Grad auf der Münsinger Alb und bis 20 Grad im Heckengäu. In der Nacht klart der Himmel überall auf. Gegen Morgen bildet sich örtlich Nebel. Es wird herbstlich frisch mit Tiefstwerten von 7 bis 2 Grad. Morgen dann nach Nebelauflösung meist sonnig, maximal 16 bis 21 Grad. Am Mittwoch erst kalt, am Nachmittag dann wieder etwas wärmer.
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0: 13.33 Uhr, Vorsicht auf der A671 Mainz Richtung Wiesbaden. Zwischen Mainz-Kastell und Mainz am Möhneburg liegen Metallteile auf der rechten Spur. Vorsicht auf der A7 Füssen Richtung Ulm, zwischen Füssen und Nesselwang, da liegt ein toter Fuchs auf der Fahrbahn. A5 Karlsruhe Richtung Frankfurt, zwischen Kronau und Waldorf-Wiesloch, Baustelle 4 Kilometer stockend, Viertelstunde dauert's länger. A7 Ulm Richtung Füssen zwischen Kreuz Ulm-Elchingen und Dreieck Kittistetten. Baustelle 6 Kilometer Stau und stockender Verkehr. Etwa eine halbe Stunde mehr einplanen. A8 Stuttgart Richtung Karlsruhe zwischen Heimsheim und Pforzheim Ost. Baustelle 3 Kilometer stockend. In der Gegenrichtung zwischen Pforzheim West und Pforzheim Süd ist die Fahrbahn jetzt wieder frei. Aktuell gibt es aber noch 8 Kilometer Stau. Dauert auch noch rund eine Dreiviertelstunde länger. In der Schweiz A2 Luzern Richtung Gotthard, zwischen Wassen und Göschnen jetzt 3 Kilometer Stau, halbe Stunde plus. Die Einfahrt Göschnen ist gesperrt. 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
0: Na Mahlzeit, es kommt wieder Leben in die Bude. Also in den Wald, den Park, den Garten. Denn in der Vogelwald machen sich die Winterurlauber abflugbereit. Wer da drauf und dran ist, die Flatter zu machen, hören Sie gleich nach drei Hits.
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0: Volldynamisch, der Do-Run-Run, The Crystals, 60er Oldie hier in SWR 4. Ja, vielleicht ist Ihnen in den letzten Wochen aufgefallen, vor allem als es so heiß war, da ist es in den Gärten und Parks ganz schön still geworden, aber jetzt langsam kommt wieder Leben in die Vogelwelt und wir sehen Vögel, die wir wirklich seit Wochen schon vermisst haben. SWR 4 Vogelexperte Andreas Kohler, welche sind das denn?
1: Ja, teilweise ganz banale Vögel wie der Buchfink. Ich nenne den Buchfink deswegen einen banalen Vogel, weil er tatsächlich der häufigste wahrscheinlich ist, der in Deutschland brütet. Aber wenn man wie ich in der Stadt wohnt, dann hat man möglicherweise seit Wochen keinen Buchfink mehr gesehen. Und jetzt, so Mitte September, tauchen die wieder auf. Man sieht die auch so, wenn man draußen in Wäldern oder auf Feldern ist, sieht man die so in Gruppen durch die Luft fliegen, immer in so einem Auf- und Abflug. Das sind viele Buchfinken jetzt gerade unterwegs und zum Beispiel auch Kohlmeisen, die sich jetzt wieder sammeln.
0: Und was haben die vor? Wo fliegen die hin?
1: Also vereinfacht ausgedrückt fliegen die Richtung Süden oder Südwesten. Und das ist einfach ein Zeichen dafür, dass der Vogelzug jetzt wieder einsetzt. Beziehungsweise Vogelzug ist eigentlich immer, der Vogelzug nimmt jetzt gerade wieder an Fahrt auf. Da ist jetzt wieder richtig viel los.
0: Ja, Moment mal, aber Buchfinken und Meisen, die gibt's doch bei uns auch im Winter.
1: Das ist mit solchen Arten so ein bisschen kompliziert. Es ist tatsächlich so, dass die Buchfinken dort wegziehen, weiter im Norden oder Nordosten, wo die Witterungsbedingungen noch schwieriger für sie sind als bei uns im Südwesten Deutschlands. Das heißt, uns erreichen jetzt Buchfinken aus dem Norden und im Osten Europas und unsere ziehen dafür möglicherweise einfach ein Stück weiter Richtung Süden. Mhm. Und sichtbar ist jetzt schon einiges passiert. Die Störche sind schon abgezogen, die Schwarzmilane sind schon weg, die Mauersegler sind weg. Der Vogelzug hat längst angefangen.
0: Was ist ja tatsächlich schon Action am Himmel. Was passiert denn da als nächstes?
1: Also das Nächste, was man so richtig wahrnehmen wird, sind die Rauchschwalben, die sich sammeln, bevor sie abziehen. Das machen sie gerne so Schilfgebieten am Abend. Die Stare bilden große Schwärme auf den Feldfluren. Manche bleiben da, manche ziehen auch Richtung Süden. Und wenn dann die Kraniche ziehen Anfang Oktober, dann merkt wirklich jeder, dass Vogelzug ist.
0: Ja, das ist ja dann auch nicht zu überhören. Die krächzen ja dann auch so schön. Übrigens, der Kranich ist einer, der Vogel des Jahres werden könnte. Darüber abstimmen können Sie auf der NABU-Seite noch bis zum 15. Oktober. Ihnen eine schöne Mittagszeit mit SWR 4.

Wir haben es kurz vor zwei, Sie hören SWR4 und ich möchte mich so gern von Ihnen mit einer kuriosen Geschichte verabschieden. Zwei Männer aus Deutschland haben am Wochenende im berühmten Pariser Louvre eigene Bilder an die Wand geklebt. Zwei Bilder, jeweils 30 x 40 cm groß, drauf zu sehen. Ein Mann in Rüstung und eine Dame mit zwei Herren. Und wahrscheinlich haben sich die beiden Spaßvögel gedacht, wenn schon Louvre, denn schon Louvre. Denn sie haben ihre beiden Bilder tatsächlich in dem Saal angebracht, in dem auch die Mona Lisa hängt. Naja, lieber so, als die Mona Lisa zu klauen. Hier übernimmt jetzt gleich Matthias Medner und begleitet Sie durch den Nachmittag. Mein Name ist Sabine Gronau, wünsche viel Spaß miteinander.

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18: Um 14 Uhr mit Thomas Bertsch. Guten Tag. Kanzler Merz sieht die Wahl in Mecklenburg-Vorpommern als tiefen Einschnitt. Auf dem Cannstatter Volksfest gibt es neue Attraktionen. Das Wetter: im Laufe des Nachmittags setzt sich immer mehr die Sonne durch, maximal 16 bis 22 Grad. Bundeskanzler Merz hat die Landtagswahl in Mecklenburg-Vorpommern als tiefe Zäsur bezeichnet. Es sei für die CDU dramatisch, dass sie in dem Bundesland die 5%-Hürde nicht überwinden konnte. Das sagte Merz vor wenigen Minuten in Berlin. Es habe im Wahlkampf eine intensive Zuspitzung zwischen SPD und AfD gegeben. Darin sei die CDU zerrieben worden. Die Bundespolitik und auch seine eigene Person hätten bei den Wahlergebnissen ebenfalls eine Rolle gespielt. Der Wahlsieg der Linken in Berlin hat Auswirkungen auf den Aktienmarkt. Wohl wegen der Pläne der Partei zur Enteignung großer Wohnungsunternehmen gaben die Papiere mehrerer deutscher Konzerne nach. Aus dem ARD-Börsenstudio Detlef Landmesser.
19: Spitzenkandidatin Elif Ehralp, die mit Hilfe der Grünen und der SPD regierende Bürgermeisterin werden könnte, hat dieses Ziel am Wahlabend bekräftigt. Sie beruft sich dabei auf einen Volksentscheid vor 5 Jahren, der sich mehrheitlich für einen Gesetzentwurf für Enteignungen ausgesprochen hat. Besonders betroffen wäre der DAX-Konzern Vonovia, der zusammen mit seiner Tochter Deutsche Wohnen 138.000 Wohnungen in Berlin besitzt. Ob es aber tatsächlich zu Enteignungen kommt, ist noch unklar. Experten sehen nicht nur hohe rechtliche und politische Hürden. Das Land Berlin müsste sich auch erheblich weiter verschulden, um die Wohnungsunternehmen für die Enteignungen zu entschädigen.
18: Und jetzt Neues aus Baden-Württemberg. Die Zahl der Kinder, die im Land in öffentlich geförderten Kitas betreut werden, ist weiter zurückgegangen. Laut Statistischem Landesamt waren es zum Stichtag im März gut 406.000 Jungen und Mädchen unter 6 Jahren. Damit sank die Zahl der betreuten Kinder insgesamt um 0,6%. Am deutlichsten war demnach der Rückgang bei Kindern unter 3 Jahren. Die Statistiker führen das teilweise auf den anhaltenden Geburtenrückgang zurück. In Stuttgart eröffnet am kommenden Freitag das Cannstatter Volksfest. Laut Veranstalter gibt es einige Neuerungen auf dem Vasengelände. SWR-Reporterin Olga Henig.
15: 8 große Festzelte, eine Vielzahl an Schaustellern mit bekannten und auch neuen Fahrgeschäften, ein Krämermarkt und zahlreiche Imbissbuden locken auch in diesem Jahr wieder zum Cannstatter Vasen. Unter den 240 Betrieben sind dieses Jahr mehr als 10 zum ersten Mal dabei. Parallel dazu findet auf dem Gelände eine Woche lang auch das landwirtschaftliche Hauptfest, der eigentliche Ursprung des heutigen Volksfestes, statt. Das Volksfest läuft bis zum 11. Oktober. Bis dahin werden wieder Millionen Menschen auf dem Vasen erwartet.
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20: Bitte vorsichtig fahren auf der A5 Frankfurt Richtung Karlsruhe. Zwischen dem Darmstädter Kreuz und Darmstadt-Eberstadt eine Leitbarke liegt da auf der linken Spur. A5 Karlsruhe Richtung Frankfurt zwischen Kronau und Waldorf-Wiesloch, Baustelle 4 Kilometer stockend, Viertelstunde dauert's länger. A7 Ulm Richtung Füssen zwischen Kreuz Ulm-Elchingen und 3 Kittistetten, Baustelle 6 Kilometer Stau und stockender Verkehr, Verzögerung 1,5 Stunden. A8 Karlsruhe Richtung Stuttgart zwischen Pforzheim West und Pforzheim Süd, 7 Kilometer Stau bzw. stockender Verkehr, Verzögerung 1/4 Stunde. Und noch die B37, das ist die Schlierbacher Landstraße, Heidelberg Richtung Mannheim, zwischen Schlierbach und Heidelberg ist die B37 wegen eines Unfalls gesperrt, eine Umleitung ist eingerichtet. Und noch Schweiz A2 Luzern Richtung Gotthard, zwischen Wassen und Göschenen, 3 Kilometer Stau, Verzögerung bis zu 1/2 Stunde, Einfahrt Göschenen ist gesperrt. 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
20: Kommen auf diese aktuellen Temperaturen. 16 Grad haben wir in Manderscheid oder auch in Öhringen. 17 Grad sind es in Wissen an der Sieg. 19 Grad meldet uns Waldshut-Tingen. Bernd Mattlehner aus dem SWR4-Wetterteam. Frage, wie geht's Wetter weiter?
21: Mal scheint die Sonne, mal ziehen Wolken durch. Heute Nacht wird 7 bis 2 Grad frisch und örtlich neblig. Morgen zeigt sich oft die Sonne, wenige harmlose Wolken tauchen auf. Die Höchstwerte liegen zwischen 16 Grad auf der Alb und 21 Grad am Neckar. Der Mittwoch ist anfangs teils neblig und ziemlich kalt, dann recht sonnig bei ähnlichen Temperaturen.
20: Dankeschön, Bernd.
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20: Rein geht's in den Montagnachmittag. Schön, dass Sie dabei sind. Herzlich willkommen zum Wochenstart. Und wir kümmern uns erstmal um ein Gerät, das seit einiger Zeit keinen allzu guten Ruf hat. Die Drohne. Sie wird im Krieg eingesetzt. Sie wird eingesetzt, um andere auszuspionieren oder Sprengstoff irgendwo hin zu transportieren. Aber Drohnen können auch Gutes tun und können helfen. Bei der Weinlese zum Beispiel. Welche Aufgaben Drohnen da ab sofort übernehmen könnten, das hören wir gleich. Nach 3 Hits.
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0: Hall & Oates, Kiss on my list. Hier ist SWR 4 um 14.16 Uhr. Vorsichtig fahren bitte auf der A8. Stuttgart Richtung München zwischen Friedberg und Dasing. Da steht ein defekter LKW auf der rechten Spur. Und vorsichtig fahren bitte auch auf der B42 Geisenheim in Höhe B42a. Da liegt nämlich eine Plane auf der Bundesstraße. Im Südwesten, da läuft ja schon die Weinlese. Los geht's jetzt auch an Mosel und Saar. Das heißt, den Erntehelfern dort stehen jetzt anstrengende Wochen bevor. An diesen steilen Hängen kein Kinderspiel das Ganze. Ja, da ist fast schon Klettern angesagt. Ein Weingut in Leiven hat jetzt sogar Unterstützung geholt von einer Drohne. Sie trägt bis zu 40 Kilogramm, und zwar diese schweren Bütten voller Trauben, raus aus dem Weinberg. Das ist ein Knochenjob normalerweise, den sonst die Männer wie der rumänische Erntehelfer Daniel Blendea machen.
1: In der Zukunft wird uns das bestimmt sehr helfen, weil nicht jeder so hart arbeiten will. Viele bevorzugen es, nur die Trauben zu schneiden und sie nicht durch den Weinberg zu tragen. Das ist viel anstrengender, deshalb brauchen wir besonders starke Leute mit starken Beinen dafür.
0: Ja, und genau das übernimmt eben jetzt die Drohne. Pilot Jens Weber fliegt die Drohnen über den Weinberg. An der Drohne hängt dann ein Seil und daran wird die Bütte mit den Trauben gehängt. Sehr komfortabel und es geht auch viel schneller und nicht nur im Weinberg.
2: Transportdrohnen werden bereits eingesetzt, zum Beispiel in Österreich, Schweiz und Deutschland für Hüttenbelieferung. Gerade in den Gebirgsregionen, die schwer zugänglich sind. Gerade da machen Drohnen Sinn, wo eben Menschen und Fahrzeuge erschwert hinkommen.
0: So, dann schauen wir mal, was draus wird. Der Einsatz bei Winzer Nick Weiß ist ein Testlauf. Mal sehen, ob sich die Drohnen für die Weinberge eignen.
3: Wenn wir das haben, können wir den Steilhang ungleich besser, schneller, effizienter bewirtschaften, als wir das vorher jemals konnten.
0: So, wir beobachten das mal weiter, wie sich die Weinlese entwickelt an diesen steilen Weinbergen im Südwesten und gehen jetzt ganz entspannt weiter in den Montagnachmittag mit dem 70er-Hit von Styx, Boat on the River. 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

The Beautiful South. Song for whoever. Und jetzt gibt's gleich die News for you. Die Nachrichten für Sie. Und zwar die Nachrichten aus Ihrer Region. Hier bei SWR4 nach den Ronettes.

0: Es ist 14.30 Uhr.
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2: Mit Friederike Dauser. Guten Tag. Im Zoll- und Albkreis leben weniger Geflüchtete als in den Jahren zuvor. In Speichingen demoliert ein Mann Autos mit einem Regenschirm. Das Wetter Wolken und Sonne bis 20 Grad. Es gibt immer weniger Geflüchtete im Zoll- und Albkreis und deshalb braucht es auch weniger Wohnheimplätze, sagt das Landratsamt. Nathalie Waldenspul.
3: Gut 180 Menschen, darunter Asylbewerber, aber auch Geflüchtete aus der Ukraine, sind in diesem Jahr in den Zollernalbkreis gekommen. Zum Vergleich, 2024 waren es mehr als dreimal so viel. Weniger Geflüchtete in diesem Jahr bedeutet weniger Kosten und weniger Wohnraum, der benötigt wird. Deshalb reduziert die Kreisverwaltung die Wohnheimplätze. Mehr als die Hälfte soll bis zum kommenden Frühjahr abgebaut werden. Dann gäbe es noch rund 330 Wohnheimplätze für Geflüchtete im Zollernalbkreis. Unterkünfte in Meßstetten, Borladingen und Haigerloch sind bereits geschlossen oder verkleinert worden. Der Vertrag für die Unterbringung in der früheren Jugendherberge Lochen läuft zum Jahresende aus.
2: Ein 34-Jähriger hat in Speichingen im Kreis Tuttlingen mehrere vorbeifahrende Autos beschädigt. Laut Polizei schlug der Mann gestern mit einem Regenschirm auf die Fahrzeuge ein und versuchte, die Autotüren zu öffnen. Außerdem warf er einen Blumenkübel auf die Straße. Die Polizei nahm den Mann fest, sie sucht Zeugen. Nach dem Brand auf einem Aussiedlerhof bei Grosselfingen im Zoll- und Albkreis ist die Feuerwehr immer noch mit Nachlöscharbeiten beschäftigt. Der Schaden liegt laut Polizei in Millionenhöhe. Etwa 400 Tiere sind tot. Zuerst hatte die Polizei noch von mehr toten Tieren gesprochen. Siegfried Staus hat den Brand des Nachbarhofs am Samstagnachmittag entdeckt und beim Löschen geholfen.
4: Also ich war im Traktor vorgefahren, habe die Rauchwolke gesehen. Habe das Feuer praktisch gemeldet und bin dann ins Auto, um ins Feuerhaus zu fahren. Hat der Puls ein bisschen höher, ganz klar. Gewusst, was zu tun ist. Ja, ich kenne den Betrieb, ich weiß, was da alles in der Halle drin steht. Auch Vermögenswerte, und also Maschinenwerte. Man sieht das selber immer, wenn ich jetzt da bei mir im Hof stand. Und stell mir vor, wie es da zugeht. Ach Gott, ja, will man gar nicht dran denken.
2: Bis November ist die Straße zwischen den Bad Uracher Ortsteilen Seeburg und Hingen voll gesperrt. Dort wird ab heute die Fahrbahndecke erneuert. Eine Umleitung ist ausgeschildert.
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2: Im Laufe des Tages scheint immer mehr die Sonne. Die Temperaturen liegen am Nachmittag zwischen 17 Grad auf der Münsinger Alb und bis 20 Grad im Heckengäu. In der Nacht klart der Himmel überall auf. Gegen Morgen bildet sich dann örtlich Nebel. Es wird herbstlich frisch mit Tiefstwerten von 7 bis 2 Grad. Die weiteren Aussichten morgen nach Nebelauflösung meist sonnig, maximal 16 bis 21 Grad.
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0: Bitte vorsichtig fahren um kurz nach 14:30 auf der A7 Ulm Richtung Würzburg zwischen Bad Windsheim und Uffenheim-Langensteinach. Ein Metallteil auf der Fahrbahn. Vorsicht auch auf der B19 Kempten Richtung Oberstdorf. Zwischen Immenstadt Süd und Sonthofen Zentrum in Rieden ein Kantholz auf der Fahrbahn. Dann die A5 Karlsruhe Richtung Frankfurt zwischen Kronau und Waldorf-Wiesloch. Baustelle 3 Kilometer stockender Verkehr. Verzögerung eine Viertelstunde. A7 Ulm Richtung Füssen zwischen Kreuz Ulm-Elchingen und Dreikittistetten. Baustelle 11 Kilometer Stau, Verzögerung eine Dreiviertelstunde. Die B37, das ist die Schlierbacher Landstraße, Neckargemünd Richtung Heidelberg. Die ist zwischen Schlierbach und Heidelberg-Altstadt wegen eines Unfalls aktuell gesperrt. Eine Umleitung ist eingerichtet. Und aus der Schweiz A2 Luzern Richtung Gotthard zwischen Wassen und Göschenen. 2 Kilometer Stau, 20 Minuten plus. Die Einfahrt Göschenen ist gesperrt. 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
0: Hoffentlich ist er nicht stecken geblieben. Der Wetterreporter der SWR Landesschau, Harry Röhrle, der war heute in Calw unterwegs und hat die dortige Riesenrutsche im neuen Stadtpark eingeweiht. Die ist quasi ein neues Transportmittel in Calw, denn sie verbindet einen Stadtteil mit der Innenstadt und soll so tatsächlich eine umweltfreundliche Alternative zum Auto sein. Ob und wie das funktioniert, wie die Fahrt war, das sagt uns Harry gleich nach drei Hits.
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0: Hier ist SWR 4 für Baden-Württemberg und der Wetterreporter der SWR Landesschau, Harry Röhrle, der ist heute mit Schwung unterwegs gewesen und ist hoffentlich gut unten angekommen. Harry hat heute nämlich extra seine schnellen Hosen angezogen und hat für uns mal die niegelnagelneue Riesenrutsche im Stadtgarten von Calw getestet. Da kann man von einem höher gelegenen Stadtteil jetzt in die Innenstadt rutschen. Harry, bist du gut unten angekommen?
1: Ja, Matthias, man kriegt ordentlich Geschwindigkeit natürlich drauf in dieser 43 Meter langen Röhre. Das ist die lange, da gibt es so eine 17 Meter kürzere Röhre. Dann steht man oben und sieht, wie sich diese Rutsche wie so ein Lindwurm ins Tal schlängelt an einer ziemlich steilen Stelle. Ist zum Glück nicht komplett dunkel, sondern man hat immer an der Decke so kleine Bullaugen, also Tageslicht kommt durch und dann fegt man durch die Röhre. Ich würde mal sagen, nach knapp 10 Sekunden ist dann auch schon vorbei. Je nach Geschwindigkeit und schneller Hose, Matthias, natürlich.
0: Und da darf wirklich jeder rein, ohne Probleme, der 4-Jährige genauso wie die 80-Jährige?
1: Ja, klar, beim 4-Jährigen würde ich, glaube ich, noch ein bisschen zur Sicherheit dabei sein, wenn der dann unten nicht ankommt, irgendwie. Aber jeder darf rein, zu jeder Tages- und Nachtzeit. Allerdings, ich weiß nicht, ob ich da nachts rutschen möchte.
0: Und diese Rutsche soll tatsächlich eine Alternative zum Auto oder zum Bus sein?
1: Ja, eigentlich schon, weil es gibt oberhalb von Calw gibt es einige Wohngebiete und zum Beispiel die Schülerinnen und Schüler dieser Wohngebiete, die müssen entweder mit dem Bus oder mit dem Elterntaxi oder eben zu Fuß durch diesen Stadtpark laufen. Das war immer wieder ja so serpentinmäßig bislang, aber jetzt geht es natürlich quasi die Direttissima mit dieser Rutsche ins Tal runter in Richtung Schule. Da hat man gleich mal so einen kleinen Kick am Morgen, den vielleicht auch der Tag noch ein bisschen motivierter angehen lässt.
0: Und der Stadtpark, du hast ihn erwähnt, der hat an sich auch eine ganz besondere Rolle für Calw, oder?
1: Ja, für Calw war natürlich die Rutsche eher so ein Beiwerk. Die wollten diese Kaltluftschneise ausbauen und erhalten. Das kann man sich so vorstellen, es ist ein riesengroßer Park. Da hat es weniger Bäume, man hat sogar ein paar Bäume fällen lassen, eben wegen dieser Möglichkeit, eine perfekte Kaltluftschneise für die Stadt zu machen. Das heißt, die kalte Luft von oben aus dem Wald, aus den Höhen, strömt quasi in die Stadt. Dann ist das, glaube ich, echt eine gute Möglichkeit, die Stadt mit einer natürlichen Klimaanlage zu kühlen.
0: Spektakuläres Projekt, nicht nur die Rutsche, auch der Park in Calw. Und da war heute der Wetterreporter der SWR Landesschau, Harry Röhrle. Und Bilder aus der Rutsche sehen Sie dann heute Abend in der Landesschau im SWR ab 18 Uhr.

Die Searchers hier bei SWR 4, Sugar and Spice um 3:09. Vorsichtig fahren bitte auf der A6 Heilbronn Richtung Nürnberg. Zwischen Schwäbisch Hall und Ilshofen-Wolpertshausen defekter PKW auf der linken Spur. Jetzt die Commodores, Sail On, geschrieben von keinem Geringeren als Lionel Richie aus dem Jahr 79. 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
9: Um 15 Uhr mit Bernhard Seiler. Guten Tag. Kanzler Merz will nach den Landtagswahlen am Reformkurs festhalten. Auf dem Cannstatter Wasen gelten strengere Regeln für Influencer. Das Wetter langsam freundlicher bei 16 bis 22 Grad. Bundeskanzler Merz hat das Ergebnis der Wahlen in Mecklenburg-Vorpommern als tiefe Zäsur bezeichnet. Es sei ein schwerer Schlag, der noch lange nachhallen werde, sagte der CDU-Chef zum Scheitern seiner Partei an der 5%-Hürde. Am Reformprozess will der Kanzler festhalten.
10: Es ist richtig, dass die Wahlergebnisse nichts ändern an den Problemen unseres Landes, die wir lösen müssen. Wir sehen gleichzeitig, dass unser politisches Tempo und der Zwang auch zu Kompromissen in der Bevölkerung Sorgen auslösen, ja teilweise offenen Widerstand. Deswegen wollen wir klar machen und müssen wir auch klar machen, wie wichtig Stabilität und ein klarer Kurs sind.
9: In Berlin habe die CDU unter schwierigen Bedingungen ein beachtliches Ergebnis erzielt, sagte Merz. Er räumte ein, dass die Bundespolitik und seine eigene Person bei den Wahlergebnissen eine Rolle gespielt hätten. Die CDU müsse sich grundsätzlich hinterfragen. Sie habe auf zu viele Fragen keine zufriedenstellenden Antworten mehr. Die EU hat nach der Parlamentswahl in Russland neue Sanktionen angekündigt. Dabei gehe es um die Verantwortlichen für die Abstimmungen in den besetzten Gebieten der Ukraine, heißt es in einer Mitteilung der Außenbeauftragten Kallas. Kandidaten und Organisationen dieser so wörtlich Scheinwahlen müssten mit Strafen rechnen. Gewonnen hat die Wahl wie erwartet die kremlnahe Partei Geeintes Russland. Regierungskritische Parteien durften nicht antreten. Und jetzt Neues aus Baden-Württemberg. Nach dem Feuer auf einem Aussiedlerhof in Grosselfingen im Zollernalbkreis am Samstag steht jetzt fest, es kamen weniger Tiere ums Leben als zunächst angenommen. Anne Schmidt mit Einzelheiten.
11: Etwa 400 Tiere seien tot, sagte ein Polizeisprecher. In einer ersten Mitteilung hatte die Polizei von etwa 600 verendeten Gänsen und Hühnern auf dem Hof im Zollernalbkreis berichtet. Die Ursache des Feuers mit Millionenschaden sei weiterhin unklar. Noch immer brennen viele Strohballen. Sie müssen mit einem Bagger auseinandergezogen werden, sagte ein Polizeisprecher. Da die Ballen sehr heiß seien, sei es fraglich, ob sich Sachverständige im Laufe des Tages den Brandort anschauen könnten.
9: In Stuttgart startet am Freitag der Cannstatter Wasen. Influencer, die auf Social Media darüber berichten, brauchen dafür keine Lizenz, anders als beim Oktoberfest in München. In Stuttgart bleibt es laut Veranstalter gebührenfrei, aber es gibt strengere Regeln. Influencer müssen die Persönlichkeitsrechte der anderen Besucher auf dem Wasen wahren. Sie dürfen außerdem nur auf den regulären Wegen filmen und fotografieren. Für Aufnahmen in Festzelten und Fahrgeschäften müssen sie die Betreiber um Erlaubnis fragen. 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
12: Vorsicht auf der A67 Darmstadt Richtung Mönchhof-Dreieck. In der Einfahrt Rüsselsheim-Ost, da liegt eine Metallstange auf dem Beschleunigungsstreifen. A5 Karlsruhe Richtung Frankfurt zwischen Kronau und Waldorf-Wiesloch, Baustelle 3 Kilometer stocken, Verzögerung 15 Minuten. A7 Ulm Richtung Füssen zwischen Kreuz Ulm-Elchingen und Dreieck-Kittistetten, Baustelle 11 Kilometer Stau bzw. stockender Verkehr, eine Dreiviertelstunde dauert es länger, viel Geduld. Und noch die B37 Schlierbacher Landstraße Neckargemünd Richtung Heidelberg. Die ist zwischen Schlierbach und Heidelberg-Altstadt nach einem Unfall gesperrt. Eine Umleitung ist eingerichtet. 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
12: Und wir schauen aufs Thermometer und kommen hier aktuell nachgemessen auf 16 Grad in Biberach und auch in Freudenstadt, 17 Grad in Pirmasens, 19 Grad in Neumagen-Dhron. Bernd Mattlehner aus dem SWR4-Wetterteam. Wie geht das Wetter weiter?
14: Mal scheint die Sonne, mal ziehen Wolken durch. Heute Nacht wird 7 bis 2 Grad frisch und örtlich neblig. Morgen zeigt sich oft die Sonne, wenige harmlose Wolken tauchen auf. Die Höchstwerte liegen zwischen 16 Grad auf der Alb und 21 Grad am Neckar. Der Mittwoch ist anfangs teils neblig und ziemlich kalt, dann recht sonnig bei ähnlichen Temperaturen.
12: Dankeschön, Bernd.
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Mango Cherry in the Summertime um 15.17 Uhr. Hier ist SWR 4 und jetzt Hefte raus, Klassenarbeit. Musikunterricht hier bei SWR 4. Heute auf dem Stundenplan steht die Band 10cc aus Manchester, gegründet Mitte der 60er von Sänger und Gitarrist Eric Stewart. Und der weiß genau, wie es geht. Der Mann, der hatte nämlich zuvor schon Hits für die Hollies und Herman's Hermits geschrieben. Und auch diesen hier für 10cc. I'm Not In Love. Passende Musik für einen entspannten Montagnachmittag bei SWR 4.

Strand. Vamos a la Playa. Hier ist SWR 4 um 5 vor halb 4. Vorsicht auf der B19. Schweinfurt Richtung Würzburg zwischen A7, Würzburg-Essenfeld und Würzburg-Lengfurt. Ein Metallteil auf der Fahrbahn. Bitte hier vorsichtig fahren. Jetzt noch Johnny Tillotson und James Taylor. Danach die Nachrichten aus Ihrer Region. Einen schönen Montag mit SWR 4.

0: Es ist 15.30 Uhr.
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2: Mit Friederike Dauser. Guten Tag. Nach dem Brand in Albstadt-Ebingen sitzt ein Tatverdächtiger in Haft. Machen oder lassen soll es die Horber-Ritter-Spiele auch in Zukunft noch geben. Das Wetter nach einem frischen Nacht scheint morgen die Sonne bis 21 Grad. Nach dem Brand in einem Mehrfamilienhaus in Albstadt-Ebingen sitzt der mutmaßliche Brandstifter in Untersuchungshaft, Anne Schmidt berichtet.
3: Polizei und Staatsanwaltschaft ermitteln gegen den 41-jährigen Mann wegen des Verdachts der schweren Brandstiftung. Mit einem Feuerzeug soll er in einem Mülleimer das Feuer gelegt haben. Die Flammen haben sich von dort schnell ausgebreitet, heißt es in einer Mitteilung. Warum der Mann das Feuer im zweiten Obergeschoss des Mehrfamilienhauses in Albstadt-Ebingen gelegt hat, weiß man noch nicht. Die Polizei ermittelt noch. Verletzt wurde niemand. Der Schaden, der durch das Feuer entstanden ist, wird auf mehrere 10.000 Euro geschätzt.
2: Es gibt immer weniger Geflüchtete im Zollernalbkreis und deshalb braucht es auch weniger Wohnheimplätze, sagt das Landratsamt. Nathalie Waldenspul.
4: Gut 180 Menschen, darunter Asylbewerber, aber auch Geflüchtete aus der Ukraine, sind in diesem Jahr in den Zollernalbkreis gekommen. Zum Vergleich, 2024 waren es mehr als dreimal so viel. Weniger Geflüchtete in diesem Jahr bedeutet weniger Kosten und weniger Wohnraum, der benötigt wird. Deshalb reduziert die Kreisverwaltung die Wohnheimplätze. Mehr als die Hälfte soll bis zum kommenden Frühjahr abgebaut werden. Dann gäbe es noch rund 330 Wohnheimplätze für Geflüchtete im Zollernalbkreis. Unterkünfte in Meßstetten, Borladingen und Haigerloch sind bereits geschlossen oder verkleinert worden. Der Vertrag für die Unterbringung in der früheren Jugendherberge Lochen läuft zum Jahresende aus.
2: Sollen die Horber-Ritterspiele künftig weiter veranstaltet werden oder nicht? Diese Frage stellt sich der Horber-Gemeinderat im Oktober, denn die Stadt hat dieses Jahr rund 300.000 Euro Defizit mit dem Fest gemacht und will jetzt Kosten einsparen. Marius Friedrichsson von der Bürgerinitiative Horber-Ritterspiele kämpft dafür, dass die Spiele bleiben.
5: Wenn mich einer fragt, woher ich komme, dann sage ich halt aus Horb, die verbinden das alle mit den Ritterspielen. Also es ist weit über Baden-Württembergs Grenzen hinaus. Dadurch auch natürlich einen großen Mehrwert, weil viele Besucher, die an Ritterspielen kommen, vielleicht kommen die auch mal unterm Jahr und besuchen die Neckarstadt. Die Veranstaltung gehört einfach zu Horb und wir wollen jetzt erreichen, dass wir mit dem Gemeinderat ins Gespräch kommen. Dem Gemeinderat zeigen, die Horberinnen und Horber wollen diese Veranstaltung behalten.
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2: Es gibt heute Nachmittag einen Sonne-Wolken-Mix. In der Nacht wird es oft klar und frisch. Örtlich bilden sich flache Nebelfelder. Die Tiefstwerte liegen zwischen 7 und 2 Grad. Morgen dominiert nach Auflösung des Nebels Sonnenschein. Wenige harmlose Wolken tauchen auf. Die Temperaturen erreichen 16 Grad auf der Alb und bis 21 Grad am Neckar.
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0: Und da sind wir schnell durch, um kurz nach 3:30. Haben nämlich nur zwei Meldungen, eine von der A5 Karlsruhe Richtung Frankfurt zwischen Krona und Waldorf-Wiesloch, Baustelle 3 Kilometer stockend, plus 15 Minuten. Und eine von der A7 Ulm Richtung Füssen zwischen Kreuz Ulm-Elchingen und Dreikettistetten, Baustelle 4 Kilometer Stau, Verzögerung 30 Minuten. Ansonsten überall freie Fahrt, kommen Sie alle gut an. 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
0: Ja, da steht's und wartet auf eine neue Besitzerin oder einen neuen Besitzer. Ein neues, schönes, tolles, rauschfreies SWR 4 Digitalradio. Und das spielen wir gleich. Das können Sie mit ein bisschen Glück gewinnen. Wo bin ich daheim? Unser Spiel geht in die dritte Woche und vielleicht ja genau heute ist Ihr Glückstag. Wir hören gleich wieder zwei Tipps einer SWR 4-Hörerin und Sie erraten dann ganz einfach, wo die Dame wohnt. Die ersten Hinweise in rund 10 Minuten.
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1: Und dieses Spiel funktioniert ganz einfach hier bei SWR 4. Wir haben immer SWR 4 Hörerinnen oder SWR 4 Hörer. Denen gefällt's bei sich zu Hause wunderbar in ihrem Wohnort. Und sie haben da immer tolle Tipps, an denen man den Wohnort dann auch erraten kann. Diese Tipps sagen sie uns, immer drei an der Zahl. Und ihre Aufgabe ist es dann zu sagen, okay, wo wohnt denn XY? Und wenn sie es wissen und mit ein bisschen Glück die richtige Leitung erwischen, dann gehört ihnen ein SWR 4 Digitalradio. Wir gehen jetzt rein in eine neue Runde und haben heute SWR 4 Hörerin Susanne am Start. Und liebe Susanne, sie geht mit uns jetzt gedanklich ein bisschen durch ihre Stadt. Wie ist denn der erste Tipp?
2: Wenn man bei uns reinfährt in den Ort, sieht man das Wahrzeichen über der Stadt. Es ist eine große alte Burgruine.
1: So, die Burgruine haben wir schon mal abgehakt. Und weil es so schön war, Susanne, bitte noch einen zweiten Tipp.
2: Die Wiebele. Das ist auch so ein kleines Knabbergebäck. Schmeckt sehr fluffig und sehr speziell und schaut auch nicht aus wie so zwei so kleine Kügelchen aneinander.
1: Die Wiebele habe ich selbst schon gegessen. Sehr, sehr lecker. Wiebele und Burgruine, das waren schon mal die ersten beiden Tipps unseres Ortes, den wir heute suchen. Den dritten Tipp, den gibt es dann kurz nach 4 und dann sind Sie dran. Dann schauen wir mal, ob Sie es wissen. Und dann, wie gesagt, wartet auf Sie ein SWR 4 Digitalradio.

SWR4 spielt Barclay James Harvest. Life is for living. Um 4:08. Und Kathleen hat uns eine WhatsApp geschickt. Wir suchen ja gerade den Ort, wo Susanne daheim ist. Und sie schreibt, Langenburg wird gesucht. Kathleen, das ist leider falsch an dieser Stelle. Können wir schon mal diesen kleinen Tipp geben. Und per WhatsApp mitmachen funktioniert bei Wo bin ich daheim nicht, sondern da müssen Sie anrufen. Nummer und den dritten Tipp, das hören wir dann alles gleich nach 16 Uhr. Also Kathleen, da können Sie dann auch nochmal zuschlagen. Hier ist SWR 4.

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13: Um 16 Uhr mit Bernhard Seiler. Guten Tag. Kanzler Merz deutet kleine Änderungen am Reformkurs der Bundesregierung an. Auch in Baden-Württemberg protestiert die IG Metall gegen Sparmaßnahmen in der Autobranche. Das Wetter, mal Sonne, mal Wolken, in der Nacht frisch, örtlich Nebel, Tiefstwerte 9 bis 2 Grad. Bundeskanzler Merz hat das Ergebnis der Wahlen in Mecklenburg-Vorpommern als tiefe Zäsur bezeichnet. Es sei ein schwerer Schlag, der noch lange nachhallen werde, sagte der CDU-Chef zum Scheitern seiner Partei an der 5%-Hürde. Aus Berlin berichtet Markus Sambale.
14: Dass die CDU in Mecklenburg-Vorpommern erstmals aus einem Landesparlament geflogen ist, das hat dem angeschlagenen Parteichef und Bundeskanzler einen zusätzlichen Schock versetzt. Nach einem Krisentreffen in der CDU-Parteizentrale trat Merz vor die Presse und deutete als Konsequenz Änderungen am Reformkurs der Bundesregierung an. Konkreter wurde er dabei noch nicht. Merz wies auf das Gefühl in der Bevölkerung hin, dass es in Deutschland nicht mehr gerecht zugehe. Der Kanzler kündigte an, dass er selbst weitermachen will. Und Merz bekannte sich ausdrücklich zur Koalition mit den Sozialdemokraten.
13: Baden-Württembergs CDU-Chef und Innenminister Hagel hat nach den Wahlen gefordert, so wörtlich für das Überleben der CDU zu kämpfen. Im Gespräch mit der Deutschen Presseagentur sprach sich Hagel für weniger Selbstbeschäftigung, mehr Taten, mehr Klarheit und mehr spürbare Entlastung aus. Und jetzt weitere Neuigkeiten aus Baden-Württemberg. Die Gewerkschaft IG Metall protestiert heute mit einem bundesweiten Aktionstag gegen Sparmaßnahmen und Jobabbau in der Autobranche. Auch in Baden-Württemberg gab es vor vielen Werkstoren Kundgebungen und Demonstrationszüge. Einzelheiten aus der SWR-Wirtschaftsredaktion von Jenny Bayern.
15: Mehr als 100.000 Beschäftigte wollte die IG Metall heute bundesweit auf die Straße bringen. Allein in Baden-Württemberg haben sich laut Gewerkschaft 48.000 Menschen beteiligt. Eine der größten Aktionen im Land gab es demnach in Sindelfingen bei Mercedes-Benz mit 22.000 Teilnehmerinnen und Teilnehmern. Auch in Stuttgart wurde laut IG Metall vor vielen Werkstoren protestiert. Unter anderem bei Bosch in Feuerbach mit 2.500 Beschäftigten und bei Porsche in Zuffenhausen und Weissach mit rund 400 Teilnehmern. Einige der Aktionen dauern nach Angaben der Gewerkschaft noch bis in den Abend hinein an.
13: Die Zahl der Kinder, die in Baden-Württemberg in öffentlich geförderten Kitas betreut werden, ist weiter zurückgegangen. Laut Statistischem Landesamt waren es zum Stichtag im März gut 406.000 Jungen und Mädchen unter 6 Jahren. Damit sank die Zahl der betreuten Kinder insgesamt um 0,6%. Am deutlichsten war der Rückgang bei Kindern unter 3 Jahren. Die Statistiker führen das teilweise auf den anhaltenden Geburtenrückgang zurück. 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
14: 3:04 Vorsicht auf der A7 Ulm Richtung Füssen. Zwischen Dietmannsried und Kempten-Leubers liegt eine Glasscheibe auf der Autobahn. Dann Vorsicht im Kreis Tübingen auf der B28 zwischen Tübingen-Weilheim und Bühl. Eine ungesicherte Unfallstelle auf dem Verzögerungsstreifen. Vorsicht auf der B535 Heidelberg Richtung Schwetzingen in Höhe Tunnel Schwetzingen. Ein kaputtes Fahrzeug. A5 Basel Richtung Karlsruhe zwischen Riegel und Herbolzheim dauert es 20 Minuten länger. Hier eine Baustelle und 3 Kilometer Stau. A5 Karlsruhe Richtung Frankfurt zwischen Kronau und Waldorf-Wiesloch. Baustelle 4 Kilometer stocken, Verzögerung 15 Minuten. Und noch A7 Ulm Richtung Füssen zwischen Kreuz Ulm-Elchingen und 3 Kittistetten. Baustelle 3 Kilometer Stau. 15 Minuten müssen Sie mehr einplanen. Ansonsten überall freie Fahrt, kommen Sie gut an. 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
14: Und wir finden ein paar aktuelle Temperaturen heraus, nämlich die 16 Grad in Crailsheim oder auch in Isny im Allgäu, 17 Grad bei Ihnen in Hohenhausen, Bad Kreuznach, da sind es 21 angenehme Grad. Bernd Mattlener aus dem SWR4 Wetterteam, mehr zum Wetter.
16: Mal scheint die Sonne, mal ziehen Wolken durch. Heute Nacht wird 7 bis 2 Grad frisch und örtlich neblig. Morgen zeigt sich oft die Sonne, wenige harmlose Wolken tauchen auf. Die Höchstwerte liegen zwischen 16 Grad auf der Alb und 21 Grad am Neckar. Der Mittwoch ist anfangs teils neblig und ziemlich kalt, dann recht sonnig bei ähnlichen Temperaturen.
14: Dankeschön, Bernd.
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14: So, da sind wir wieder und wir sind ja mittendrin in einer neuen Runde SWR4. Wo bin ich daheim? Es geht um ein tolles Digitalradio. Wenn Sie herausfinden, wo SWR4-Hörerin Susanne wohnt. 2 Hinweise haben wir schon gehört von ihr. In ihrem Wohnort gibt es eine alte Burgruine und von dort stammen die berühmten Wiebele. Ein leckeres, süßes Knabbergebäck. Falls Ihnen das noch nicht reicht, hier ist Susannes dritter Tipp.
17: Die Landesgartenschau wird nächstes Jahr durchgeführt. Ist gerade in Bearbeitung und da wird ganz viel gebaut und ganz viel schön gemacht und ganz viel angepflanzt. Und der Schäferlauf, der alle 2 Jahre stattfindet im Ort.
14: Ja, das waren ja sogar 2 Tipps. Da hat man insgesamt sogar 4 Tipps. Also, das sollte doch klappen, oder? Wo ist Susanne daheim? Schnell anrufen.
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0: Pussycat Georgie um 16.13 Uhr. Vorsichtig fahren bitte auf der A602 Longich Richtung Trier zwischen Kenn und Trier-Ehrang. Da steht ein defektes Fahrzeug. Und Vorsicht auf der A81 Stuttgart Richtung Singen zwischen Herrenberg und Rottenburg. Ungesicherte Unfallstelle auf der rechten Spur und Fahrzeugteile auf der Fahrbahn.
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0: Das hoffen wir, dass wir das gleich rauskriegen. Susanne ist heute unsere Tippgeberin und wir haben schon den ein oder anderen Tipp von ihr gehört. Heute waren es sogar ein bisschen mehr als drei. Heute waren es vier Tipps von ihr. Zum einen die Burgruine, dann die Wiebele und dann ist dort nächstes Jahr die Landesgartenschau und den Schäferlauf gibt es und. Also, das sollte doch kein Problem sein, rauszubekommen, wo Susanne zu Hause ist. Zu gewinnen gibt es mit ein bisschen Glück ein SWR 4 Digitalradio und wir schau mal, ob Volker Wenzel aus Reutlingen die richtige Lösung hat. Schönen guten Tag, Herr Wenzel.
2: Guten Tag.
0: Guten Tag. So, ich gehe mal kurz an die Trommel noch. Achtung. Natürlich muss der Trommelwirbel sein. Wir sind gespannt auf Ihre Antwort. Nämlich, das macht's ganz ein bisschen spannender. Wo ist Susanne zu Hause?
2: In Bad Urach.
0: In Bad Urach. Wir hören mal, was Susanne dazu zu sagen hat. Achtung.
3: Ich heiße Susanne Klar und komme aus Bad Urach.
0: Bad Urach. Alles richtig gemacht. Herzlichen Glückwunsch.
2: Vielen Dank.
0: Ein SWR 4 Digitalradio schicken wir nach Reutlingen, gar nicht mal so weit weg von Bad Urach, oder?
2: Das ist gleich um die Ecke, wie man so sagt.
0: Gleich um die Ecke. Und Sie waren sicherlich auch schon mal dort, oder?
2: Erst vor zwei Tagen im Fahrrad wieder war ich hinten in Urach und bin dann da auf die Alp gefahren. Ja, es ist eine schöne Ecke da hinten.
0: Also Sie sind ein Radler quasi.
2: Ja, mache ich auch gern.
0: Sehr schön. Was war für Sie der entscheidende Tipp?
2: Zum einen, das erste war die Burg direkt über der Stadt. Mhm. Und das Entscheidende war dann der Schäferlauf und die Landesgartenschau nächstes Jahr.
0: Da sind Sie auch irgendwie schon in großer Vorfreude, was die Landesgartenschau anbelangt.
2: Die werde ich mir auf jeden Fall angucken, weil in Urach wird ja gerade viel umgebaut. Es wird bestimmt schön.
0: Ja. Was mich jetzt wundert, ist, dass Sie die Wiebele gar nicht erwähnen. Die habe sogar ich schon gegessen und ich komme nicht von dort.
2: Ja, Wiebele kenne ich, aber ich weiß nicht, ich sage jetzt mal so, dass die Urach die Geburtsstadt der Wiebele ist, das wusste ich nicht. Also die Burg und Schäferlauf und Landesgartenschau, das waren für mich die entscheidenden Punkte.
0: Sehen Sie mal, wieder was gelernt hier mit SWR 4. Ja. Die Wiebele kommen aus Bad Urach, sehr lecker zum Knabbern. Ja, also wünschen wir Ihnen viel Spaß mit dem SWR 4 Digitalradio. Das können Sie auch gerne auf den Gepäckträger schnallen, funktioniert.
2: Ja, muss ich nur noch die genaue Adresse angeben. Ne?
0: Das machen wir gleich noch. Genau, jetzt mal schöne Grüße nach Reutlingen. Viel Spaß an Volkhard Wenzel mit dem neuen Digitalradio. Und Sie haben weiterhin die Chance, auch eins zu gewinnen.
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Billy Idol, Sweet 16 hier bei SWR 4, süße 16. Ja, und Billy Idol denkt eigentlich gar nicht mal so gerne zurück an seine Zeit in der Jugend, als er 16 war, weil er sagt selber von sich, er wurde oft von seinen Klassenkameraden gemobbt wegen seines hageren Erscheinungsbildes, wie es heißt. Aber er hat eine Weltkarriere hingelegt, deswegen kann man im Nachhinein nur alle sagen, er hat es allen gezeigt, alles richtig gemacht. Dieser Mann hat auch alles richtig gemacht, wie ich finde. Hier ist Elvis Presley bei SWR 4.

0: Es ist 16.30 Uhr.
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2: Mit Friederike Dauser. Guten Tag. Nach dem Brand in Albstadt-Ebingen sitzt ein Tatverdächtiger in Haft. In Bad Urach kann es wegen Bauarbeiten für Autofahrer ab heute wieder etwas länger dauern. Das Wetter, die Nacht wird frisch, morgen scheint die Sonne bis 21 Grad. Nach dem Brand in einem Mehrfamilienhaus in Albstadt-Ebingen sitzt der mutmaßliche Brandstifter in Untersuchungshaft. Anne Schmidt mit Hintergründen.
3: Polizei und Staatsanwaltschaft ermitteln gegen den 41-jährigen Mann wegen des Verdachts der schweren Brandstiftung. Mit einem Feuerzeug soll er in einem Mülleimer das Feuer gelegt haben. Die Flammen haben sich von dort schnell ausgebreitet, heißt es in einer Mitteilung. Warum der Mann das Feuer im zweiten Obergeschoss des Mehrfamilienhauses in Albstadt-Ebingen gelegt hat, weiß man noch nicht. Die Polizei ermittelt noch. Verletzt wurde niemand. Der Schaden, der durch das Feuer entstanden ist, wird auf mehrere 10.000 Euro geschätzt.
2: Ein 34-Jähriger hat in Speichingen im Kreis Tuttlingen mehrere vorbeifahrende Autos beschädigt. Laut Polizei schlug der Mann gestern mit einem Regenschirm auf die Fahrzeuge ein und versuchte, die Autotüren zu öffnen. Außerdem warf er einen Blumenkübel auf die Straße. Die Polizei nahm den Mann fest, sie sucht nun Zeugen. Heute ist Welt-Alzheimer-Tag. Weltweit sind etwa 55 Millionen Menschen betroffen, vor allem Ältere. Brigitte Bauer ist Demenzbotschafterin. In Tübingen und Rottenburg geht sie einmal im Monat mit Betroffenen spazieren.
4: Es unterbricht den langweiligen Alltag, den die Menschen dort pflegen. Wenn sie dann draußen sind, dann erkennen sie ein Gänseblümchen. Dann erzählt mir dann so eine Frau, oh, mit denen habe ich früher Kränze gebastelt. Und für mich die Belohnung ist, wenn so ein depressiver, dementer Mensch so anteilnahmslos kommt und der am Ende dann lächelt. Man weiß im Lustreifier da. Aber das ist mir vollkommen egal, weil die vier haben dann einen schönen Mittag. Die sagen, das nächste Mal kommen wir wieder. Ohne dass sie wissen, wenn es das nächste Mal ist.
2: In Bad Urach kann es für Autofahrer wieder etwas länger dauern. Der Grund sind Bauarbeiten. Ab heute ist etwa die Stuttgarter Straße durch Bad Urach halbseitig gesperrt, und zwar bis Mitte November. Ab Mittwoch finden auf der B28 außerdem Asphaltarbeiten statt. Dadurch verläuft der Verkehr noch bis Mitte Oktober in beide Richtungen einspurig.
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2: Es gibt heute Nachmittag einen Sonne-Wolken-Mix. In der Nacht wird es dann oft klar und frisch. Örtlich bildet sich Nebel. Die Tiefstwerte liegen zwischen 7 und 2 Grad. Morgen gibt's viel Sonnenschein mit nur ein paar harmlosen Wolken. Die Temperaturen erreichen 16 Grad auf der Alp und bis 21 Grad am Neckar. Am Mittwoch ist es dann teils neblig und sehr frisch, dann viel Sonne und am Nachmittag recht warm.
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0: Vorsicht auf der B14 Stuttgart Richtung Backnang. Zwischen Benzstraße und Kappelberg-Tunnel eine ungesicherte Unfallstelle auf der linken Spur. Vorsicht auf der B42 Niederlahnstein. Zwischen Lahnstein und Niederlahnstein ein defektes Fahrzeug auf der rechten Spur. A5 Basel Richtung Karlsruhe. Zwischen Riegel und Herbolzheim Baustelle 3 Kilometer Stau. Verzögerung 20 Minuten. Nochmal die A5 Karlsruhe Richtung Frankfurt. Zwischen Kronau und Waldorf-Wiesloch Baustelle 4 Kilometer stockend. Verzögerung 15 Minuten. 15 Minuten dauert es auch länger auf der A7 Ulm Richtung Füssen zwischen Kreuz Ulm-Elchingen und Dreikittistetten Baustelle 3 Kilometer Stau bzw. stockender Verkehr. Dann gehen wir auf die A8 Stuttgart Richtung Karlsruhe zwischen Kreuz Stuttgart und Dreieck-Leonberg 3 Kilometer Stau. Das Ganze wegen der Sperrung des Engelberg-Tunnels auf der A81. Zu dieser Sperrung kommen wir jetzt auf der A81, nämlich Stuttgart-Heilbronn ist der Engelberg-Tunnel wegen technischer Probleme momentan in beiden Richtungen gesperrt und deswegen auch auf der A81 Richtung Stuttgart aus Heilbronn kommen zwischen Stuttgart-Zuffenhausen und dem Dreieck Leonberg 4 Kilometer Stau. Der Verkehr wird in Feuerbach abgeleitet. Die letzte freie Ausfahrt vor dem Engelberg-Tunnel ist Stuttgart-Zuffenhausen. 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
0: Und gleich mit unserem SWR 4 Wetterexperten das Wetter. Wegen mir könnte es so weitergehen. Gut, ein bisschen Regen fehlt noch immer. Das täuscht so ein bisschen. Der Herbst ist da. Es wird ein bisschen kühler. Denkt man gleich, ach, ist doch alles wieder gut, alles wieder grün. Nein, es fehlt weiter Regen. Mal sehen, ob Bernd Mattlener welchen im Gepäck hat. Er meldet sich nach 3 Hits.
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0: SWR4 spielt die Temptations My Girl im schönsten Musikmix um 16.44 Uhr. Vorsicht auf der A7 Füssen Richtung Ulm zwischen dem Dreieck Kittistetten und Nersingen Ost. Da steht ein kaputtes Auto auf der rechten Spur in der Baustelle. Hier bitte vorsichtig unterwegs sein. So, kurze Frage, was hat mein Rücken mit dem aktuellen Wetter zu tun? Ja, ganz einfach, bei mir gibt's ab und zu auch mal eine Blockade in der Wirbelsäule. Das tut weh. Ja, und beim Wetter, da gibt's gerade auch eine Blockade. Die hat aber nichts mit meinen Wirbeln zu tun. Bernd Mattlener im Wetterstudio, was wird da gerade blockiert?
1: Wir sagen dazu eine Hochdruckblockade. Die Westwindströmung wird blockiert, die ja normalerweise schubweise für Regen sorgen müsste, aber tut es eben nicht, weil die Tiefdruckgebiete umgelenkt werden. Die Musik spielt über dem Nordatlantik, teilweise auch über dem östlichen Mitteleuropa und so Richtung Finnland. Da sind auch ein paar Schauer unterwegs. Und bei uns ist eben alles durch dieses Hoch blockiert. In der Höhe ist dieses Hoch noch stärker ausgeprägt. Es reicht nämlich von Marokko über Frankreich bis so in die Gegend zwischen Schottland und Norwegen.
0: Und wann bröckelt dieses Hoch, diese Blockade?
1: Es kriegt einen kleinen Schwächeanfall von Mittwoch auf Donnerstag, aber der Regen bleibt aus und dann kommt schon das nächste Hoch hinterher. Und erst mit Blick weit hinein in die neue Woche kann man vielleicht von regionalen Regenfällen ausgehen, aber dort, wo sie am dringendsten gebraucht werden, in der Pfalz, in Nordbaden, hier ist die Trockenheit auch in den obersten Bodenschichten am größten. Da wird auch am allerwenigsten Regen fallen in den nächsten beiden Wochen.
0: Das heißt, das Wetter bleibt jetzt die nächsten Tage so, wie es heute ist, kann man das sagen? Blaupause?
1: Ja, genau. Eigentlich könnte ich jetzt Urlaub machen. Wir könnten das Wetter für die gesamte Woche aufzeichnen. In der Nacht, da kommen dann ein paar flache Nebelfelder rein, so in diesen ganzen Flusstälern, Moorgebieten, wo es in Bodennähe ein bisschen feucht ist. Temperaturen 9 bis 2 Grad. Das bedeutet, dass wir auch vereinzelt Bodenfrost bekommen könnten. In Tälern auf der Schwäbischen Alb, im Schwarzwald, an der Donau, auf der Baar. In dieser Region ist aber nichts Außergewöhnliches für die Jahreszeit, zumal es ja morgen wieder mit der Sonne recht angenehm wird, 16 bis 23 Grad. Ein paar Wolken gibt es im nördlichen Rheinland-Pfalz und im Nordosten von Baden-Württemberg. Und mit dieser Mischung geht es eigentlich dann auch ab Wochenmitte weiter. Ich hatte von diesem kleinen Schwächeanfall des Hochdruckgebietes gesprochen, das aber nur von Mittwoch auf Donnerstag ein paar dichtere Wolken reinbringt. Und dann geht es gleich wieder weiter mit lokal Frühnebel und sonst viel Sonne.
0: Dankeschön, Bernd. Eine Nachricht noch für dich. Dein Urlaub wird nicht genehmigt. Oh. Das an dieser Stelle schon mal. Wir brauchen dich
1: Na
0: noch.
1: Gut.
0: Dankeschön.
1: Wir hören uns wieder.
0: Bis dahin. Ciao.
1: Ciao.

50. So, kurze Frage. Wer ist da bitte schön barfuß unterwegs im Südwesten? Vorsicht auf der A3, Köln Richtung Frankfurt, zwischen Bad Camberg und Idstein. Schuhe auf der Fahrbahn und Vorsicht auch auf der A7. Füssen Richtung Ulm, zwischen dem Dreieck Hittistetten und Nersingen-Ost, defekter PKW in der Baustelle. So, ein Lied zu schreiben über Kaubonbons, da muss man auch erstmal drauf kommen. Aber darum geht es in Jui Jui. Hier ist der Ohio Express bei SWR 4.

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6: Um 17 Uhr mit Bernhard Seiler. Guten Tag. CDU-Landeschef Hagel fordert tiefgreifende Reformen in der Partei. Mehrere US-Sender wollen weniger über US-Präsident Trump berichten. Das Wetter, mal Sonne, mal Wolken, in der Nacht frisch, örtlich Nebel, 9 bis 2 Grad. Nach den Wahlen in Mecklenburg-Vorpommern und Berlin fordert der Landesvorsitzende der CDU Baden-Württemberg, Hagel, tiefgreifende Reformen. Die CDU hat bei der Abgeordnetenhauswahl in Berlin fast 10 Prozentpunkte verloren und den Einzug in den Landtag von Mecklenburg-Vorpommern verpasst. Felice Kükrikoll aus Stuttgart.
7: Ein Landtag ohne Union war bislang unvorstellbar, teilte der CDU-Vorsitzende in Baden-Württemberg, Hagel, mit. Seit heute sei das bittere Realität, es sei ein knallharter Rauswurf gewesen, so Hagel wörtlich. Er kündigte mehr spürbare Entlastung, Gerechtigkeit und Empathie an. CDU-Präsidiumsmitglied Jung, der auch Kultusminister ist, beschwor im SWR-Gespräch die politische Mitte. Sie sei der Garant für Stabilität in Deutschland. Gleichwohl seien die Reformen nötig, so Jung. Dem schließt sich der Landesvorsitzende des Arbeitnehmerflügels CDA Bäumler an. Er fordert gleichzeitig, die Reformen müssten sozial ausgewogen sein. Bäumler plädiert für eine Übergangsfrist bei der Rente nach 45 Jahren.
6: Die Gewerkschaft IG Metall protestiert heute mit einem bundesweiten Aktionstag gegen Sparmaßnahmen und Jobabbau in der Autobranche. Vor vielen Werkstoren gab es Kundgebungen und Demonstrationszüge, auch in Baden-Württemberg. Einzelheiten aus der Wirtschaftsredaktion von Jenny Bayern.
8: Mehr als 100.000 Beschäftigte wollte die IG Metall heute bundesweit auf die Straße bringen. Allein in Baden-Württemberg haben sich laut Gewerkschaft 48.000 Menschen beteiligt. Eine der größten Aktionen im Land gab es demnach in Sindelfingen bei Mercedes-Benz mit 22.000 Teilnehmerinnen und Teilnehmern. Auch in Stuttgart wurde laut IG Metall vor vielen Werkstoren protestiert. Unter anderem bei Bosch in Feuerbach mit 2.500 Beschäftigten und bei Porsche in Zuffenhausen und Weissach mit rund 400 Teilnehmern. Einige der Aktionen dauern nach Angaben der Gewerkschaft noch bis in den Abend hinein an.
6: Bei einem Brand auf einem Aussiedlerhof in Grosselfingen im Zollernalbkreis sind am Samstag laut Polizei etwa 400 Tiere ums Leben gekommen. Das sind weniger als zunächst angenommen. In einer ersten Mitteilung hatte die Polizei von etwa 600 verendeten Gänsen und Hühnern berichtet. Die Ursache des Feuers mit Millionenschaden ist demnach weiterhin unklar. Ob Sachverständige den Brandort heute anschauen können, ist offen, weil auf dem Hof noch viele Strohballen brennen. Und jetzt Neues aus Deutschland und der Welt. Beim Prozess um die gescheiterte Pkw-Maut gegen den ehemaligen Bundesverkehrsminister Scheuer und seinen damaligen Staatssekretär Schulz bleiben beide Angeklagten bei ihren bisherigen Aussagen. Ihnen wird uneidliche Falschaussage vor dem Bundestagsuntersuchungsausschuss vorgeworfen. Aus Berlin oder Tischewski.
9: In den Befragungen gaben sie an, sich an ein Angebot der Firmen, die Vertragsunterzeichnung zu verschieben, bis ein Urteil des Europäischen Gerichtshofs vorliege, nicht erinnern zu können. An dieser Darstellung halten beide bis heute fest. Die Betreiberfirmen hatten vom Bund Schadensersatzzahlungen eingeklagt, nachdem der EuGH die Maut im Juni 2019 für rechtswidrig erklärte. Die Angeklagten legten ausführlich dar, dass es sich bei den betreffenden Firmen zu diesem Zeitpunkt noch nicht um Betreiber, sondern lediglich um Bewerber gehandelt habe. Ein Vertragsabschluss sei fraglich gewesen. Dass eine Verschiebung der Unterzeichnung in dem betreffenden Gespräch überhaupt Thema gewesen sei, sei damit äußerst unwahrscheinlich.
6: Mehrere große US-Sender wollen nur noch eingeschränkt über Präsident Trump berichten. Die Sender ABC, CBS, Fox News und NBC teilten gemeinsam mit CNN mit, sie würden vorerst nicht mehr über Trump-Auftritte berichten. Hintergrund ist, dass Trump CNN und weitere Medien nicht mehr ins Weiße Haus lassen will. 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
10: Um 4:05 Vorsicht auf der A6 Mannheim Richtung Heilbronn. In Höhe Schwetzingen-Hockenheim liegt ein Kantholz auf der rechten Spur. Hier bitte entsprechend vorsichtig unterwegs sein. Das bitte auch auf der A81 Stuttgart Richtung Singen in der Einfahrt Böblingen-Sindelfingen. Da eine ungesicherte Unfallstelle und Fahrzeugteile auf der Fahrbahn. Vorsicht auch im Kreis Oberallgäu auf der B19 zwischen Immenstadt Süd und Immenstadt Zentrum liegen Metallteile auf der Fahrbahn. A5 Karlsruhe Richtung Frankfurt zwischen Kronau und Waldorf-Wiesloch Baustelle. 5 Kilometer stockend, 20 Minuten dauert es länger. 20 Minuten plus auch auf der A7 Ulm Richtung Füssen zwischen dem Kreuz Ulm-Elchingen und dem Drei-Kitty-Städten. Hier 4 Kilometer Stau. Und zum Schluss noch die B14 Stuttgart Richtung Backnang zwischen Benzstraße und Kappelberg-Tunnel. Unfall auf der linken Spur, 3 Kilometer Stau. Damit sind wir auch schon durch. Ansonsten freie Fahrt im Südwesten. 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
10: Da schauen wir auf aktuelle Temperaturen und haben nachgemessen, beispielsweise in Waiblingen kommen auf 18 Grad, ansonsten 20 Grad. In Worms, in Weinheim und auch in Bad Neuenahr, Ahrweiler, auch da 20 Grad. Bernd Mattlener, wie geht das Wetter weiter?
11: Der Abend ist mal sonnig, mal wolkig. Heute Nacht wird es frisch mit Tiefstwerten zwischen 9 und 2 Grad. Morgen scheint nach lokalem Frühnebel häufig die Sonne. Von der Tauber bis zur Ostalb sind einige Wolken unterwegs. Die Temperaturen erreichen 16 bis 20, am Rhein 21 bis 23 Grad. Der Mittwoch wird nach wieder recht kalter Nacht oft sonnig und bis 24 Grad warm.
10: Dankeschön, Bernd.
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10: Und für alle Anwohner in Wittlich sei es an dieser Stelle nochmal gesagt, nein, was da am Wochenende passiert ist, das waren keine Dreharbeiten zu einem neuen Actionfilm. Das war leider real. Es war aber leider auch illegal, was sich da abgespielt hat in und um Wittlich. Da gab es nämlich ein Tuning-Treffen und da, naja, es lief nicht alles so ganz so gut. Und wie gesagt, einiges auch illegal. Die Polizei war auch da. Die ganze Geschichte erzählen wir Ihnen gleich nach 3 Hits.
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0: Die Boys Town Gang hier bei SWR 4, Can't Take My Eyes Off You, um 17.16 Uhr. Vorsichtig fahren bitte auf der A3 Köln Richtung Frankfurt. Zwischen Dietz und Limburg Nord liegt ein Akkuschrauber zwischen der rechten und der mittleren Spur. Und vorsichtig fahren bitte auch auf der A96 Lindau Richtung München. Zwischen Leutkirch West und Eichstätten, da liegen Holzteile auf der rechten Spur. Montagnachmittag hier bei SWR 4, hoffentlich ein guter Nachmittag für Sie. Das wünschen wir vor allen Dingen den Anwohnerinnen und Anwohnern in Wittlich bei Trier, denn die haben ein ganz besonders aufregendes Wochenende hinter sich, weil bei einem illegalen Autotuning-Treffen, da gab es Samstagnacht Szenen wie aus einem Actionfilm. Frage an SWR4-Reporterin Lynn Benson: Wie haben die Menschen in der Umgebung diese Nacht denn bitteschön erlebt?
1: Vor allem laut und ziemlich beängstigend. Magdalena Zelda wohnt in Bombogen. Das sind so ungefähr 2 Kilometer bis zu dem Firmengelände. Und trotzdem ist sie aus dem Tiefschlaf gerissen worden.
2: Dann gab es wirklich einen Knall. Aber das klang nicht wie ein Böller, sondern, also mein Mann ist bei der Feuerwehr. Ich habe den geweckt und habe gesagt, dein Melder geht gleich. Also ich war der festen Überzeugung, die Feuerwehr muss raus, da war eine Explosion.
1: Und sie hat mir dann erzählt, dass sie später erfahren hat, dass der große Knall vermutlich eine Schranke war, die umgefahren wurde. Bis etwa 3 Uhr nachts gab es dann wohl immer wieder Männergeschrei, Feuerwerkskörper und quietschende Reifen. Und dann einschlafen war für sie da kaum noch zu denken.
0: Und was weiß man inzwischen darüber, was da wirklich los war auf diesem Firmengelände?
1: Auf den Videos im Netz sieht man Autos, die mitten durch Menschenmengen driften, Pyrotechnik und Leute auf dem Dach dieses Firmengebäudes. Und die Polizei sagt, Firmenwagen wurden beschädigt, Mülleimer angezündet. Und als die ersten Streifen kamen, sollen vermummte Polizisten und ihre Fahrzeuge angegriffen haben. Magdalena Zelder macht vor allem dieses Ausmaß der Gewalt große Sorgen.
2: Ich finde es schon ziemlich befremdlich und schwierig, dass da ein rechtsfreier Raum einfach ist und dass ja die Polizei nicht aussteigen konnte, weil da so ein Aggressionspotenzial war und dass man mutwillig einfach da ein mittelständisches Unternehmen auch einfach zerstört hat.
1: Sie sagt, das macht ihr Angst. Gleichzeitig will sie aber nicht alle, die gerne an Autos schrauben, in einen Topf werfen. Was bei dem Angriff auf die Polizei genau passiert ist und ob dabei jemand verletzt wurde, hat uns die Polizei bisher auch noch nicht mitgeteilt.
0: Also die Polizei ermittelt noch und wer genau hinter diesem illegalen Treffen steckt, weiß man noch nicht. Selbst aus Belgien und Frankreich sollen Leute angereist sein. Und übrigens für die legale Tuning-Szene ist das Ganze ein ziemlicher Image-Schaden, weil ein Verein aus der Vulkaneifel hat uns erzählt, dass man mit solchen Treffen normalerweise Geld für soziale Projekte sammelt, wenn das alles legal angemeldet ist. Also viele Anwohner hoffen jetzt einfach, dass die Veranstalter entsprechend bestraft werden. SWR 4 wünscht auf jeden Fall allen Wittlichern eine ruhige Nacht auf Dienstag. Und hier ist auch schon mal ein bisschen ruhige Musik von Toto, Africa.

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0: Es ist 17.30 Uhr.
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2: Mit Friederike Dauser. Guten Abend. 600 Bosch-Mitarbeiter haben heute in Reutlingen für ihre Arbeitsplätze demonstriert. Nach dem Feuer auf dem Aussiedlerhof in Grosselfingen ist die Stimmung im Ort bedrückt. Das Wetter, die Nacht wird frisch, morgen scheint die Sonne bis 21 Grad. 600 Beschäftigte in Reutlingen und rund 200 in Kustedingen haben heute bei Bosch demonstriert. Die IG Metall hatte zu einer Kundgebung aufgerufen. Viele Beschäftigte hätten Angst um ihren Job, beobachtet Bernd Eichner von der IG Metall Reutlingen.
3: Die Stimmung ist halt immer so ein bisschen zwischen Verzweiflung und Wut, weil natürlich wir alle jeden Tag die neuesten Zahlen in den Medien hören, wer jetzt wieder wen entlassen will. Dass natürlich alle, einerseits natürlich Angst um ihren eigenen Job haben, angesichts der politischen Gesamtlage natürlich dann auch leicht verzweifelt sind, aber halt auch wütend, dass daran immer noch nicht wirklich was geändert wird zum Wohle der Beschäftigten in der Automobilindustrie.
2: Nach dem Brand in einem Mehrfamilienhaus in Albstadt-Ebingen sitzt der mutmaßliche Brandstifter in Untersuchungshaft. Anne Schmidt mit Einzelheiten.
4: Polizei und Staatsanwaltschaft ermitteln gegen den 41-jährigen Mann wegen des Verdachts der schweren Brandstiftung. Mit einem Feuerzeug soll er in einem Mülleimer das Feuer gelegt haben. Die Flammen haben sich von dort schnell ausgebreitet, heißt es in einer Mitteilung. Warum der Mann das Feuer im zweiten Obergeschoss des Mehrfamilienhauses in Albstadt-Ebingen gelegt hat, weiß man noch nicht. Die Polizei ermittelt noch. Verletzt wurde niemand. Der Schaden, der durch das Feuer entstanden ist, wird auf mehrere 10.000 Euro geschätzt.
2: Die Rauchwolken hat man schon von Weitem gesehen. Nach dem Feuer auf dem Aussiedlerhof in Grosselfingen beginnt nun auch die Suche nach der Brandursache. Der Schaden soll in die Millionen gehen. Über 400 Tiere sind in den Flammen gestorben. Für den Landwirt ein schwerer Schlag. Viele Menschen in Grosselfingen sind betroffen.
5: Es ist eine Tragödie, ganz klar. Es ist für den Landwirt sehr existenziell sowas.
6: Da haben die Bauern untereinander sehr gut zusammengeholfen, muss man wirklich sagen. Aber bei so einem großen Brand, ich glaube, da gibt jede Wasserleitung irgendwann mal auf.
7: Schade, dass so viele Tiere auch noch gestorben sind dabei. Das sind schlechte Nachrichten einfach. Und bis das wieder alles aufgebaut ist, gibt schon Arbeit.
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2: Es gibt einen Sonne-Wolken-Mix heute noch. In der Nacht wird es dann oft klar und frisch. Örtlich bildet sich Nebel. Die Tiefstwerte liegen zwischen 7 und 2 Grad. Morgen gibt's viel Sonnenschein mit nur ein paar harmlosen Wolken. Die Temperaturen erreichen 16 Grad auf der Alp und bis 21 Grad am Neckar. Am Mittwoch anfangs teils neblig und sehr frisch, dann viel Sonne und am Nachmittag recht warm. Am Donnerstag mal dichte Wolken, mal Sonne. Dabei wird es etwas kühler.
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0: 6:03, Vorsicht auf der A8 München Richtung Stuttgart zwischen Wendlingen und Esslingen. Ein Metallrohr auf der Fahrbahn. Vorsicht im Kreis Reutlingen auf der Straße zwischen Bad Urach und Hülben. Da liegen Steine auf der Fahrbahn. A5 Karlsruhe Richtung Frankfurt zwischen 3 Karlsruhe und Karlsruhe-Durlach. Unfall, 3 Kilometer Stau. Nochmal A5 Karlsruhe Richtung Frankfurt. Weiterer Verlauf also zwischen Kronau und Waldorf-Wiesloch. Baustelle, 3 Kilometer Stau. A5 Frankfurt Richtung Karlsruhe zwischen Heidelberg-Schwetzingen und Wiesloch-Walldorf. Unfall auf der linken Spur, 4 Kilometer stockend. A7, Füssen Richtung Ulm, Ulm Richtung Füssen zwischen dem Kreuz Ulm-Elchingen und dem Dreieck Kittistetten, 4 Kilometer Stau, 20 Minuten plus. Dann haben wir die B14, Stuttgart Richtung Backnang zwischen Stuttgart-Ost und dem Kappelberg-Tunnel. Unfall auf dem Standstreifen, 3 Kilometer Stau. Und noch die B19, Bad Mergentheim, Schwäbisch Hall. Die ist zwischen dem Abzweig nach Dörzbach und Hohebach nach einem Unfall in beiden Richtungen gesperrt. 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Wir wünschen gute Fahrt. Kommen Sie gut an.
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0: So, ich würde sagen, noch mal testen, bevor es ernst wird, oder? Unsere Fußballnationalmannschaft trifft sich heute in Herzogenaurach zum ersten Trainingslager unter Jürgen Klopp mit XXL-Kader, haben wir gehört. Mit vielen Neulingen, die natürlich richtig aufgeregt sind, als sie den Anruf bekommen haben von Jürgen Klopp. Da sind auch ein paar aus dem Südwesten dabei, die das kaum fassen konnten. Babasé Konté beispielsweise von der TSG Hoffenheim hat am Telefon mit Klopp erstmal minutenlang gelacht, hat er erzählt. Ja, und Yannick Engelhardt vom SC Freiburg hat zur Sicherheit das WhatsApp-Profilbild vom Bundestrainer gecheckt, damit da nichts verrutscht. Mittlerweile sind sie im Trainingslager und können es endlich glauben, dass sie mit dabei sind. Wir wünschen gutes Gelingen. Am Donnerstag dann das erste Spiel unter Klopp gegen die Niederlande.
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0: So, jetzt sind sie fertig. Blind Date, your heart keeps burning. Hier ist SWR 4 mit diesem Verkehrshinweis. Vorsicht auf der A8 Stuttgart Richtung München. Bei Hohenstadt eine ungesicherte Unfallstelle.
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0: Wir sind auf dem Weg in den Feierabend und ein schickes SWR 4 Digitalradio ist unterwegs zu Volkhard Wenzel aus Reutlingen. Er hat in unserem Ratespiel Wo bin ich daheim heute Nachmittag gewonnen. Drei Tipps hatte Susanne gegeben. Sie lebt dort, wo eine große alte Burgruine über der Stadt wacht. Nächstes Jahr ist dort die Landesgartenschau und außerdem alle zwei Jahre der Schäferlauf. Bad Urach im Kreis Reutlingen war die richtige Antwort und Volkhard kennt sich im Südwesten einfach aus. Bad Urach ist für ihn gar nicht so weit weg.
2: Es ist gleich um die Ecke, wie man so sagt.
0: Gleich um die Ecke. Und Sie waren sicherlich auch schon mal dort, oder?
2: Erst vor zwei Tagen mit dem Fahrrad wieder. Ich bin hinten in Urach und bin dann da auf die Alp gefahren. Ja, es ist eine schöne Ecke da hinten.
0: Was war für Sie der entscheidende Tipp?
2: Zum einen, das erste war die Burg direkt über der Stadt. Mhm. Und das entscheidende war dann der Schäferlauf und die Landesgartenschau nächstes Jahr. Die werde ich mir auf jeden Fall angucken, weil in Urach wird ja gerade viel umgebaut. Es wird bestimmt schön.
0: Viel Spaß mit dem SWR 4 Digitalradio. Das können Sie auch gerne auf den Gepäckträger schnallen. Funktioniert.
2: Ja, muss ich nur noch die genaue Adresse angeben, ne?
0: Ja, wir haben jetzt die genaue Adresse für Volkhard, nämlich die Adresse des Ursprungsort der Wiebele. Die hatten wir ja auch als Tipp aufgeführt, aber die kommen aus dem Städtchen Langenburg im Hohloh-Kreis, nicht aus Bad Urach. Das haben uns viele von Ihnen noch einmal geschrieben, zum Beispiel Eva Bielmeier aus Stuttgart oder auch Uli Leidenberger aus Albershausen. Dankeschön für diese Berichtigung, danke an alle. Und ja, ich würde sagen, Sie sind einfach unsere wahren Südwestexperten. Und vielleicht geht das nächste SWR 4 Digitalradio ja an Sie. Morgen früh gibt's nämlich die nächste Runde von Wo bin ich daheim? Ab 7:45 hier bei SWR 4.

Bob Dylan, Lay, Lady, Lay. I'm looking for Jens Vogt. Der begleitet sie nämlich gleich rein nach den 18 Uhr Nachrichten, rein in diesem Montagabend. Chris Rea, der schaut jetzt noch ein bisschen nach dem Sommer, Looking for the Summer. Das war der Montagnachmittag mit Matthias Metner. Viel Spaß mit Jens Vogt und einen schönen Abend mit SWR 4.

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9: Um 18 Uhr mit Bernhard Seiler. Guten Abend. Kanzler Merz deutet kleine Änderungen am Reformkurs der Bundesregierung an. Die Obstbauern im Land freuen sich über eine gute Süßkirschenernte. Das Wetter, mal Sonne, mal Wolken, in der Nacht frisch, örtlich Nebel, Tiefstwerte 9 bis 2 Grad. Bundeskanzler Merz hat das Ergebnis der Wahlen in Mecklenburg-Vorpommern und Berlin als tiefe Zäsur bezeichnet. Es sei ein schwerer Schlag, der noch lange nachhallen werde, sagte der CDU-Chef zum Scheitern seiner Partei an der 5%-Hürde. Aus Berlin berichtet Markus Sambale.
10: Dass die CDU in Mecklenburg-Vorpommern erstmals aus einem Landesparlament geflogen ist, das hat dem angeschlagenen Parteichef und Bundeskanzler einen zusätzlichen Schock versetzt. Nach einem Krisentreffen in der CDU-Parteizentrale trat Merz vor die Presse und deutete als Konsequenz Änderungen am Reformkurs der Bundesregierung an. Konkreter wurde er dabei noch nicht. Merz wies auf das Gefühl in der Bevölkerung hin, dass es in Deutschland nicht mehr gerecht zugehe. Der Kanzler kündigte an, dass er selbst weitermachen will. Und Merz bekannte sich ausdrücklich zur Koalition mit den Sozialdemokraten.
9: Der geplante Tankrabatt soll nach dem Willen der Bundesregierung schnell kommen. Das Kabinett will den entsprechenden Gesetzentwurf noch am Abend auf den Weg bringen. Die niedrigeren Steuersätze sollen vom 1. Oktober bis Ende Dezember dieses Jahres gelten, heißt es vom Finanzministerium. Die Energiesteuer auf Diesel und Benzin wird demnach befristet um rund 14 Cent pro Liter gesenkt. Wird die Mehrwertsteuer eingerechnet, ergibt sich eine Entlastung von bis zu 17 Cent pro Liter. Und jetzt Neues aus Baden-Württemberg. Mercedes-Produktionsvorstand Schiebe hat die Schließung von zwei Werken in Deutschland angekündigt, wenn die Kosten in Deutschland nicht reduziert werden. Auf einer Betriebsversammlung in Sindelfingen sagte Schiebe, es sei klares Ziel, alle deutschen Standorte zu erhalten. Dafür müsse man sich auf für alle verträgliche Maßnahmen einigen, um die Kosten in Deutschland zu senken. Gelinge dies nicht, werde man Werke schließen müssen. Die Obstbauern in Baden-Württemberg haben in diesem Jahr eine besonders gute Süßkirschenernte eingefahren. Insgesamt bauen sie auf 2600 Hektar die Früchte an. Das ist bundesweit die größte Anbaufläche. Sabine Stöhr aus der SWR-Redaktion Umwelt und Klima berichtet.
11: Es wurden rund 19.000 Tonnen Süßkirschen geerntet, also etwa 17% mehr als im Durchschnitt der vergangenen 10 Jahre. Geholfen haben milde Temperaturen im Frühjahr und weniger Frostschäden. Und auch die Birnenernte fällt gut aus. Rund 19.000 Tonnen werden erwartet. Fast jede zweite deutsche Birne kommt damit aus Baden-Württemberg. Deutlich schwieriger sah es bei anderen Kulturen aus. Der Landesbauernverband meldete wegen Trockenheit und Hitze deutliche Einbußen etwa bei Getreide, Kartoffeln und Futtergras.
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12: Geht los mit einem brennenden Fahrzeug. Das steht auf der Autobahn 5 Karlsruhe Richtung Frankfurt. Hier bitte aufpassen zwischen Hirschberg und dem Kreuz Weinheim. Das sind die Staus heute Abend auf der A5 Karlsruhe Richtung Frankfurt. Zwischen M3 Karlsruhe und Dollach geräumte Unfallstelle. Trotzdem hier noch 3 Kilometer Stau. Die A5 Frankfurt Richtung Karlsruhe zwischen Heidelberg-Schwetzingen und Waldorf-Wiesloch. Ebenfalls ein Unfall, 4 Kilometer stockender Verkehr. Die A7 Ulm Richtung Füssen zwischen dem Kreuz Ulm-Elchingen und dem Dreieck Hittistetten. Baustelle 2 Kilometer Stau, Viertelstunde plus. Die A8 München Richtung Stuttgart zwischen Adelzhausen und Friedberg. Bergungsarbeiten 9 Kilometer Stau, eine Dreiviertelstunde mehr. Nochmal die Autobahn 8 Stuttgart Richtung München. Auch hier ein Unfall zwischen Mühlhausen und Hohenstadt, 3 Kilometer Stau. A81 Stuttgart Richtung Singen zwischen dem Kreuz Stuttgart und Böblingen-Hulb. Unfall, 7 Kilometer Stau, eine knappe Stunde obendrauf. Die B19 Bad Mergentheim-Schwäbisch Hall ist zwischen dem Abzweig nach Dörzbach und Hohebach nach einem Unfall in beiden Richtungen komplett gesperrt. Und die Schweiz, die A2 Basel Richtung Luzern, Unfall zwischen dem Grenzübergang Basel-Weil und Basel-Süd. Hier 4 Kilometer Stau und eine halbe Stunde plus. 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
12: 18 Grad in Tuttlingen. Mainz meldet 20, Bernkastel-Kues 21 und in Calw haben wir 17 Grad. Bernd Martlehner hat die Aussichten.
13: Der Abend ist mal sonnig, mal wolkig. Heute Nacht wird es frisch mit Tiefstwerten zwischen 9 und 2 Grad. Morgen scheint nach lokalem Frühnebel häufig die Sonne. Von der Tauber bis zur Ostalb sind einige Wolken unterwegs. Die Temperaturen erreichen 16 bis 20, am Rhein 21 bis 23 Grad. Der Mittwoch wird nach wieder recht kalter Nacht oft sonnig und bis 24 Grad warm.
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12: Ich wünsche Ihnen einen wunderbaren Montagfeierabend und heute fahren wir mal mit der Bahn nach Hause.
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12: So, falls Sie diese Ansage heute zufällig live gehört haben, dann waren Sie bei einer großen Premiere mit dabei. Denn zwischen Neustadt und Landau sind ab sofort die ersten rheinland-pfälzischen Akkuzüge unterwegs. Was die können, was andere Züge nicht können und wie die Fahrgäste die Züge so finden, darüber sprechen wir in guten 10 Minuten.
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0: Ring of Fire. Coolsten unter den Coolen. Von Johnny Cash in SWR 4 am Montag Feierabend. Falls Sie uns zufällig gerade im Zug von Neustadt nach Landau hören, dann müssen Sie Ihre Kopfhörer seit heute nicht mehr ganz so laut machen, denn statt der alten Dieseltriebwagen fahren auf der Strecke nagelneue Akkuzüge. Martin Gärtner aus dem SWR 4-Team ist da eingestiegen heute. Martin, ist das eine schöne Fahrt gewesen?
1: Ja, das ist sie. Die Züge sind seit heute Morgen zuverlässig und sehr pünktlich unterwegs. Sie schaffen die 19 Kilometer lange Strecke von Neustadt nach Landau rund 2 bis 3 Minuten schneller als die bisher eingesetzten Dieselfahrzeuge, weil sie stärker beschleunigen. Sie können also den Fahrplan besser einhalten. Und sie sind wesentlich leiser. Das hat dieser Fahrgast sehr gelobt.
2: Sehr ruhig. Ich wohne direkt am Bahnhof in Edenkoben. Das habe ich aus der Wohnung her schon heute gehört, dass es sehr ruhig ist. Das ist natürlich zugunsten von mir, ne?
1: Andere Fahrgäste waren begeistert über die komfortable Innenausstattung der Triebwagen.
0: Okay, was erwartet uns in diesen neuen Zügen?
1: Man hat dort enorm viel Platz. Die Sitze sind sehr breit und die stehen auch nicht eng hintereinander. Es gibt also viel Beinfreiheit. Und ganz an der Spitze des Triebwagens, da kann man sogar auf bequemen Sofas im Halbkreis sitzen. Diese Passagierin war total begeistert.
3: Es ist ein Lounge-Abteil, in dem ich hier gelandet bin. Das habe ich nicht für möglich gehalten. Ich dachte, ich sei in der ersten Klasse. Habe mich überzeugen lassen, dass ich hier das Recht habe zu sitzen. Dass man hier so komfortabel per Akku fährt, kann ich bloß unterstützen. Ich fahre regelmäßig mit der Bahn. Und wenn die sich optimiert, klimaschutzbezogen, dann bin ich begeistert.
1: Nur Lob habe ich heute zwischen Neustadt und Landau gehört. Die Passagiere haben die neuen Akkuzüge sofort ins Herz geschlossen.
0: Das wird die Bahn vermutlich freuen. Noch müssen Sie allerdings Glück haben, so einen Akkuzug zu erwischen. Es sind gerade mal 2 auf der Schiene, aber 44 kommen noch dazu. Und dann werden auch andere Strecken damit bedient, die rund um Pirmasens und Zweibrücken zum Beispiel. Und ab Oktober dann auch die lange Fahrt durch die Südpfalz von Neustadt über Landau, Kandel und Wörth bis nach Karlsruhe. Dann können Sie auch dort SWR 4 deutlich besser hören.

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6: Genau, 6:30. Vorsicht bitte, eine ungesicherte Unfallstelle auf der B294 Freiburg-Haslach, hier in Höhe Bleibach, noch nicht gesichert. Bitte aufpassen. Die A5 Frankfurt Richtung Karlsruhe. Defektes Fahrzeug sorgt für 1 Kilometer Stau zwischen dem Kreuz Weinheim und Ladenburg. Die A8 Stuttgart Richtung München. Unfall zwischen Mühlhausen und Hohenstadt. 5 Kilometer Stau, eine halbe Stunde plus. A81 Stuttgart Richtung Singen. Zwischen dem Kreuz Stuttgart und Böblingen-Sindelfingen. Unfall 4 Kilometer Stau, 20 Minuten obendrauf. Die B19 Bad Mergentheim-Schwäbisch Hall ist zwischen dem Abzweig nach Dörzbach und Hohebach nach dem Unfall dort komplett gesperrt. Und noch die Schweiz, die A2 Basel Richtung Luzern, zwischen dem Grenzübergang Basel-Weil und Basel-Süd. Ebenfalls ein Unfall, 4 Kilometer Stau, 30 Minuten mehr. 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
6: 17 Grad haben wir in Hachenburg und Ulm. Freiburg meldet 19 und Bad Kreuznach 20 Grad. Es wird sehr, sehr schattig in der kommenden Nacht. 9 bis 2 Grad. Es bleibt trocken. Stellenweise bildet sich Nebel. Der löst sich morgen schnell auf. Und ab dem Vormittag bekommen wir einen ziemlich heiteren bis wolkigen Dienstag. Temperaturen morgen 16 bis 23 Grad.
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6: Wir sind sehr eisenbahnlastig heute Abend, fällt mir gerade so auf. Eben die neuen Akkuzüge in Rheinland-Pfalz. Und jetzt Musik von Albert Hammond.
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0: Daukens in SWR 4. The Lion Sleeps Tonight. Und er ist hoffentlich gut zugedeckt. Bernd Martlehner, SWR 4 Wetterexperte. Es geht in der kommenden Nacht stellenweise Richtung Gefrierpunkt, habe ich gesehen.
1: Ja, am Boden auch vereinzelt knapp darunter. Ich denke da an die Schwarzwaldtäler, an die Baar, an die Donau, an die Schwäbische Alb und auch vereinzelt in Oberschwaben und im Allgäu kann es tatsächlich Bodenfrost geben in der kommenden Nacht. Die Faustregel ist immer so Temperatur in 2 Meter Höhe, -2 bis 4 Grad. Also am Boden ist es meistens dann doch bei so klarem Himmel 2 bis 4 Grad kälter als in 2 Meter Höhe. Höhe gemessen und da haben wir Temperaturen zwischen 9 und 2 Grad plus.
0: Mhm. Tagsüber, Bernd, können wir allerdings noch schön die warme Sonne genießen, ne?
1: Ja, wir haben auch morgen ein Hochdruckgebiet bei uns in der Nähe, dessen Zentrum beim Ärmelkanal liegt. Zander heißt das Hochdruckgebiet. Und es bringt uns auch morgen einiges an Sonnenschein, am meisten im Süden Baden-Württembergs. Da gibt es nur ganz, ganz wenige harmlose Wolken. Frühnebelfelder sind schnell weg. Und je weiter wir Richtung Norden gehen, vor allen Dingen Eifel, Westerwald, teilweise Taunus und Hunsrück, da sind doch einige dichtere Wolken unterwegs, die im Laufe des Tages auch Richtung Odenwald, Hohenlohe, Ostalb vorankommen. Also da kann die Sonne phasenweise dahinter verschwinden, ist aber insgesamt überall ein recht passabler Altweiber-Sommertag bei Temperaturen bis zu 23 Grad am Kaiserstuhl, 21 Grad in der Region Mannheim und 16 Grad in den höheren Berglagen des Westerwaldes.
0: Entscheidend ist ja auch tagsüber beim Wetter. Nachtschlaf, ja. Du wahrscheinlich auch, oder?
1: Eben. Ja, also, ich hoffe doch, ja.
0: Unser Wetter, unser Schönes in dieser Woche mit unserem Experten Bernd Martlehner hier in SWR 4.

hier, bitte einmal Vorsicht. Ein Hund auf der B31 Friedrichshafen-Stockach, der läuft hier zwischen Immenstadt und dem Abzweig nach Reutel. Ein Hund auf der Fahrbahn.

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1: Heute mit Pfarrer Thomas Steiger. Guten Abend. Jeden Abend eine schöne Begebenheit in den SWR 4 Abendgedanken. Das ist mein Programm für diese Woche, auch weil es sonst so viel Unerfreuliches gibt. Meine Mutter ist mit 85 Jahren inzwischen eine alte Frau. Und nach zwei großen Operationen an der Wirbelsäule hat sie das auch akzeptiert. Aber der Weg dahin war hart für sie und anstrengend für mich. An manchen Tagen war sie sehr niedergeschlagen und hatte die Hoffnung aufgegeben, es nochmal zu packen. Ein eigenständiges Leben zu führen, in die Stadt zu laufen, selber zu kochen, sich mit Freundinnen zu treffen. Inzwischen ist sie wieder in der Wohnung, in der sie seit bald 60 Jahren lebt und kommt mit etwas Hilfe gut zurecht. Sie ist überglücklich, dass sie in ihrer vertrauten Umgebung ist, dass sie in ihrer eigenen Küche etwas zubereiten kann, dass sie ein Krankenbett hat, das es ihr leicht macht, aufzustehen, dass alles in allem für sie gesorgt wird und gesorgt ist. Mir scheint, dass sie das nicht mehr für möglich gehalten hat. Und jetzt klappt es doch. Diese Erfahrung hat etwas in ihr ausgelöst. Sie ist dankbar und, wie sie selbst manchmal sagt, demütig geworden. Ich freue mich, dass sich da in ihrem hohen Alter nochmals etwas bewegt, wo man doch sonst immer denkt, ab einem bestimmten Punkt lässt sich an einem Menschen nichts mehr ändern. Offenbar doch, und offensichtlich sind es die schwierigen Erlebnisse, die einen weiterbringen. Das weiß ich aus eigener Anschauung. Weitergebracht haben mich stets die Ereignisse, die Kraft gekostet haben, die ich erst nicht verstanden habe, aber im Nachhinein meinen Horizont weitergemacht haben. Ich will damit nicht das Leiden verherrlichen oder schönreden. Ich sehe es ganz nüchtern. Die Dinge geschehen einfach. Ich werde krank, ich habe Streit. Das ist so.

0: Es ist normal. Wenn ich sie allein bewältige, ist das gut. Wenn ich Hilfe dazu brauche, auch. Und wenn ich am Ende dankbar dafür bin, dann ist es besonders gut, weil die Dankbarkeit den Menschen groß macht, weil sie Ausdruck seiner Würde ist. Weil dankbar zu sein die einzig angemessene Reaktion ist, wenn der Mensch so sein will, wie Gott ihn erschaffen hat. Meine Mutter ist nach ihrer schweren Zeit sehr dankbar, dass sie Menschen hat, die an ihrer Seite stehen und dass sie es nochmals gepackt hat. Was für eine schöne Verwandlung. Thomas Steiger aus Tübingen von der katholischen Kirche.
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2: Um 19 Uhr mit Bernhard Seiler. Guten Abend. CDU-Landeschef Hagel sieht nach den Landtagswahlen großen Reformbedarf. Knapp 40 Verbände fordern Änderungen bei der EU-Agrarförderung. Das Wetter, mal Sonne, mal Wolken. In der Nacht frisch, örtlich Nebel, Tiefstwerte 9 bis 2 Grad. Nach den Wahlen in Mecklenburg-Vorpommern und Berlin fordert der Landesvorsitzende der CDU Baden-Württemberg Hagel tiefgreifende Reformen. Die CDU hat bei der Abgeordnetenhauswahl in Berlin fast 10 Prozentpunkte verloren und den Einzug in den Landtag von Mecklenburg-Vorpommern verpasst. Felice Kückrikoll.
3: Ein Landtag ohne Union war bislang unvorstellbar, teilte der CDU-Vorsitzende in Baden-Württemberg Hagel mit. Seit heute sei das bittere Realität, es sei ein knallharter Rauswurf gewesen, so Hagel wörtlich. Er kündigte mehr spürbare Entlastung, Gerechtigkeit und Empathie an. CDU-Präsidiumsmitglied Jung, der auch Kultusminister ist, beschwor im SWR-Gespräch die politische Mitte. Sie sei der Garant für Stabilität in Deutschland. Gleichwohl seien die Reformen nötig, so Jung. Dem schließt sich der Landesvorsitzende des Arbeitnehmerflügels CDA Bäumler an. Er fordert gleichzeitig, die Reformen müssten sozial ausgewogen sein. Bäumler plädiert für eine Übergangsfrist bei der Rente nach 45 Jahren.
2: An einem bundesweiten Aktionstag der Gewerkschaft IG Metall gegen die Sparmaßnahmen und den Jobabbau in der Autobranche haben sich zehntausende Menschen beteiligt. Allein in Baden-Württemberg waren es laut Gewerkschaft 48.000 Menschen. Eine der größten Aktionen im Land gab es demnach bei Mercedes in Sindelfingen. Auch in Stuttgart wurde protestiert, unter anderem bei Bosch und Porsche. Und jetzt Neues aus Deutschland und der Welt. Landwirtschaftliche Verbände sowie Umwelt-, Natur- und Tierschutzorganisationen fordern gemeinsam mehr Geld für kleine und mittlere landwirtschaftliche Betriebe. Deshalb müssten in der neuen EU-Förderperiode ab 2028 die Bedingungen geändert werden. Aus der SWR-Umweltredaktion Sabine Schütze.
4: Anstatt Fördergelder pro Hektar Fläche zu zahlen, die große Betriebe pauschal bevorzugen, sollen kleine und mittlere landwirtschaftliche Betriebe ebenso gestärkt werden wie solche, die Dauergrünland und schwierige Standorte am Hang beispielsweise bewirtschaften und so wichtige Umweltleistungen erbringen. Das trifft auf viele Höfe im Südwesten zu. Mit ihren Forderungen wenden sich die fast 40 Verbände an die Agrarministerkonferenz der Länder, die ab dem kommenden Mittwoch in Würzburg tagt.
2: Die EU-Länder haben sich offenbar grundsätzlich auf eine Verlängerung der Sanktionen gegen Russland geeinigt. Um 36 Monate, berichtet die Agentur AFP. Sie beruft sich auf EU-Diplomaten. Gleichzeitig hätten die Botschafter der 27 Mitgliedstaaten vereinbart, zwei russische Oligarchen von der Sanktionsliste zu streichen. Die Einigung soll noch am Abend von den EU-Ländern angenommen werden. Mehr Nachrichten auf swraktuell.de.
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5: Bitte einmal Vorsicht heute Abend auf der A5 Karlsruhe Richtung Basel. Hier steht ein defekter PKW zwischen Efringenkirchen und dem Dreieck Weil am Rhein. Dann gibt's noch 2 Kilometer Stau auf der Autobahn 8 Stuttgart Richtung München. Geräumte Unfallstelle allerdings hier zwischen Mühlhausen und Hohenstadt. Und die B19 Bad Mergentheim Schwäbisch Hall ist weiter zwischen dem Abzweig nach Dörzbach und Hohebach nach dem Unfall in beiden Richtungen gesperrt. 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
5: 17 Grad haben wir in Schwäbisch Gmünd und Kastellaun, 21 in Bernkastel-Kues und Mannheim meldet glatte 20 Grad. Die Aussichten hier mit Bernd Martlehner.
6: Der Abend ist mal sonnig, mal wolkig. Heute Nacht wird's frisch mit Tiefstwerten zwischen 9 und 2 Grad. Morgen scheint nach lokalem Frühnebel häufig die Sonne. Von der Tauber bis zur Ostalb sind einige Wolken unterwegs. Die Temperaturen erreichen 16 bis 20, am Rhein 21 bis 23 Grad. Der Mittwoch wird nach wieder recht kalter Nacht oft sonnig und bis 24 Grad warm.
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5: Und wir beginnen unsere kleine Spezialstunde hier in SWR 4 mal gleich mit einem Song aus einem der erfolgreichsten 70er Alben überhaupt, das im Jahr 78 dann auch den Grammy für das Beste des Jahres bekommen hat. Weit über 40 Millionen Mal verkauft. Da hat die Kasse mal so richtig geklingelt. Die von Fleetwood Mac, das Album natürlich Rumors. Und das hier war Single Nummer 3.
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0: 70er nach 7. Hier in SWR 4 mit ein bisschen West Coast Rock. Heute Abend die Doobie Brothers aus San Jose in Kalifornien waren da ganz groß damals mit dem Long Train Running. 73 war das. Peter Sauer ist gestorben, den Sie vermutlich eher unter dem Namen Peter Petrell kennen. Einer der großen Musiker hier bei uns in Deutschland. 86 ist er geworden. Am Freitag ist er in seiner Wahlheimat Koblenz friedlich eingeschlafen. Angefangen hat der Mann im Jazzbereich, aber sein mit Abstand größtes und auch bekanntestes Werk ist dieses hier.
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0: Ja, How Do You Do? Von Maufan McNeil aus den Niederlanden hat er damals auf Deutsch gesungen, zusammen mit Jeannie McKinley. Das war eine Sängerin aus Großbritannien. Die beiden waren die Windows und standen mit dieser Version 8 Wochen lang an der Spitze der deutschen Singlecharts und waren damit deutlich erfolgreicher als das Original damals. Und weil das so wunderbar funktioniert hat, haben die beiden How Do You Do dann wenig später auch nochmal auf Englisch aufgenommen. Und auch die Version hat sich damals 600.000 Mal verkauft. Man kann also getrost behaupten, einen nicht unerheblichen Teil seines Künstlerlebens hat Peter Petrell mit How Do You Do verbracht. Und natürlich spielen wir den Song heute Abend hier in den 70er nach 7 als Erinnerung an eine wirklich große Stimme, die da am Freitag von uns gegangen ist. Hier sind die Windows in SWR 4.

Together, der romantische Moment. Heute Abend hier in den 70er nach 7 mit Dr. Hook. Und jetzt kommt einer hier in SWR 4, den Sie nach 1,5 Millisekunden erkennen und dann lauthals mitsingen. Das weiß ich.

muss einmal stören. Achtung, ein Falschfahrer auf der B28 Reutlingen-Bad Urach. Zwischen Metzingen, Auchtert, Knoten und Bad Urach ein Falschfahrer. Bitte äußerst rechts fahren, nicht überholen. Achtung, Falschfahrer B28 Reutlingen-Bad Urach. Zwischen Metzingen, Auchtert, Knoten und Bad Urach ein Falschfahrer. Bitte fahren Sie vorsichtig.

0: Amnesia hier in den 70er-Jahr-7 aus Los Angeles damals. How much I feel.
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0: Kurz nach 7:30, hier ist schon die Entwarnung für die B28 Reutlingen-Bad Urach. Ging schnell, kein Falschfahrer mehr. Zwischen Metzingen, Auchtertknoten und Bad Urach wieder freie Fahrt. Vorsicht bitte auf der B14, Backnang Richtung Stuttgart. Zwischen dem Teiler mit der B29 und Waiblingen Süd behindert ein defektes Fahrzeug den Verkehr. Die A5, Frankfurt Richtung Karlsruhe. Hier wird gebaut. Zwischen Bruchsal und Karlsruhe Nord 2 Kilometer Stau. Und die B19, Bad Mergentheim, Schwäbisch Hall, immer noch komplett gesperrt. Nach dem Unfall zwischen dem Abzweig nach Dörzbach und Hohebach. 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
0: 20 Grad haben wir in Mannheim und Ramstein-Miesenbach. Mayen meldet 18 und Calw 17 Grad. Und mit der Dunkelheit kommt die Kälte in den Südwesten. 9 bis 2 Grad bei meist klarem Himmel. Am frühen Morgen gibt es ein bisschen Frühnebel. Der verschwindet dann bis zum Vormittag wieder. Danach scheint morgen sehr häufig die Sonne. Wie schön. 16 bis 23 Grad.
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0: Und gleich wird's extrem gemütlich. Wir spielen nämlich The Rose heute Abend von Bette Midler. Vorher ein unaufdringlicher. Das hat im Jahr 78 mal ein Musikkritiker gesagt, als er Smokies Mexican Girl gehört hat. Der Mann hat recht.
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Das ist eine Dame namens Marilyn McCoo in den 70er nach 7 heute am Montag. Die ist hier bei uns in Deutschland nie so richtig bekannt gewesen, aber mindestens einen Song, auf dem sie mitgesungen hat, kennen sie alle. Naja, cooles Ding. Aquarius von The Fifth Dimension. Da war sie jahrelang Mitglied, erst im Background, später dann auch als eine der Hauptsängerinnen. Und sie hat ihren Ehemann dort kennengelernt, Billy Davis Jr. Das war einer der Gründer der Band und die beiden haben Ende der 60er nicht nur geheiratet, sondern ab Mitte der 70er dann auch als Duo Musik gemacht. Und das gerade war ein Klassiker aus genau der Zeit, als es mit The Fifth Dimension zu Ende ging und die beiden dann alleine weitergemacht haben. You Don't Have to Be a Star, gerade von Marilyn McCoo und Billy Davis Jr. Es war eine Nummer 1 damals in den USA, im Gegensatz zu diesem Song hier. Der war nur eine 3. 79, hier sind die Village People heute Abend hier in SWR 4.

bist in den 70ern auch mal schön rockig unterwegs. Zum Beispiel mit der Long Cool Woman. SWR 4, die 70er nach 7, machen wir täglich. Immer wenn Sie Feierabend haben und nach Hause fahren, kommen die Songs aus unserer wilden Zeit. Aus dem Autoradio. Jetzt einer, von dem wir alle ein T-Shirt haben. Ich zum Beispiel aus dem Hard Rock Café in Kopenhagen. Musik von Carole King.

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3: Um 20 Uhr mit Ines Kunze. Große Wirtschaftsverbände erwarten von der Regierungskoalition ein Festhalten an ihrem Reformkurs. Trotz der Verluste bei den Wahlen in Mecklenburg-Vorpommern und Berlin. Der Arbeitgeberverband BDA und der Industrieverband BDI fordern im Handelsblatt, vereinbarte Schritte nicht wieder in Frage zu stellen. Das verschaffe populistischen Kräften Zulauf. Kanzler Merz hatte auf das schlechte Abschneiden seiner CDU reagiert. Aus Berlin ARD-Korrespondent Markus Sambale.
4: Nach einem Krisentreffen in der CDU-Parteizentrale trat Merz vor die Presse und deutete als Konsequenz Änderungen am Reformkurs der Bundesregierung an. Konkreter wurde er dabei noch nicht. Merz wies auf das Gefühl in der Bevölkerung hin, dass es in Deutschland nicht mehr gerecht zugehe. Der Kanzler kündigte an, dass er selbst weitermachen will. Mit Blick auf Spekulationen über seine politische Zukunft sagte Merz, niemand in seiner Umgebung habe seit gestern Abend personelle Fragen gestellt. Und Merz bekannte sich ausdrücklich zur Koalition mit den Sozialdemokraten.
3: Der geplante Tankrabatt soll nach dem Willen der Bundesregierung schnell kommen. Das Kabinett will den entsprechenden Gesetzentwurf noch am Abend auf den Weg bringen. Die niedrigeren Steuersätze sollen vom 1. Oktober bis Ende Dezember dieses Jahres gelten, heißt es vom Finanzministerium. Die Energiesteuer auf Diesel und Benzin wird demnach befristet um rund 14 Cent pro Liter gesenkt. Wird die Mehrwertsteuer eingerechnet, ergibt sich somit eine Entlastung von bis zu 17 Cent pro Liter. Mitarbeiter der Autobranche haben heute gegen Sparmaßnahmen und Jobabbau protestiert. Aufgerufen hatte die Gewerkschaft IG Metall. Vor vielen Werkstoren gab es Demozüge, auch in Rheinland-Pfalz und Baden-Württemberg. Dazu SWR-Wirtschaftsredakteurin Jenny Bein.
5: Allein in Baden-Württemberg haben sich laut Gewerkschaft 48.000 Menschen beteiligt. Eine der größten Aktionen im Land gab es demnach in Sindelfingen bei Mercedes-Benz mit 22.000 Teilnehmerinnen und Teilnehmern. Auch in Stuttgart wurde laut IG Metall vor vielen Werkstoren protestiert, unter anderem bei Bosch in Feuerbach und bei Porsche in Zuffenhausen und Weissach. Auch in Rheinland-Pfalz gab es diverse Protestaktionen. An der Veranstaltung vor den Werkstoren von Daimler Truck in Wörth haben sich demnach rund 800 Beschäftigte beteiligt. Bei Mercedes-Benz in Germersheim rund 400.
3: Mehr Geld für kleinere und mittlere landwirtschaftliche Betriebe. Das fordern landwirtschaftliche Verbände sowie Umwelt-, Natur- und Tierschutzorganisationen. Dafür müssten in der neuen Förderperiode der EU ab 2028 die Bedingungen geändert werden. Mit dem Thema beschäftigt sich ab kommenden Mittwoch die Agrarministerkonferenz in Würzburg. Und die Zeit ist es 20.03 Uhr.
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6: Bitte Vorsicht, auf der Autobahn 81 Heilbronn Richtung Stuttgart. Ein defektes Fahrzeug behindert hier in der Ausfahrt Ludwigsburg Süd. Gleich noch eins, auf der B29 Aalen Richtung Stuttgart. Hier bitte aufpassen zwischen Winterbach und Remsheiden-Geradstetten. Und da gibt's noch zwei kleine Staus im Südwesten. Einen auf der A5 Basel Richtung Karlsruhe zwischen Rust und Lahr, eine Baustelle 2 Kilometer. Und nochmal die A5 Frankfurt Richtung Karlsruhe zwischen Kronau und Karlsruhe Nord, ebenfalls Bauarbeiten, 3 Kilometer Stau, knappe halbe Stunde plus. 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
6: Sie sind hoffentlich schon in Ihrem Sweet Home angekommen nach getaner Arbeit heute. Wie Lynyrd Skynyrd auch.
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haben den Feierabend und wir die Musik dazu. Und zwar schöne, entspannte hier in SWR 4, wie es sich für den Abend gehört. Von Herman's Hermits jetzt zu Musik aus dem frühen 19. Jahrhundert. Der hier hat locker weit über 100 Jahre auf dem Buckel. Eine peruanische Volksweise, die Paul Simon mal auf einem Konzert einer südamerikanischen Band gehört hat. Da war er ganz normal als Fan im Publikum und hat sich dann später gedacht, daraus mache ich doch einfach mal einen Welthit. So kam es. Simon & Garfunkel, El Condor Park.

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0: Es ist kurz nach 8:30.
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0: Bitte einmal Vorsicht heute Abend auf der A3 Frankfurt Richtung Würzburg. Defekter PKW und eine dicke Ölspur auf der Fahrbahn zwischen Markt Heidenfeld und Wertheim-Lengfurt. Die A5 Basel Richtung Karlsruhe zwischen Ettenheim und Lahr wird gebaut. Eine Spur gesperrt, deswegen 1 Kilometer Stau. Die A5 Frankfurt Richtung Karlsruhe, auch hier Bauarbeiten zwischen Bruchsal und Karlsruhe Nord. 2 Kilometer Stau, 20 Minuten plus. Und nochmal die A5 Karlsruhe Richtung Basel, auch hier eine Baustelle zwischen dem Rastplatz Neuenburg West und dem Dreieck Neuenburg. Hier gibt es 4 Kilometer Stau und ebenfalls 20 Minuten plus. 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
0: 19 Grad haben wir noch in Speyer, 14 in Freudenstadt, 13 in Isny und Alzey meldet 17 Grad. Es wird sehr, sehr schattig in der kommenden Nacht, 9 bis 2 Grad. Es bleibt auf jeden Fall trocken. Stellenweise bildet sich Nebel, der löst sich morgen schnell auf und ab dem Vormittag bekommen wir einen heiteren bis wolkigen Dienstag. Wie schön. Temperaturen morgen 16 bis 23 Grad.
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0: Freuen Sie sich schon mal auf Lionel Richie und Diana Ross mit Endless Love. Ha, kommt sofort nach Boney M.
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0: SWR4 von den Searchers. Sweets for my sweet. Montagabend gleich 8:45 schon. Da haben Sie hoffentlich die Füße auf dem Sofa und lassen den ersten Arbeitstag der Woche schön gemütlich ausklingen. Das machen wir hier bei SWR4 natürlich genauso. Und freuen uns auch, wenn es nicht mehr allzu viel zu tun gibt. Heute Abend Cat Stevens nimmt da Rücksicht und sagt seinen Klassiker selber an.
1: My Lady Dabandi.
0: Das ist nett. Dankeschön.

der 80er schlechthin, oder? Sting. Englishman in New York. Zweimal Vorsicht bitte. SWR 4 warnt einmal für die A60. Bingen Richtung Mainz. Zwischen dem Rastplatz Heidenfahrt Süd und Heidesheim steht ein defekter PKW in einer Kurve. Und Vorsicht auf der B311 Riedlingen Richtung Meßkirch. Hier liegen Fahrzeugteile auf der Fahrbahn zwischen Kaupenwies und Göggingen. Auch hier bitte Vorsicht.

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1: Um 21 Uhr mit Ines Kunze. Der CDU-Spitzenkandidat in Mecklenburg-Vorpommern, Peters, tritt als Vorsitzender der Landespartei

0: zurück. Hintergrund ist das Ausscheiden der CDU aus dem Landtag. Damit ziehe er persönlich die Konsequenzen aus der, Zitat, krachenden Niederlage, sagte er nach einer Sitzung des CDU-Landesvorstands in Schwerin. Der Staatsminister für Bund-Länder-Zusammenarbeit im Bundeskanzleramt Amthor soll das Amt kommissarisch übernehmen. Das schlechte Abschneiden der CDU ist auch auf Bundesebene Thema. Kanzler Merz hatte heute zugegeben, dass auch er und die Politik der Bundesregierung eine Rolle darin gespielt hätten. In Mannheim haben sich mindestens 4.500 Menschen zu einer Kundgebung gegen Rechtsextremismus und für Demokratie auf dem Mannheimer Marktplatz versammelt. Hintergrund sind die jüngsten Wahlerfolge der AfD in Mecklenburg-Vorpommern und Sachsen-Anhalt. Mehr zu der Demo von Wolfgang Kessel.
1: Auf einem Pappschild stand zu lesen: bunte Argumente statt braune Parolen. Auf anderen: kein Platz für Hass und Nazis, nein danke. Gerhard Fontanier, Mitorganisator der Kundgebung und Mannheimer Grünen-Stadtrat, sagte auf der Rednerbühne, vor dem Hintergrund der AfD-Wahlerfolge sei es jetzt wichtig, Position zu beziehen, nicht auf der Couch zu sitzen, sondern sich für die Gesellschaft zu engagieren und zusammenzuhalten.
0: 3 US-amerikanische Nachrichtensender, darunter der Fernsehsender CNN, klagen jetzt gegen ihren Ausschluss aus dem Weißen Haus. US-Präsident Trump hatte ihnen damit den Zutritt zu Presseterminen verboten. Mehr Informationen hat USA-Korrespondent Samuel Jakisch.
2: Dabei berufen sich CNN, MS Now und Politico auf den ersten Zusatzartikel zur Verfassung der Vereinigten Staaten. Dieser verbietet Einschränkungen der Presse- und Redefreiheit. Die Klage der Medien vor einem Gericht in der US-Hauptstadt Washington ist ein Eilantrag und soll ihren Zugang zum Weißen Haus wiederherstellen. US-Präsident Trump hatte den Ausschluss der betroffenen Journalisten damit begründet, dass ihm ihre Berichterstattung nicht gefallen habe, weil sie nicht wohlwollend über seine Politik berichtet hätten.
0: Die EU-Länder haben sich offenbar grundsätzlich auf eine Verlängerung der Sanktionen gegen Russland geeinigt. Um 36 Monate berichtet die Agentur AFP. Sie beruft sich auf EU-Diplomaten. Gleichzeitig hätten die Botschafter der 27 Mitgliedstaaten vereinbart, 2 russische Oligarchen von der Sanktionsliste zu streichen. Darum war lange gerungen worden. Die Einigung soll noch am Abend von den EU-Ländern angenommen werden. Die bisherigen Sanktionen laufen Mittwochnacht aus. Und das Wetter: in der Nacht frisch, örtlich Nebel, morgen dann mal Sonne, mal Wolken und maximal 16 bis 22 Grad. Am Mittwoch erst neblig und kühl, dann recht sonnig, maximal 18 bis 23 Grad. Und am Donnerstag mal dichte Wolken, mal Sonne und ein bisschen kühler, 16 bis 22 Grad. Die Zeit 21.03 Uhr.
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4: Bitte Vorsicht im Moment in der Ortenau auf der B415. Hier laufen Pferde auf der Fahrbahn zwischen Lahr-Reichenbach und Silbach. Bitte hier in beiden Richtungen besondere Vorsicht. Pferde auf der B415. Ebenfalls noch Vorsicht auf der A60, Bingen Richtung Mainz, zwischen dem Rastplatz Heidenfahrt Süd und Heidesheim ein defekter PKW in einer Kurve. Die A5 Basel Richtung Karlsruhe, Bauarbeiten zwischen Achern und Bühl, hier 1 Kilometer Stau. Ebenfalls eine Baustelle auf der A5 Frankfurt Richtung Karlsruhe, zwischen Bruchsal und Karlsruhe Nord, 2 Kilometer Stau. Und weiter Richtung Basel auf der A5 zwischen Mülheim-Neuenburg und dem Dreieck Neuenburg, ebenfalls eine Baustelle, 3 Kilometer Stau, knappe 20 Minuten plus. 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Und von mir gibt's eine gute Fahrt.
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4: Jawohl, und mit einem schönen ABBA-Klassiker, die gehen immer. Hier kommt einer der 80er der 4 Schweden. Und falls ihr mal einer fragt, das war die 8. Single-Auskopplung aus dem Album Super Trooper. Das ist ordentlich ausgeschlachtet worden damals. Lay all your love on me.
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Falls Sie Hilfe brauchen, einfach die Beatles anmachen. Die helfen immer, seit 1965 schon. Gerade gehört, hier in SWR 4, hier ist der Feierabend am Montag, den Sie hoffentlich haben, jetzt um 8:15. Sollten ja mittlerweile alle zu Hause sein und das Leben genießen und natürlich unsere Klassiker hier in SWR 4. Die kommen jetzt von den Manhattans, von Pat Benatar aus den 80ern und das hier, eine Portion gute Laune. Where is the love? Das sind Delegation.

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0: Ausflug nach Paris heute Abend mit Joe Dassin.
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0: Kurz nach 10:30, Vorsicht, es gibt eine ungesicherte Unfallstelle auf der A5 Karlsruhe Richtung Basel. Hier zwischen Karlsruhe Süd und Rastatt Nord. Bitte aufpassen. Dann die A5 Basel Richtung Karlsruhe. Bauarbeiten zwischen Aachen und Bühl. Hier gibt es 2 Kilometer Stau. Nochmal die A5 Frankfurt Richtung Karlsruhe. Zwischen Bruchsal und Karlsruhe Nord wird ebenfalls gebaut. Hier noch 1 Kilometer Stau. Und eine Sache für Österreich. Auf der A14 bei Bregenz ist der Pfändertunnel im Moment komplett gesperrt. Grund ist ein defekter LKW. Sie werden hier durch Bregenz umgeleitet. Die freuen sich da. 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Kommen Sie gut durch.
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0: 15 Grad haben wir in Ludwigshafen. Adenau und Heidelberg melden 14 und in Esslingen haben wir 12 Grad. Und mit der Dunkelheit kommt die Kälte in den Südwesten. 9 bis 2 Grad bei meist klarem Himmel. Gegen morgen wird es ein bisschen früh nebelig werden. Der Nebel verschwindet dann bis zum Vormittag wieder. Danach scheint sehr häufig die Sonne. Bei Temperaturen morgen zwischen 16 und 23 Grad.
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0: Ich bin nicht der einzige Mann hier heute Abend. Tom Jones ist noch da, die Dire Straits und Neil Diamond.
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Help Yourself, Tom Jones in SWR 4 mit einem geklauten Titel damals. Das Original stammt aus Italien von Wilma und Dino. Gli occhi miei heißt es, meine Augen. Die beiden haben den Song im Jahr 68 beim berühmten Sanremo Festival gesungen und Tom Jones hat dann ordnungsgemäß gefragt, ob er denn auch mal dürfte. Er durfte und Help Yourself hat ihm dann seine zweite Nummer 1 hier bei uns in Deutschland beschert. Die erste war die Laila, knappes Jahr vorher für Tom Jones. Zwischendurch einmal Vorsicht bitte, wir haben defektes Fahrzeug und vor allem Fußgänger auf der Autobahn. Auf der A5 Frankfurt Richtung Karlsruhe, hier bitte aufpassen, zwischen Dossenheim und dem Kreuz Heidelberg. Hier Fußgänger unterwegs. 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Jetzt mit Emerson, Lake & Palmer aus den 70ern und dem Lucky Man. Schönen Feierabend heute am Montag.

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1: Um 22 Uhr mit Ines Kunze. Nach dem schlechten Abschneiden der CDU in Mecklenburg-Vorpommern hat CDU-Landeschef Peters seinen Rücktritt angekündigt. Damit ziehe er persönlich die Konsequenzen aus der, Zitat, krachenden Niederlage, sagte Peters nach einer Sitzung des Landesvorstands. Kommissarisch übernimmt das Amt CDU-Politiker Amthor. Die CDU war bei der Wahl auf unter 5% gerutscht und ist damit nicht mehr im Landtag vertreten. Diese Niederlage wird in der CDU gerade auch auf Bundesebene diskutiert. Kanzler Merz hatte heute zugegeben, dass auch er und die Politik der Bundesregierung eine Rolle darin gespielt hätten. In den USA wollen

0: Mehrere große Fernsehsender nur noch eingeschränkt über Präsident Trump berichten, und zwar die Sender ABC, CBS, Fox News und NBC. Der Hintergrund ist, dass Trump CNN und weiteren Medien den Zutritt ins Weiße Haus verboten hat, wodurch sie nicht an Presseterminen teilnehmen können. Die Sender haben inzwischen Klage gegen den Ausschluss eingereicht. Durch den Boykott der Fernsehsender waren etwa bei der Einweihung von Trumps neuem Hubschrauberlandeplatz keine Fernsehteams anwesend. Fragen der Reporter beantwortete Trump mit Verweis auf die lauten Rotorengeräusche seines Hubschraubers nicht. Die Nachrichtenagentur Reuters berichtet in Berufung auf eine eigene Erhebung, Trumps Zustimmungswerte befinden sich aktuell auf einem Rekordtief von 32%. Mehr Geld für kleinere und mittlere landwirtschaftliche Betriebe. Das fordern landwirtschaftliche Verbände sowie Umwelt-, Natur- und Tierschutzorganisationen. Dafür müssten in der neuen Förderperiode der EU ab 2028 die Bedingungen geändert werden. Mit dem Thema beschäftigt sich ab kommenden Mittwoch die Agrarministerkonferenz in Würzburg. Formel-1-Rennen werden künftig etwas kürzer. Das hat die zuständige Kommission des Automobilweltverbandes FIA entschieden. Demnach ist die Strecke ab der Saison 2027 nicht mehr rund 305 Kilometer, sondern nur noch rund 290 Kilometer lang. Außerdem werden Pläne verworfen, nachdem die Bauteile der Fahrzeuge vereinheitlicht werden sollten. Eine weitere Entscheidung betrifft das Zeitfenster für Regenunterbrechungen. Die Regelung sei jetzt so angepasst worden, dass die Zuschauer bei Unterbrechungen bestmögliche Chancen haben, ein volles Rennen zu erleben, so die Kommission. Und das Wetter. Heute Nacht in Deutschland teils klar, teils wolkig oder neblig, im Osten einzelne Schauer. Am Dienstag mal längere Zeit Sonne, mal dichte Wolken bei maximal 14 bis 23 Grad. Am Mittwoch anfangs teils neblig und sehr frisch, sonst recht sonnig, vor allem im Süden und in der Mitte, teils auch im Osten. Später im Nordwesten kommt es dann auch zu Regenfällen und es wird etwas wärmer, 16 bis 24 Grad. Und die Zeit
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2: 22.03 Uhr, ganz genau. Gute Zeit zum Autofahren übrigens. Die Straßen sind frei. Gute Fahrt.
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2: Außerdem mit Elton John gleich aus den 80ern. Mit den Bee Gees aus den 60ern. To Love Somebody kommt gleich. Und besonders gerne spielen wir die guten alten 70er hier in SWR 4. In diesem Fall mit The Sweet.
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0: Sieger und die Silver Bullet Band. Gut, dass es das B gibt. Still the same in der SWR 4 aus dem Jahr 78. Bitte einmal Vorsicht, im Moment, wenn Sie auf der B535 unterwegs sind, Heidelberg-Schwetzingen, in Höhe der A5 bei Schwetzingen laufen Fußgänger auf der Fahrbahn. Bitte Vorsicht hier in beiden Richtungen, B535. Hier ist der späte Feierabend in SWR 4, heute am Montag, den Sie natürlich mitgestalten können, wenn Sie denn möchten.
1: Ola aus Mannheim. Ich wünsche mir für mein Herzblatt The Wanderer. Egal welche Version, es gibt zwei Versionen. Und vielen Dank fürs gute Programm und danke, dass Sie meinen Song spielen.
0: Tja. Die beiden Versionen, die ursprüngliche natürlich von Dion aus den 60ern und später gab es ja das Cover von Status Quo. Ich persönlich bin immer fürs Original.

0: heute Abend, heute am Montag. Hier kommt was sehr Schnelles.
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0: Kurz nach 10:30, keine Meldung. Gute Fahrt.
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0: 11 Grad in Sigmaringen, 12 haben wir in Heidelberg und Zweibrücken. Bad Dürkheim meldet noch 13 Grad. Es wird insgesamt ziemlich schattig in der kommenden Nacht, 9 bis 2 Grad. Es bleibt auf jeden Fall trocken. Stellenweise müssen Sie mit Nebel rechnen. Der löst sich morgen schnell auf und ab dem Vormittag bekommen wir dann einen sehr heiteren bis wolkigen Dienstag. Wie schön. 16 bis 23 Grad.
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0: Kuschliges jetzt von Chicago. If you leave me now.
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hat in diesem Jahr besonders gut geschmeckt? Wenn er denn schön kalt war, der Summer Wine, Nancy Sinatra und Lee Hazelwood mit einem für die Ewigkeit hier in SWR 4. Der gefällt auch Thomas aus Weidenbuch. Der hat sich über die SWR 4-App hier im Studio gemeldet und schreibt, also die Musikmischung ist mal wieder amazing. Werde wohl heute wieder mal etwas später ins Bett gehen. Das nehme ich mal als Kompliment, lieber Thomas. Und wir spielen mal was Beruhigendes, nicht nur für den Thomas, damit das mit dem Einschlafen gleich auch gut klappt. Für alle, die wollen oder müssen. Von Player aus Los Angeles kam die damals. Und das hier war der größte Hit der Band aus dem Jahr 77. Das sind Player mit Baby Come Back in SWR 4.

Nochmal Vorsicht bitte, SWR 4 warnt für die A60 Mainz Richtung Rüsselsheim. Hier ein defekter LKW in der Baustelle zwischen dem Main-Spitz-Dreieck und Bischofsheim. Fahren Sie bitte vorsichtig. Das war meine letzte Amtshandlung für heute. Den Rest übernehmen die Kollegen der ARD-Hitnacht hier in SWR 4. Die bringen Sie gleich entspannt Richtung Dienstag. Ich bin Jens Vogt. Wünsche eine gute Nacht.

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1: Um 23 Uhr mit Katja Kindermann. Kanzler Merz erwägt offenbar in der Frage der Krankenversicherung einen Kurswechsel. Das Nebeneinander von privater und gesetzlicher Versicherung werde von vielen Menschen als Gerechtigkeitsproblem betrachtet, so Merz. Birte Sönnigsen in Berlin fasst zusammen, was Merz genau gesagt hat.
2: Es klingt so, als wollte Friedrich Merz das bisherige System von gesetzlicher Krankenversicherung auf der einen und privater Krankenversicherung auf der anderen Seite in Frage stellen. Merz hat gesagt, wenn sich der Eindruck verfestigt, Privatversicherte bekommen sofort jede Leistung und gesetzlich Versicherte müssten Wochen und Monate warten, dann sei das ein Gerechtigkeitsproblem. Das will er verändern. Wie? Das ist aber völlig offen geblieben. Und das ist auch wirklich überraschend, denn der Kurs der CDU ist da bisher sehr klar. Sie ist für so ein duales System aus gesetzlicher und privater Krankenversicherung. Eine Einheitsversicherung hat die CDU bisher immer abgelehnt.
1: Nach dem CDU-Aus im Schweriner Landtag hat Landeschef Peters seinen Rücktritt erklärt. Wie er mitteilte, soll kommissarisch Philipp Amthor das Amt übernehmen. Aus der Nachrichtenredaktion Marie Beermann.
3: Der 34-jährige Amthor aus Ueckermünde ist seit Juli Staatsminister im Kanzleramt. Nach NDR-Informationen hat auch Generalsekretärin Kati Hoffmeister auf der Sitzung des Landesvorstands ihren Rücktritt angekündigt.

0: Laut Landeswahlleiter Christian Boden fehlten der CDU rund 800 Stimmen für den Wiedereinzug in den Landtag. Der Parteivorstand der SPD hat den Vorschlag von Ministerpräsidentin Schwesig angenommen und sich geschlossen für Gespräche mit Grünen und Linken ausgesprochen.
1: Das US-Unternehmen Google soll in der EU eine weitere Millionenstrafe zahlen. Die irische Datenschutzbehörde verhängte ein Bußgeld von mehr als 400 Millionen Euro wegen Verstößen gegen die Datenschutzgrundverordnung in der EU. Google hat demnach zwischen 2018 und 2020 Standortdaten seiner Nutzer für Werbezwecke verwendet. Der US-Konzern hat seinen EU-Sitz in Irland, weshalb die Behörde dort zuständig ist. Mehrere große US-Sender schränken ihre Berichterstattung über US-Präsident Trump ein. Gemeinsam mit CNN erklärten ABC, CBS, Fox News und NBC vorerst nicht mehr über Trump-Auftritte zu berichten. Die Sender reisen sonst im Rotationsverfahren zu Terminen des Präsidenten. Grund für die Ankündigung ist das Hausverbot, das Trump für Journalisten von CNN und zwei weiteren Medienunternehmen ausgesprochen hatte. Er warf ihnen vor, Falschnachrichten zu verbreiten. Kritiker sprechen von einem Angriff auf die Pressefreiheit. Das waren die Nachrichten. Das Wetter in Deutschland. In der Nacht im Erzgebirge letzte Schauer, Tiefstwerte 15 Grad auf Helgoland bis 1 Grad im Bayerischen Wald. Morgen teils heiter, teils bewölkt, meist trocken, 13 bis 24 Grad. Am Mittwoch oft heiter, später zur Nordsee hin Schauer, 15 bis 25 Grad. Es ist jetzt 23.03 Uhr.
2: Guten Abend auf die Straßen. A1 Lübeck-Hamburg. Die Norderelbbrücke ist wegen eines Schwertransports bis ca. 5 Uhr mehrfach kurzfristig in beiden Richtungen gesperrt. A4 Dresden-Görlitz. Der Tunnel Königshainer Berge ist wegen Wartungsarbeiten bis 5 Uhr in beiden Richtungen gesperrt. Die A29 Oldenburg Richtung Ahlhorner Heide ist zwischen Wadenburg und Großen Kneten bis 5 Uhr gesperrt. Die A40 Essen-Dortmund ist zwischen dem Dreieck Bochum-West und Bochum-Zentrum bis Freitag gesperrt. Die 45 Gießen nach Aschaffenburg ist zwischen Altenstadt und Hammersbach wegen Bergungsarbeiten gesperrt. A94 Passau-München, der Tunnel Tutting ist in beiden Richtungen gesperrt. A99 München-Nord Richtung München-Südwest, der Tunnel Allach ist nach Auslösung der Höhenkontrolle gesperrt. Die A100 Wilmersdorf Richtung Neukölln ist zwischen Schmargendorf und Detmolder Straße wegen einer Baustelle gesperrt. Die A115 Dreieck-Nutetal Richtung Dreieck-Funkturm ist zwischen dem Kreuz Zehlendorf und Spanischer Allee bis 5 Uhr dicht. Und die A620 Saarlouis Richtung Saarbrücken ist zwischen Klarental und Gersweiler wegen einer Nachtbaustelle gesperrt. Und das waren die Verkehrsmeldungen. Wir wünschen Ihnen eine gute Fahrt.
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2: Und das Ganze von MDR Thüringen, live aus den Studios in Erfurt. Ich bin Klaus Schredderau, wünsche Ihnen eine angenehme Nacht mit uns. Bis morgen früh und wir starten mit Jimmy Cliffs Reggae Nights.

das Electric Light Orchestra mit Confusion. So hieß lustigerweise auch die erste Diskothek, die ich kennengelernt hatte. Damals im Dorf, wo ich gewohnt habe. Ja, Dorfdisco nannte man das lustigerweise. Und die wurde dann irgendwann mal umgetauft in Rainbow. Ja, ähnlich kreativ wie Confusion. Aber das waren so meine ersten kreativen Wirkstätten, kann man sagen, wo ich zum ersten Mal Platten aufgelegt hatte. Für die Jugend, für die Dorfjugend damals. War lustig. 11:12 haben wir es in der ARD-Hitnacht. Und jetzt eine Nummer aus dem Jahre 1988. Und die Künstlerin war damals knusprige 25 Jahre alt, aber schon ein Weltstar. Whitney Houston.

0: Morley, Viva la Vida. Und jetzt ein Klassiker der neuen deutschen Welle von Nena. Und zwar die super bekannten 99 Luftballons, die gleich wieder mal abheben. Und damals war das so, die standen im Studio, die Musiker von Nena, und der Debüthit Nur geträumt hatte die ja alle überrollt, und die Plattenfirma sagte, Mensch, lasst euch mal was Neues einfallen. Und dann kam Carlo um die Ecke.
1: Wir haben ja dann fleißig weitergemacht, und dann kam Carlo eines Tages mit dem Text von den Luftballons in den Proberaum. Und ich habe den gelesen, er hat mir den gezeigt, und das weiß ich noch, es war so ein spezieller Moment. Ich habe dann so eine richtig fette Gänsehaut bekommen und habe gesagt, ey Carlo, das ist das Beste, was du je geschrieben hast.

0: Und damit haben wir es 11:30. Hallo unterwegs. A1 Lübeck-Hamburg. Die Norderelbbrücke ist wegen eines Schwertransports bis ca. 5 Uhr mehrfach kurzfristig in beiden Richtungen gesperrt. A4 Dresden-Görlitz. Der Tunnel Königshainer Berge ist wegen Wartungsarbeiten bis 5 Uhr in beiden Richtungen gesperrt. Die A29 Oldenburg Richtung Ahlhorner Heide ist zwischen Wadenburg und Großen Kneten bis 5 Uhr gesperrt. Die 40 Essen nach Dortmund ist zwischen dem Dreieck Bochum West und Bochum Zentrum bis Freitag gesperrt. Die A45 Gießen nach Aschaffenburg ist zwischen Altenstadt und Hammersbach wegen Bergungsarbeiten derzeit gesperrt. Dann haben wir die A94 Passau-München. Der Tunnel Tutting ist in beiden Richtungen gesperrt. Die A100 Wilmersdorf Richtung Neukölln ist zwischen Schmargendorf und Detmolder Straße derzeit gesperrt. Die A115 Dreieck-Nutetal Richtung Dreieck-Funkturm ist zwischen dem Kreuz Zehlendorf und Spanischer Allee bis 5 Uhr gesperrt. Und die A620 Saarlouis Richtung Saarbrücken ist zwischen Klarental und Gersweiler ebenfalls gesperrt wegen Bauarbeiten. Das waren die Verkehrsmeldungen. Wir wünschen Ihnen eine gute Fahrt.
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0: Ich bin Klaus Schredder-Grau. Schönen Abend für Sie.

Die Pointe Sisters und Jump. Ja, wir haben ja in dieser Woche ARD-interne Konkurrenz, möchte ich mal sagen. Und zwar die Kollegen von SWR 1 Rheinland-Pfalz sind in dieser Woche nicht dabei, weil die senden rund um die Uhr ihre Hörer-Hit-Parade. Und das machen die auch nicht aus Mainz, aus dem Studio, sondern sind raus und stehen jetzt in Frankenthal mit einem gläsernen Studio. Und das ist schon kein Studio mehr, das ist schon eine Kleinstadt. Und da ist immer richtig was los, also im Moment nicht, aber am Tage versammeln sich da ganz, ganz viele Fans und Hörer von SWR 1 und die Hörer sich das da an und da gibt es Aktionen und die senden auch nachts ihre Hitparade. Und somit ist die ARD-Hitnacht in Rheinland-Pfalz dann in dieser Woche nicht dabei. Aber wenn Sie die mal hören möchten, wenn Sie da mal rein switchen wollen übers Internet, ist das natürlich alles überhaupt kein Problem. 23 Uhr 41, die ARD-Hitnacht jetzt mit dem Klassiker von Gary Rafferty.

In 8 Minuten bringen Sie die Kollegen aus der Nachrichtenredaktion wieder auf den neuesten Stand. Bis dahin gibt es noch einen Titel aus dem Jahre 1988. Und es ist ein bisschen was Mystisches. Es geht um einen Fluss in Südamerika, dem Orinoco. Und der Titel von Enya soll uns ein bisschen mitnehmen auf diesen Fluss. Und jetzt lassen wir uns mal musikalisch von den Wellen tragen.

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1: Um 0 Uhr mit Ronald Lessig. Kanzler Merz erwägt offenbar in der Frage der Krankenversicherung einen Kurswechsel. Das Nebeneinander von privater und gesetzlicher Versicherung werde von vielen Menschen als Gerechtigkeitsproblem empfunden, so Merz. Birte Sönnigsen in Berlin fasst zusammen, was Merz genau gesagt hat.
2: Es klingt so, als wollte Friedrich Merz das bisherige System von gesetzlicher Krankenversicherung auf der einen und privater Krankenversicherung auf der anderen Seite in Frage stellen. Merz hat gesagt, wenn sich der Eindruck verfestigt, Privatversicherte bekommen sofort jede Leistung und gesetzlich Versicherte müssten Wochen und Monate warten, dann sei das ein Gerechtigkeitsproblem. Das will er verändern. Wie? Das ist aber völlig offen geblieben. Und das ist auch wirklich überraschend, denn der Kurs der CDU ist da bisher sehr klar. Sie ist für so ein duales System aus gesetzlicher und privater Krankenversicherung. Eine Einheitsversicherung hat die CDU bisher immer abgelehnt.
1: Nach dem CDU-Aus im Schweriner Landtag hat Landeschef Peters seinen Rücktritt erklärt. Wie er mitteilte, soll Kommissarisch Philipp Amthor das Amt übernehmen. Aus der Nachrichtenredaktion Marei Beermann.
3: Der 34-jährige Amthor aus Ueckermünde ist seit Juli Staatsminister im Kanzleramt. Nach NDR-Informationen hat auch Generalsekretärin Kathi Hoffmeister auf der Sitzung des Landesvorstands ihren Rücktritt angekündigt. Laut Landeswahlleiter Christian Boden fehlten der CDU rund 800 Stimmen für den Wiedereinzug in den Landtag. Der Parteivorstand der SPD hat den Vorschlag von Ministerpräsidentin Schwesig angenommen und sich geschlossen für Gespräche mit Grünen und Linken ausgesprochen.
1: Das US-Unternehmen Google soll in der EU eine weitere Millionenstrafe zahlen. Die irische Datenschutzbehörde verhängte ein Bußgeld von mehr als 400 Millionen Euro wegen Verstößen gegen die Datenschutzgrundverordnung in der EU. Google hat demnach zwischen 2018 und

0: 2020 Standortdaten seiner Nutzer für Werbezwecke verwendet. Der US-Konzern hat seinen Sitz in Irland, weshalb die Behörde dort zuständig ist. Mehrere große US-Sender schränken ihre Berichterstattung über US-Präsident Trump ein. Gemeinsam mit CNN erklärten ABC, CBS, Fox News und NBC vorerst nicht mehr über Trump-Auftritte zu berichten. Die Sender reisen sonst im Rotationsverfahren zu Terminen des Präsidenten. Grund für die Ankündigung ist das Hausverbot, das Trump für Journalisten von CNN und zwei weiteren Medienunternehmen ausgesprochen hat. Er warf ihnen vor, Falschnachrichten zu verbreiten. Kritiker sprechen von einem Angriff auf die Pressefreiheit. Das waren die Nachrichten. Das Wetter in Deutschland. Im Erzgebirge letzte Schauer bei 15 Grad auf Helgoland und 1 Grad im Bayerischen Wald. Am Tage heiter, teilweise bewölkt, 13 bis 24 Grad. Es ist 0 Uhr 3.
1: Hallo auf die Straßen. A1 Lübeck-Hamburg. Die Norderelbbrücke ist wegen eines Schwertransportes bis ca. 5 Uhr mehrfach kurzfristig in beiden Richtungen gesperrt. A4 Dresden-Görlitz, der Tunnel Königsheiner Berge, ist bis 5 Uhr in beiden Richtungen gesperrt. Die A29 Oldenburg Richtung Ahlhorner Heide ist zwischen Wadenburg und Großen Kneten bis 5 Uhr gesperrt. Die A40 Essen-Dortmund zwischen dem Dreieck Bochum-West und Bochum-Zentrum Sperrung gleich bis zum kommenden Freitag. Die A45 Gießen Richtung Aschaffenburg ist zwischen Altenstadt und Tammersbach gesperrt und das Ganze wegen Bergungsarbeiten. Dann aber die A100 Wilmersdorf Richtung Neukölln ist gesperrt zwischen Schmargendorf und der Detmolder Straße wegen einer Nachtbaustelle. Und die A115 Dreieck-Nutetal Richtung Dreieck-Funkturm ist zwischen dem Kreuz Zehlendorf und Spanischer Allee bis 5 Uhr gesperrt. Das waren die Verkehrsmeldungen. Wir wünschen eine gute Fahrt.
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1: Und das in dieser Woche von MDR Thüringen mit Klaus Schredergau und jetzt mit Genesis. Kommen Sie gut durch mit uns.

Ich und ich. Heute am 22. September ist der Tag der Eistüte. Tatsächlich, und da kann man sich ja auch mal fragen, wieso ist das so? Es gibt keine gesicherten Informationen dazu, aber die Vermutung, dass ja heute der letzte Tag des Sommers ist. Morgen am 23. beginnt auch kalendarisch der Herbst. Und da sollte man vielleicht nochmal den Inbegriff des Sommers sich gönnen und eine Eisdiele aufsuchen und sich ein schönes Eis gönnen. Also, wenn das Wetterchen bei Ihnen vor der Haustür heute mitspielen sollte, und ich glaube im Südwesten wären es heute tatsächlich nochmal 23, 24 Grad, dann kann man sich doch mal ein Eis gönnen in einer Eistüte. Und somit hat man dann auch diesen Tag gepflegt. Gleich beschäftigen wir uns mit den prominenten Geburtstagskindern. Jetzt erst einmal die Dame, die im Moment Paris in Aufruhr bringt mit ihren Konzerten, Céline Dion.

Falschfahrer, und zwar in Frankfurt auf der Rosa-Luxemburg-Straße zwischen der Mikkelallee in Bockenheim und Weißkirchen. Bitte fahren Sie äußerst rechts auf diesem Abschnitt. Überholen Sie nicht Falschfahrer in Frankfurt auf der Rosa-Luxemburg-Straße zwischen der Mikkelallee in Bockenheim und Weißkirchen. Äußerst rechts fahren, nicht überholen. Wir melden, wenn die Gefahr vorbei ist.

0: Die ARD-Hitnacht am Dienstag, den 22. September. Jetzt mit den prominenten Geburtstagskindern von heute. Und da geht's zuerst ins Königshaus nach Norwegen. Märtha Louise, die Prinzessin und Tochter vom kürzlich verstorbenen König Harald, wird heute 55 Jahre alt. Die US-Schauspielerin Catherine Oxenberg, den Namen haben Sie vielleicht schon mal gehört. Sie hatte damals eine Hauptrolle im Denver Clan in den 80er Jahren. Sie wird heute 65. Der Sänger Andrea Bocelli aus Italien, der ja mal einen Riesenhit hatte mit Sarah Brightman, Time to Say Goodbye hieß das Stück, war ein Riesenhit. Er wird heute 68. Und Ernie Reinhardt, der Schauspieler und Travestiekünstler, der gerne in der Rolle von Lilo Wanders unterwegs ist, feiert heute seinen 71. Ja, und dann ein Mann, ja, seine Hits laufen auf sämtlichen Partys, auch heute noch, obwohl er sich schon lange von der Bühne verabschiedet hat, dennoch weiterhin Platten veröffentlicht, Wolfgang Petri. Er wird heute 75 Jahre alt. Ja, und dann ein Schauspieler, der bereits 1999 verstorben ist, aber seine Krimis, die hat man auch heute noch mehr oder weniger auf dem Schirm und auch im Ohr. Vielleicht kennen Sie ja noch diese Musik hier. Das war die erste Erkennungsmelodie der ZDF-Krimi-Reihe Der Alte. Und gespielt, der erste, der es gemacht hat, war Siegfried Lowitz. Er wäre heute 112 Jahre alt geworden. Und eigentlich sollte er schon die Rolle des Kommissars damals übernehmen, was er am Ende Erik Ode dann gemacht hat. Aber das ging nicht.
1: Ich habe damals so viel anderes zu tun gehabt, dass ich das nicht machen konnte. Und dann erst hat man mir, ich glaube, noch während Erik Ode das spielte, hat man mir den Alten angeboten. Der Titel, der ja ziemlich dämlich eigentlich ist, denn die ganzen jungen Leute schrien dann auf der Straße, der Alte, Alte. Ja, die hatten eine Mordsfreude, weil ja die Alten nicht mögen, die Jungen. Dass sie selbst mal alt werden, damit rechnen sie gar nicht anscheinend.
0: Ja, die sind heute alt, die damals das wahrscheinlich dem Siegfried Lowitz auf der Straße hinterher geschrien haben. Ja, und den Alten gibt's ja nach wie vor, aber mittlerweile ist es, glaube ich, schon der dritte oder vierte. Und wir haben noch einen Prominenten, und zwar eine Prominente in dem Fall. Die US-Rockröhre Joan Jett wird heute 68. Und sie lebt ihr nach wie vor den Rock'n'Roll. Und wir gratulieren.

0: 0:32 Uhr. Hallo auf die Straßen. A1 Lübeck-Hamburg. Die Norderelbbrücke ist wegen eines Schwertransports bis ca. 5 Uhr mehrfach kurzfristig in beiden Richtungen gesperrt. Dann aber die A4 Dresden-Görlitz. Der Tunnel Königsheiner Berge ist bis 5 Uhr in beiden Richtungen gesperrt. A7 Hamburg Richtung Flensburg. Der Elbtunnel ist nach Auslösung der Höhenkontrolle gesperrt. Die A29 Oldenburg Richtung Ahlhorner Heide ist zwischen Wadenburg und Großen Kneten bis Freitag jeweils 5 Uhr wegen einer Nachtbaustelle gesperrt. Die A40 Essen Richtung Dortmund ist zwischen dem Dreieck Bochum West und Bochum Zentrum komplett bis Freitag gesperrt. Die A45 Gießen Richtung Aschaffenburg ist zwischen Altenstadt und Hammersbach wegen Bergungsarbeiten im Moment gesperrt. Dann haben wir die A100 Wilmersdorf Richtung Neukölln ist wegen einer Nachtbaustelle gesperrt zwischen Schmargendorf und der Detmolder Straße. Und die A115 Dreieck-Nutetal Richtung Dreieck-Funkturm ist zwischen dem Kreuz Zehlendorf und Spanische Allee bis 5 Uhr gesperrt. Das waren die Verkehrsmeldungen. Wir wünschen Ihnen eine gute Fahrt.
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0: Live aus Erfurt vom Mitteldeutschen Rundfunk mit Klaus Schröder-Grau. Und jetzt ein Hit von All in Out. Kiss on my list.

0: Reading out loud, Mr. Ed Sheeran.
1: Ja, der Gute hatte in der letzten Woche auch ein paar schlaflose Nächte und das lag daran, dass sein Tourveranstalter in den USA den Rapper Macklemore aus dem Vorprogramm geschmissen hatte. Der hatte sich auf der Bühne immer wieder mal politisch, in diesem Fall pro-palästinensisch, geäußert und das hat natürlich einen Shitstorm ausgelöst und am vergangenen Wochenende hatte dann Ed in Philadelphia ein Konzert gegeben und sich auch zu diesem Problem geäußert und er sagte, diese Kontroverse habe ihn in die Mitte eines wichtigen und leidenschaftlichen Streits über die Redefreiheit und das komplexeste politische Thema des Planeten geworfen. Und er machte das ganz diplomatisch. Er verurteilte sowohl das Hamas-Massaker im Jahre 2023 in Israel als auch das israelische Vorgehen im Gazastreifen.

Ja, Rednacht mit You Can't Hurry Love von Diana Ross und den Supremes. Gleich gibt's die Nachrichten in knapp 11 Minuten. Bis dahin habe ich noch einen Titel von Herbie Hofmann aus der Schweiz. Ja, mit dem Namen kann man in der Showbranche jetzt nicht unbedingt viel Geld machen. Da muss schon ein Künstlername her. Und somit nannte er sich irgendwann mal Phil Carmen. Und da hat er einen Jessing Popsong aufgenommen, den ich jetzt für Sie habe. Und zwar On My Way in L.A.

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1: Um 1 Uhr mit Ronald Lessig. Der CDU-Vorsitzende Merz hat nach den Landtagswahlen einen Kurswechsel seiner Partei in der Frage der Krankenversicherung in Aussicht gestellt. In der Bevölkerung habe sich der Eindruck verfestigt, dass Privatversicherte schneller Leistungen erhielten als gesetzlich Versicherte, so Merz. Aus der Nachrichtenredaktion Ulrike Ufer.
2: Der Kanzler betonte, die Reformvorhaben der Koalition im Gesundheitsbereich müssten wirkungsgleich auf die private Krankenversicherung übertragen werden. Weitere Details nannte der Regierungschef zunächst nicht. Zudem kündigte Merz an, rasch ein Bundesgesetz gegen die Enteignung von Wohnraum zu verabschieden. Internationale Investoren müssten wissen, es gibt in Deutschland keine Enteignung von privatem Eigentum. Die entsprechende Ankündigung der Berliner Linken habe im Ausland und im Inland eine verheerende Wirkung gehabt, ergänzte Merz.
1: Nach dem CDU-Aus im Schweriner Landtag hat Landeschef Daniel Peters seinen Rücktritt erklärt. Wie er mitteilte, soll kommissarisch Philipp Amthor das Amt übernehmen. Der 34-Jährige ist seit Juli Staatsminister im Kanzleramt. Die CDU war am Sonntag erstmals in einem Bundesland an der 5%-Hürde gescheitert. Laut Landeswahlleiter fehlten der Partei rund 800 Stimmen. Die EU hat es vorerst nicht geschafft, sich auf eine Aufhebung von Sanktionen gegen zwei russische Milliardäre zu einigen. Weil Sanktionsbeschlüsse einstimmig gefasst werden müssen, sollen die EU-Botschafter am Morgen erneut zusammenkommen. Hintergrund ist, dass Frankreich offenbar mit der Sanktionsaufhebung die Freilassung zweier in Aserbaidschan festgehaltener Staatsbürger erreichen will. Dagegen stellen sich mehrere baltische und skandinavische Länder. Gegen FIFA-Präsident Infantino reißt die Kritik seit seinen Privatisierungsplänen für den Weltfußball nicht. Im Kampf um seinen Posten erklärt er sich jetzt zu Reformen bereit. Aus der Nachrichtenredaktion Martin Roschitz.
3: Dass der FIFA-Präsident plötzlich Offenheit für Reformen signalisiert, kommt eher überraschend. In einem Brief an die 211 Mitgliedsverbände erklärt er seine Bereitschaft, die Macht- und Entscheidungsstrukturen der FIFA unabhängig überprüfen lassen zu wollen und über mehr Transparenz und Mitbestimmung zu sprechen. Das vermeintliche Zugeständnis Infantinos kommt mitten in einem Machtkampf. Nach dem gescheiterten Plan, private Investoren an FIFA-Geschäften zu beteiligen, hat Infantino viel Unterstützung verloren. Die UEFA drängt auf einen Wechsel an der FIFA-Spitze. Auch aus Asien und Nordamerika gibt es Widerstand gegen den FIFA-Boss.
1: Das waren die Nachrichten. Das Wetter in Deutschland. Im Erzgebirge

0: Letzte Schauer bei Tiefstwerten von 15 Grad auf Helgoland und bis 1 Grad im Bayerischen Wald. Am Tage heiter, teils bewölkt, meist trocken, 13 bis 24 Grad. Am Mittwoch oft heiter, später zur Nordsee hin Schauer, 15 bis 25 Grad. Es ist 1:03 Uhr.
1: Hallo, unterwegs, hier ist der Verkehrsservice in der ARD-Hitnacht. A1 Lübeck-Hamburg, die Norderelbbrücke, ist wegen eines Schwertransports bis ca. 5 Uhr mehrfach kurzfristig in beiden Richtungen gesperrt. A4 Dresden-Görlitz, der Tunnel Königshainer Berge, ist wegen Wartungsarbeiten bis 5 Uhr in beiden Richtungen gesperrt. Dann haben wir die 7 Hamburg nach Flensburg. Der Elbtunnel ist nach Auslösung der Höhenkontrolle gesperrt. Im Moment die A29 Oldenburg Richtung Ahlhorner Heide ist zwischen Wadenburg und Großen Kneten jeweils bis 5 Uhr wegen einer Nachtbaustelle gesperrt. Das Ganze bis zum Freitag. Die A40 Essen Richtung Dortmund ist zwischen dem Dreieck Bochum West und Bochum Zentrum komplett bis Freitag gesperrt wegen Bauarbeiten. Die A45 Gießen nach Aschaffenburg ist zwischen Altenstadt und Hammersbach wegen Bergungsarbeiten gesperrt. Die A100 Wilmersdorf nach Neukölln ist zwischen Schmargendorf und Detmolder Straße gesperrt wegen einer Nachtbaustelle. Und die A115 Dreieck-Nutetal Richtung Dreieck-Funkturm ist zwischen dem Kreuz Zehlendorf und der Spanischen Allee bis 5 Uhr gesperrt. Das waren die Verkehrsmeldungen. Wir wünschen eine gute Fahrt.
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1: Ich bin Klaus Schredderau. Hallöchen.

0: Jungs von Queen um 1.12 Uhr. Heute ist der letzte Sommertag. Morgen am 23. September beginnt auch kalendarisch der Herbst. Das hatten wir in dieser Sendung schon festgestellt. Jeder hatte ja sicherlich sein Highlight in diesem Sommer. Und wenn man jetzt ganz originell, könnten wir sagen, der Sommer hatte seine Sommer, aber auch seine Schattenseiten. Und wie war es bei Ihnen?
1: Der Sommerurlaub in den Bayerischen Alpen. Dieses Jahr war es wunderschön. Und die Fahrten mit der Gondel nach oben und die großen Wanderungen mit den Kindern. Und das war es, was. Das war das Highlight.
2: Meins war eigentlich auch der Urlaub. Am meisten hat mir gefallen das Sessellift-Fahren, weil da hat man eine schöne Aussicht.
3: Und wir waren den ganzen Sommer in Dänemark. 6 Wochen.
4: Ja, unser Kleingarten, den haben wir jetzt seit über 10 Jahren. Das ist einfach unser Herzblut.
5: Ich würde sagen, die Konzerte, die ich besucht habe. Ich war auf dem Highfield und bei Nina Chuba in München. Ja.
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Musik von Pink in der ARD-Hitnacht. What about us? Und jetzt ein Mann, der ist nicht nur Sänger und Musiker, der ist auch Künstler, Maler und der hat auch immer einen Kommentar zur Zeit auf Lager, Udo Lindenberg. Seine Likörelle und auch seine Udogramme, das sind diese typischen karikaturhaften Selbstdarstellungen von Udo mit Hut und Sonnenbrille, die gehen für richtig Geld über den Tisch. Selbst kürzlich gesehen, höchstpersönlich bei Horst Lichter in seiner Trödelshow, wurde so ein Udogramm angeboten und das wurde für mehr als 1.000 Euro verkauft. Nicht schlecht. Und Udo jetzt natürlich bei uns mit seinem Song Airports in der ARD-Hitnacht.

0: 1.32 Uhr. Hallo unterwegs. Es geht auf die A1 Lübeck-Hamburg. Die Norderelbbrücke ist wegen eines Schwertransports bis etwa 5 Uhr mehrfach kurzfristig in beiden Richtungen gesperrt. A4 Dresden-Görlitz, der Tunnel Königshainer Berge, ist bis 5 Uhr in beiden Richtungen gesperrt. Die 29 Oldenburg nach Ahlhorner Heide ist zwischen Wadenburg und Großen Kneten bis 5 Uhr gesperrt wegen einer Nachtbaustelle. Die A40 Essen nach Dortmund ist zwischen dem Dreieck Bochum West und Bochum Zentrum bis Freitag gesperrt. Die A45 Gießen Richtung Aschaffenburg ist zwischen Altenstadt und Hammersbach derzeit wegen Bergungsarbeiten gesperrt. Dann haben wir die 92 Deggendorf Richtung München ist zwischen Unterschleißheim und Oberschleißheim nach einem LKW-Unfall gesperrt. Die A100 Wilmersdorf Richtung Neukölln ist zwischen Schmargendorf und der Detmolder Straße wegen einer Nachtbaustelle gesperrt. Und die A115 Dreieck-Nutetal Richtung Dreieck-Funkturm ist zwischen dem Kreuz Zehlendorf und Spanischer Allee bis 5 Uhr gesperrt wegen Bauarbeiten. Das waren unsere Verkehrsmeldungen. Wir wünschen Ihnen eine gute Fahrt.
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0: Ich bin Klaus Schredder-Grau und hier ist Gloria Gaynor.
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die Beatles. Es gibt Neuigkeiten von Sarah Connor. Die Sängerin hat sich nach 13 Jahren Ehe von ihrem Mann Florian Fischer getrennt. Obwohl, so richtig ist das auch nicht. Sie schreibt bei Instagram, die Form ihrer Beziehung habe sich verändert. Sie seien jetzt kein klassisches Ehepaar mehr, aber die verstehen sich weiterhin super gut und teilen sich auch weiterhin ihre Wohnräume. Denen geht's auch prima und sie genießen ihr Leben zwischen Frankreich und Berlin. Und man arbeitet auch noch miteinander und wenn man Lust hat, dann schläft man auch noch miteinander. Okay, also das ist etwas verwirrend, aber es wird in dieser Frage auch keine weiteren Kommentare geben, schreibt Sarah Connor. Beide hätten keinen neuen Partner bzw. Partnerin. Ja, und sie schreibt, mehr werdet ihr von mir hier darüber nicht hören oder lesen, aber wer weiß, vielleicht auf der nächsten Platte. Ja, manchmal verarbeitet Sarah ja solche Geschichten und schreibt dann einen Songtext dazu. Man darf gespannt sein. Aber auf jeden Fall scheint Sarah solo zu sein und vielleicht bei Gelegenheit, wer weiß. Also, von einer Innocent Love, die nun Sandra besingt, kann dir aber auch nicht die Rede sein.

Furtado gemeinsam mit James Morrison. Ja, zu dem Statement von Sarah Connor, was ich Ihnen gerade ans Herz gelegt hatte, kommen ein paar lustige Mails rein. Und ich hatte ja gerade erzählt, dass sich Sarah Connor von ihrem Ehemann offiziell getrennt hat, obwohl ja der Status dieser Beziehung irgendwie auch nicht so ganz ergründbar ist. Sie leben ja weiterhin zusammen, arbeiten zusammen und ja, aber getrennt sind sie trotzdem. Und Tim aus Berlin schreibt uns jetzt dazu: Was ist denn das für eine verrückte Beziehung? Man lebt und arbeitet weiterhin zusammen, gelegentlich hat man auch noch Sex, ist aber offiziell getrennt. Ja, meint er, offenbar wollen sich die beiden ein Hintertürchen für fröhliche Seitensprünge offen halten. Ja, kann sein, weiß ich nicht. Und Claudia aus Dortmund schreibt uns noch dazu: Ja Mensch, der Traum eines jeden Mannes, der Freifahrtschein zum Fremdgehen, ist damit wohl offiziell ausgestellt worden, aber das traute Heim existiert weiterhin. Ist ja irre, meint Claudia aus Dortmund. Ja, wir wissen es nicht und Sarah und ihr Mann wollen sich ja auch nicht weiterhin dazu äußern. Und jetzt haben wir einen Falschfahrer gerade reinbekommen. Vorsicht bitte, auf der A30 Osnabrück-Rheine im Kreuz Lotte Osnabrück kommt Ihnen ein Falschfahrer entgegen. Bitte äußerst rechts fahren, nicht überholen. Auf der A30 Osnabrück-Rheine im Kreuz Lotte Osnabrück ist ein Falschfahrer unterwegs. Vorsicht bitte hier in beiden Richtungen. Ja, Sarah Connor ist ja immer für originelle Statements gut. Und sie hat ja auch geschrieben, vielleicht hört man ja was auf der nächsten Platte von ihr dazu. Bleiben wir gespannt. Und jetzt ein Mann, der auch schon lange, lange verheiratet ist. Rick Astley lebt in einer klassischen Beziehung mit einer dänischen Filmproduzentin. Und hier ein Klassiker von ihm aus den 80ern. She wants to dance with me.

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1: Um 2 Uhr mit Ronald Lessig. Der CDU-Vorsitzende Merz hat nach den Landtagswahlen einen Kurswechsel seiner Partei in der Frage der Krankenversicherung in Aussicht gestellt. In der Bevölkerung habe sich der Eindruck verfestigt, dass Privatversicherte schneller Leistungen erhielten als gesetzlich Versicherte, so Merz. Aus der Nachrichtenredaktion Ulrike Ufer.
2: Der Kanzler betonte, die Reformvorhaben der Koalition im Gesundheitsbereich müssten wirkungsgleich auf die private Krankenversicherung übertragen werden. Weitere Details nannte der Regierungschef zunächst nicht. Zudem kündigte Merz an, rasch ein Bundesgesetz gegen die Enteignung von Wohnraum zu verabschieden. Internationale Investoren müssten wissen, es gibt in Deutschland keine Enteignung von privatem Eigentum. Die entsprechende Ankündigung der Berliner Linken habe im Ausland und im Inland eine verheerende Wirkung gehabt, ergänzte Merz.
1: Nach dem CDU-Aus im Schweriner Landtag hat Landeschef Daniel Peters seinen Rücktritt erklärt. Wie er mitteilte, soll kommissarisch Philipp Amthor das Amt übernehmen. Der 34-Jährige ist seit Juli Staatsminister im Kanzleramt. Die CDU war am Sonntag erstmals in einem Bundesland an der 5%-Hürde gescheitert. Laut Landeswahlleiter fehlten der Partei rund 800 Stimmen. In New York beginnt heute die Generaldebatte der UN-Vollversammlung. Neben UN-Generalsekretär Guterres wird heute auch unter anderem US-Präsident Trump das Wort ergreifen. Aus New York, Ute Schinz.
3: Ein zentrales Thema auch in seiner Rede dürften der Iran-Krieg und die weltweit gestiegenen Energiepreise sein. Doch schon die Hoffnung auf ein Treffen Trumps mit Irans Präsident Masoud Pezeshkian am Rande der Vollversammlung ließ die Ölpreise zwischenzeitlich sinken. Der ukrainische Präsident Volodymyr Zelensky wird erneut um Unterstützung im Abwehrkrieg gegen Russland werben, was zunehmend schwieriger wird. Entspannung gibt es für die Europäer im Grönland-Konflikt. Dänemark, Grönland und die USA wollen in New York ein Abkommen zur Sicherheit der Insel unterzeichnen. Wenig Bewegung erwarten UN-Beobachter dagegen bei dem Konflikt zwischen Israel und den Palästinensern.
1: Auf dem Oktoberfest in München ist am Abend ein Mitarbeiter eines Fahrgeschäftes ums Leben gekommen. Der 52-Jährige war bei einem Unfall am Fahrgeschäft Hangover so schwer verletzt worden, dass Wiederbelebungsversuche ohne Erfolg blieben. Offenbar hatte sich der Mann im Gefahrenbereich aufgehalten, als sich die Gondel des Freefall Towers mit hohem Tempo nach unten bewegte. Zur genauen Ursache laufen Ermittlungen. Das waren die Nachrichten. Das Wetter in Deutschland. Im Erzgebirge letzte Schauer bei 15 Grad auf Helgoland und bis 1 Grad im Bayerischen Wald. Am Tage teilweise heiter, teilweise bewölkt, meist trocken, 13 bis 24 Grad. Am Mittwoch oft heiter, später zur Nordsee hin Schauer, 15 bis 25 Grad. Am Donnerstag wechselhaft 12 bis 23 Grad. Es ist 2.03 Uhr.
4: Hallo unterwegs und hier ist die Entwarnung für die A30 Osnabrück-Rheine. Kein Falschfahrer mehr zwischen dem Kreuz Lotte, Osnabrück und Lotte.